0: Drei Nachrichten.
1: Mittwoch 2 Uhr im Studio Nina Lehmann. Die Sozialhilfe in Österreich soll neu und einheitlich geregelt werden. Ein konkreter Gesetzesentwurf des Sozialministeriums liegt jetzt vor. Andreas Jörli berichtet.
2: Die Sozialhilfe soll in Notlagen schützen, wird nun aber an gewisse Auflagen gebunden, vor allem für zugewanderte Menschen. Die volle Leistung soll es künftig nur mehr geben, wenn bestimmte Integrationsvorgaben erfüllt werden. Bezieher müssen entsprechend Deutsch können, sowie einen österreichischen Wertekurs absolvieren und auch arbeitswillig sein, sich für einen Job vermitteln lassen oder an Schulungen teilnehmen, damit sie die ganze Sozialhilfe bekommen. Derzeit sind das gut 1230 Euro für eine Einzelperson. Wenn die Integrationsvorgaben nicht erfüllt werden, sind Abzüge von bis zu 400 Euro vorgesehen. Neu und einheitlich geregelt werden auch die Kinderzuschüsse, denn es ist eine Staffelung vorgesehen. Für das erste Kind gibt es den vollen Zuschlag, für jedes weitere dann entsprechend weniger. Und dieser Kinderzuschuss soll gesplittet werden in Geld und Sachleistungen, also eine Art Gutschein. Konkrete Zahlen enthält der Gesetzesentwurf noch nicht, denn darüber müsse ja erst verhandelt werden.
1: Schon wieder haben Kunstdiebe zugeschlagen, und zwar erneut in Frankreich. Aus dem Renoir-Museum im Süden an der französischen Riviera sind zwei wertvolle Gemälde gestohlen worden. In Frankreich, Leonie Heitz.
3: Es ist kurz vor 6 Uhr früh, als im Renoir-Museum der Alarm losgeht. Die Überwachungskameras zeigen, wie zwei Personen Gemälde aus ihren Rahmen schneiden. Nur 5 Minuten später ist die Polizei vor Ort, doch die Täter sind bereits auf der Flucht. 4 Bilder haben die beiden Männer zunächst an sich genommen, ihr geschätzter Gesamtwert 9 Millionen Euro. 2 davon lassen sie auf der Flucht fallen, die beiden anderen sind verschwunden. Ersten Ermittlungen zufolge sind die Täter durch eine verglaste Fensterfront in das Museum eingedrungen. Der Einbruch stellt erneut die Sicherheit französischer Museen in Frage. Erst vor knapp einem Jahr wurden beim spektakulären Raub im Pariser Louvre Kronjuwelen im Wert von 88 Millionen Euro gestohlen. Bis heute fehlt von ihnen jede Spur.
1: Ein Streik legt heute den Bahnverkehr in den Niederlanden weitgehend lahm. Betroffen sind auch internationale Fernzüge. Die Gewerkschaften protestieren mit dem Bahnstreik gegen geplante Einschnitte im niederländischen Sozialsystem. Die Wetteraussichten hat jetzt Daniel Schlager für uns.
4: Das Tief Xenia schickt uns da heute seine Kaltfront und damit den Herbst. Schon in den nächsten Stunden können vor allem in der Westhälfte ein paar gewittrige Schauer durchziehen. Noch kräftige Windböen sind möglich, etwa in Oberösterreich. Tagsüber regnet es sich dann im Westen richtig ein, bei kaum noch 20 Grad. Vom Weinviertel bis ins Burgenland gehen sich ein letztes Mal gut 30 Grad aus und bis über Mittag kann hier noch die Sonne scheinen. Spätestens am Abend gehen dann auch hier kräftige Schauer und Gewitter nieder und mit teils stürmischen Windböen aus West kühlt es markant ab.
5: Ö3 hier mit dem schnellsten Verkehrsservice Österreichs, und eine Nachtbaustelle gibt es in der Steiermark. Auf der S6 der Semmering-Schnellstraße beim Mürz-Zuschlag. Der Ganzsteintunnel ist in beiden Richtungen wegen Arbeiten gesperrt. Eine Umleitung durch Mürz-Zuschlag ist für euch eingerichtet. Das Ganze geht voraussichtlich bis 5 Uhr früh. Kommt gut und vor allem sicher neuer Ziel.
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können wir mal alle kollektiv der Person danken, die sich das Konzept Weinwandern überlegt hat. Ich bin nicht der größte Herbstfan und der Herbstbeginn ist nicht so einfach. Vielleicht können da ein paar Leute mit mir relaten. Aber was den Herbst auf jeden Fall ein bisschen leichter macht, ist Weinwandern. Freunde, schönes warmes Herbstwetter, Wein, gute Jause, was will man mehr? Also, danke an dich, wo auch immer und wer auch immer du bist.

Das ist Ö3. Und die Lisa, die schreibt mir gerade, sie ist im Nachtdienst und würde jetzt gern einen Song hören, bei dem sie am Wochenende halt noch mit ihren Mädels auf der Tanzfläche gestanden ist. Und ganz ehrlich, das verstehe ich, weil manchmal sich einfach so gedanklich dorthin zurückbeamen, na, nicht so schlecht. Vielleicht habt ihr den das letzte Mal auch beim Fortgehen gehört.

0: Also wenn es jetzt eine Notsituation ist und auf Social Media halt das erste Mal, dass es mir entgegenkommt, aber wenn ich es dann wirklich wissen will, ob das stimmt oder so, dann schon Radio.
1: Rainer Horns hier, das nehmen wir ernst. Jeden Tag.
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0: Also das ist für mein Vertrauenspartner Nummer 1 dann.
3: Wir haben für euch alles im Blick. Das ist Ö3 mit dem schnellsten Verkehrsservice Österreichs um kurz vor 2:30. Eine Nachbaustelle betrifft euch in der Steiermark auf der S6 der Semmering-Schnellstraße beim Mürzzuschlag. Da ist der Ganzsteintunnel in beiden Richtungen wegen Arbeiten gesperrt. Eine Umleitung durch Mürzzuschlag ist für euch eingerichtet, dauert das Ganze.

0: Ganze. Die Dauer des Ganzen ist bis 5 Uhr früh. Ich hoffe, ihr kommt gut und vor allem sicher an euer Ziel.
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Um 2.37 Uhr drehen wir jetzt nochmal so richtig auf. Oh yes, ich trau mich schon fast wetten, dass ihr da mitsingen könnt. Aerosmith gibt's gleich, davor noch der hier. Rivers, finde ich eine sehr coole Nummer, geht auf jeden Fall ins Ohr. Ich hoffe, er gefällt euch auch. Das ist Ö3. Hallo.

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2: So, alle, die im Nachtdienst sind, wie geht's euch? Braucht ihr was? Kaffee? Süßigkeiten? Vielleicht was zum Mitsingen und Eskalieren?
3: Gott sei Dank gibt's Linkin Park. Da können wir jetzt mal alles auslassen. Genau das Richtige.

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1: Mittwoch 3 Uhr im Studio Nina Lehmann. In Österreich steigen die Ausgaben für Gesundheit. Im Vorjahr waren es erstmals mehr als 60 Milliarden Euro. Ein Viertel davon entfällt auf private Versicherungsanbieter. Volker Obermeier berichtet.
2: Das Sozialversicherungssystem erreicht in Österreich nahezu die gesamte Bevölkerung. Die Abdeckung liegt bei fast 100%. Versicherungen wollen nach Eigenangaben das System ergänzen über Zusatzangebote. Allein durch die alternde Bevölkerung steige der Versorgungsgrad, sagt Unica-Vorstand René Knapp.
3: Wenn man sich anschaut, Menschen über 80 Jahre haben eine extrem hohe Wahrscheinlichkeit, pflegebedürftig zu werden. Und dieser Bedarf muss abgedeckt werden.
2: In Österreich haben derzeit 4 von 10 Menschen eine Zusatzversicherung. Tendenz steigern gerade bei Jüngeren, für Vorbeugung sowie Behandlung. Gesundheitsökonomen etwa vom IHS werten das Miteinander von privaten wie öffentlichen Angeboten als positiv, so werden Spitäler entlastet. Es brauche aber klare Regeln und mehr Transparenz bei Leistungsangeboten.
1: Der Bürgermeister von Ceuta bittet die Europäische Union um Hilfe. Die Lage in der spanischen Exklave sei mehr als einen Monat nach der Massenankunft von bis zu 70.000 Flüchtlingen aus Marokko weiter untragbar. In Brüssel, Tim Kupal.
4: Die Lage in Ceuta sei wie in einem Druckkochtopf, der jederzeit explodieren könne, beschreibt der Bürgermeister von Ceuta, Juan Jesus Vivas.
5: Ceuta es una olla a presión que en cualquier momento puede estallar.
4: Wie viele Flüchtlinge sich noch in der kleinen spanischen Exklave befinden würden, könne er gar nicht sagen, so Vivas weiter. Die einzige Lösung ist für ihn die Rückführung aller, die am 30. und 31. Juli illegal nach Ceuta gekommen sind. Von der EU erhofft sich Vivas Unterstützung. Mehr Sichtbarkeit Europas, was Frontex und die EU-Asylagentur betrifft, und finanzielle Mittel für die Infrastruktur, die Stärkung der Grenze. Spanien hat erst Ende August um zusätzliche Frontex-Beamte zur Bewältigung der Asylverfahren angesucht. Diese sind noch immer nicht in Ceuta eingetroffen.
1: US-Präsident Trump begrüßt den AfD-Wahlerfolg in Sachsen-Anhalt. Er schreibt von einem wirklich großen Abend auf seiner Online-Plattform True Social. Grund für den Wahlerfolg ist laut Trump die deutsche Einwanderungspolitik. Jetzt zum Wetter mit Daniel Schlager.
6: Ein letztes Mal gibt es im Osten und Südosten heute 30 Grad und Sonne. Von Westen breiten sich schon aus der Nacht heraus dichte Wolken mit Regen und teils kräftigen Gewittern aus. Bis zum Abend erreichen sie ganz Österreich. Vorübergehend kann auch der Westwind stürmisch werden, etwa im Donauraum. Und hinter der Front kühlt es stark ab auf Werte um und unter 20, im Westen noch unter 15 Grad. Am Donnerstag regnet es dann im Süden noch und auch der Freitag ist unbeständig und eher kühl. Ab dem Wochenende wird es wieder sonniger und in den Nachmittagen halbwegs warm, aber nicht mehr heiß.
7: Ö3 hier mit dem schnellsten Verkehrsservice Österreichs und wir sind in der Steiermark auf der S6 der Semmering-Schnellstraße beim Mürzzuschlag. Da ist der Ganzsteintunnel in beiden Richtungen wegen Arbeiten gesperrt. Eine Umleitung durch Mürzzuschlag ist eingerichtet. Das Ganze dauert noch bis 5 Uhr früh.
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7: Yes, wir tauchen ein in die 90er. Mit dabei Bon Jovi, The Cure, Groove Connection und viele mehr.

0: Ganzsteintunnel in beiden Richtungen wegen Arbeiten gesperrt. Ihr werdet durch Mürzzuschlag umgeleitet. Sonst ist es ruhig.
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0: Weiter geht's und die 90er, die waren wild. Playlist heute mindestens genauso wild. Sting mit dabei, aber auch Osman Kurti und noch ganz, ganz viele weitere. Also, let's go.

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1: Mittwoch 4 Uhr im Studio Nina Lehmann. Rettung und Feuerwehr finden oft schwer zu Unfallorten. Das soll jetzt eine neue Kampagne ändern, namens die richtige Adresse. Martin Krachler berichtet.
2: Es geht dabei um einen Aufruf, einmal den Notfall durchzudenken. Wie schnell würde sie Feuerwehr oder Rettung finden? Günter Trinker ist Landesfeuerwehrkommandant in Salzburg.
3: Die richtige Adresse ist der wichtigste Punkt von den vier Ws. Wer, wo, was, wie viele Verletzte und so weiter.
2: Probleme machen demnach oft zugewachsene Hausnummern, neue Straßennamen oder wenn Wohnungen nur mit Top beschriftet sind, anstatt mit Familiennamen.
3: Dann muss man sich doch die Klingeln durchklingeln, bis man die richtige erwischt. Im schlimmsten Fall über den Leitstellendisponenten nochmal zurücktelefoniert werden muss, um detailliertere Auskünfte zu bekommen, wo man dann letztendlich hin muss.
2: Und die Einsatzkräfte sollten auch wissen, wenn sich etwa ihre Hauszufahrt geändert hat. Checkt man diese Dinge vorab, spart man sich und den Einsatzkräften im Notfall möglicherweise lebenswichtige Zeit.
1: Kehrtwende nach zahlreichen kritischen Stellungnahmen. Der Gesetzentwurf zur geplanten Bundesstaatsanwaltschaft wird jetzt grundlegend überarbeitet. Das sagt Justizministerin Anna Sporrer von der SPÖ, Tanja Mahle.
4: Nach der desaströsen Kritik an den Gesetzesentwürfen zur Bundesstaatsanwaltschaft von Seiten der Justiz, der Rechtswissenschaft und der Zivilgesellschaft rudert Justizministerin Anna Sporrer, SPÖ, nun zurück. Sie will gründlich nachbessern und nennt mehrere Stellschrauben, darunter eine längere Funktionsperiode der Bundesstaatsanwaltschaft und eine von Interessen Dritter unbeeinflusste Auswahlkommission. An der Einbindung des Nationalrats will Justizministerin Sporrer in abgeänderter Form festhalten. Details gibt es nicht. Der Einfluss des Nationalrats war ein zentraler Kritikpunkt in den Stellungnahmen. Und Sporrer schiebt die Verantwortung an der umfassenden Kritik an den Gesetzesentwürfen der ÖVP zu. Die Kritik habe so gut wie ausschließlich den Verfassungsbestimmungen gegolten, die das Bundeskanzleramt entworfen hat. Das Justizministerium hat allerdings die Gesetzesvorhaben mitgetragen und mit in Begutachtung geschickt.
1: Knappe Niederlage für den LASK im ersten Spiel in der Fußball-Champions League. Die Linzer verlieren gegen AEK Athen 0:1. LASK-Tormann Lukas Jungwirth.
5: Ja, natürlich ist jetzt noch ein Spiel sehr ernüchternd. Ich glaube, dass wir trotzdem über weitere Spiele eine sehr gute Leistung gezeigt haben. Natürlich ist es sehr bitter, aber es hilft nicht. Wir haben noch Minimum 7 weitere Spiele und da hast du dann Punkte mitnehmen.
1: Jetzt zum Wetter mit Daniel Schlager.
6: Das Tief Xenia schickt uns da heute seine Kaltfront und damit den Herbst. Schon in den nächsten Stunden können vor allem in der Westhälfte ein paar gewittrige Schauer durchziehen. Noch kräftige Windböen sind möglich, etwa in Oberösterreich. Tagsüber regnet es sich dann im Westen richtig ein, bei kaum noch 20 Grad. Vom Weinviertel bis ins Burgenland gehen sich ein letztes Mal gut 30 Grad aus und bis über Mittag kann hier noch die Sonne scheinen. Spätestens am Abend gehen dann auch hier kräftige Schauer und Gewitter nieder und mit teils stürmischen Windböen aus West kühlt es markant ab.
7: Ö3 hier mit dem schnellsten Verkehrsservice Österreichs und einer Nachtbaustelle in der Steiermark. Auf der S6 der Semmeringschnellstraße beim Mürzzuschlag ist der Ganzsteintunnel in beiden Richtungen wegen Arbeiten gesperrt. Die Sperre dauert noch bis 5 Uhr früh. Ihr werdet über Mürzzuschlag umgeleitet. Und damit guten Morgen.
8: Guten Morgen, Österreich.
7: Am Mittwoch, den 9. September. Ich freue mich, dass wir gemeinsam in den Tag starten.

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Sunrise Avenue hilft uns beim Aufstehen und gibt uns noch so den kleinen extra Kick, bis halt dann der Kaffee endlich wirkt. Naja, geben wir dem Kaffee noch ein bisschen Zeit. Hören wir mal Ron Republic. Need Your Love. Schönen guten Morgen. Das ist ihr drei.

Jeden Tag dieselbe Frage in der Früh. Was ziehe ich heute an? Bitte sagt mir, ihr kennt das auch, wenn man so halb verschlafen vorm Kleiderschrank steht und denkt sich, boah, das sind mir viel zu viele Entscheidungen. Egal, was ihr heute anzieht, mein Tipp, der Pulli darf jetzt schon noch dabei sein. Der Herbst ist nämlich langsam auch beim Wetter angekommen. Überblick zu Wetterverkehr und Nachrichten gibt's dann bei uns um 9:30.

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2: Das ist D3. Wir starten mit euch in den Mittwoch gleich Wetter und Schlagzeilen. Davor noch der schnellste Verkehrsservice Österreichs für Straße, Bus und Bahn mit Klaus Gesselbauer.
3: In Tirol, da ist die ÖBB-Weststrecke zwischen Imst-Pietztal und Robben unterbrochen. Ein Baum ist da auf die Gleise gestürzt. Der Streckendienst ist unterwegs. Die ÖBB versuchen, einen Schienenersatzverkehr mit Bussen einzurichten. Das sollte in Kürze erledigt sein. Aber die Franz-Josefs-Bahn, die ist wegen eines Oberleitungsschadens in Niederösterreich zwischen Hötzelsdorf, Geras und Irnfried unterbrochen. Für den Nahverkehr fahren ersatzweise Busse. Diese Arbeiten, die dauern voraussichtlich bis Mittag. Und Steiermark ist Sechsemmering-Schnellstraße bei Mürzzuschlag. Der Ganzsteintunnel ist in beiden Richtungen wegen Nachtarbeiten gesperrt. Eine Umleitung durch Mürzzuschlag ist eingerichtet. Nina Lehmann.
4: Die Bundesregierung kommt am Vormittag zum ersten Ministerrat nach der Sommerpause zusammen. Thema dürften dabei das neue Klimagesetz und die angekündigten Dürrehilfen für die Landwirtschaft sein. US-Präsident Trump begrüßt den AfD-Wahlerfolg in Sachsen-Anhalt.

0: Er schreibt von einem wirklich großen Abend auf seiner Online-Plattform True Social. Grund für den AfD-Wahlerfolg ist laut Trump die deutsche Einwanderungspolitik. Und 12 Tage nach seinem Tod wird der norwegische König Harald V. heute feierlich beigesetzt. Angekündigt haben sich Mitglieder von Königsfamilien sowie Staats- und Regierungschefs aus aller Welt. Der Trauerzug setzt sich um 12 Uhr am Königlichen Schloss in Oslo in Bewegung. Die Trauerfeier im Dom beginnt eine Stunde später. Und jetzt zum Wetter mit Daniel Schlager.
1: Ein letztes Mal gibt es im Osten und Südosten heute 30 Grad und Sonne. Von Westen breiten sich schon aus der Nacht heraus dichte Wolken mit Regen und teils kräftigen Gewittern aus. Bis zum Abend erreichen sie ganz Österreich. Vorübergehend kann auch der Westwind stürmisch werden, etwa im Donauraum. Und hinter der Front kühlt es stark ab auf Werte um und unter 20, im Westen auch unter 15 Grad. Am Donnerstag regnet es dann im Süden noch und auch der Freitag ist unbeständig und eher kühl. Ab dem Wochenende wird es wieder sonniger und in den Nachmittagen halbwegs warm, aber nicht mehr heiß.
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4: Jetzt mit Martin Garrix und Ed Sheeran. Schönen guten Morgen.
0: Guten Morgen.

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Was sagt ihr? Sommer 2026 hat schon gut abgeliefert, oder? Und genau das hat sich Loi wohl auch gedacht und nochmal einen Hit zu Ehren des Sommers rausgehaut. Das ist Golden Summer auf E3. Ich finde, der kann schon was. 54 ist es. Guten Morgen.

0: Schönen guten Morgen im Ö3-Wecker. Heute ist Mittwoch, der 9. September. Es ist jetzt knapp vor 5. Billy Joel und Taylor Swift helfen jetzt gleich beim Aufstehen.
1: Davor aber noch zu Nina Lehmann. Es ist 5 Uhr.
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3: Österreichs Jugendliche verbringen viel Zeit vor dem Bildschirm. Und das macht sich negativ beim jüngsten PISA-Test bemerkbar. Beim Lesen verlieren sie erneut Punkte. Für Ö3 Peter Daser.
4: Zwar liegen Österreichs PISA-Ergebnisse besser als der EU-Schnitt, aber das Niveau ist allgemein gesunken. Mehr als ein Viertel der Jugendlichen kann mit 15 oder 16 Jahren nicht sinnerfassend lesen. Bildungsminister Christoph Wiederkehr sagt:
5: Wir sehen hier leider einen internationalen Trend, dass die Lesefähigkeit sinkt. Das hat sehr viel mit der Bildschirmzeit zu tun. Das heißt, je früher und je länger die Kinder am Bildschirm sind, desto weniger Konzentrationsfähigkeit haben sie und desto weniger können sie lesen.
4: Auffallend sind in Österreich die großen Unterschiede in den Leistungen je nach sozialer Herkunft. Jugendliche aus ärmeren Familien und aus Familien, in denen nicht Deutsch als Erstsprache gesprochen wird, schneiden beim PISA-Test wesentlich schlechter ab.
3: In Österreich werden immer mehr Vapes, E-Zigaretten und Nikotinbeutel konsumiert. Und das vor allem von Frauen und Mädchen. Für Ö3 Miriam Steiner.
6: Früher haben Frauen erst später als Männer mit dem Rauchen begonnen und allgemein weniger geraucht. Heute machen sie knapp mehr als die Hälfte aller Rauchenden aus, wie Daten des Ludwig-Boltzmann-Instituts für Lungengesundheit zeigen. Trotzdem werde auf Frauen und Mädchen zu wenig geschaut, kritisiert die Institutsleiterin Marie-Kathrin Breyer.
7: Sondern immer nur auf diesen älteren Herrn, der mit der Zigarette abgebildet ist sozusagen und weniger zu den jungen Mädchen und den Frauen. Wir sehen vor allen Dingen auch viele junge Frauen, die prinzipiell schon verschiedene Ärzte und Ärztinnen gesehen haben, aber viel zu wenig daran gedacht wird, dass sie eben vom Rauchen bereits körperliche, gesundheitliche Schäden haben.
6: Typische

0: Raucherkrankheiten wie Herz-Kreislauf- und Lungenerkrankungen würden dadurch bei Frauen oftmals erst spät entdeckt werden.
1: Knappe Niederlage für den LASK im ersten Spiel in der Fußball-Champions League. Die Linzer verlieren gegen AEK Athen 0:1. In Athen, Ö3-Sportreporter Daniel Kulowitz.
2: Man kann dem LASK und Trainer Didi Kübauer nicht allzu viel vorwerfen. Ein Freistoß marke Weltklasse rechts oben in den Winkel verhilft AEK Athen zum einzigen Tor des Abends.
3: Dann kommt das Tor, ein schönes Tor. Auch AEK Athen hat für mich eigentlich nur von unseren Fehlern profitiert, weil sie grundsätzlich erfahrene Spieler drin gehabt hat. Und da hat man schon gemerkt, dass sie da in vielen Dingen dann die abgebrühtere Mannschaft sind, weil wir einfach dieses Niveau nicht allzu oft gespielt haben. Und gut, dass man sowas dann sehen kann.
2: Allerdings ist am Schluss der Druck des LASK immer größer geworden und der eingewechselte Sascha Kalajdzic hätte fast per Kopf noch den Ausgleich erzielt.
3: Wenn es noch 10 Minuten weitergeht, 15, bin ich überzeugt, werden die das Spiel nicht gewinnen.
2: So aber bringt der griechische Meister das 1:0 drüber. Der LASK startet mit einem Nuller in die Champions League. Weiter geht's in einem Monat in Linz gegen den FC Liverpool.
1: Und jetzt zu Carmen Schüssling.
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5: Und da geht ihr teilweise bei über 20 Grad aus dem Haus. In Mistelbach ist das die erste Tropennacht jemals im September. In Podersdorf die zweite. Es ist nämlich windig und ganz im Osten, also so vom Weinviertel über Wien bis ins Südburgenland, gibt es heute nochmal viel Sonne und Temperaturen über 30 Grad am Nachmittag. Überall sonst war es das aber mit der Septemberhitze. Da breitet sich nämlich Kaltluft aus, hat im Bregenzer Wald und im Außerfern im Raum Lofer keine 20 Grad mehr. Und von Westen her wird es heute auch immer nasser. Es regnet schon jetzt in Feldkirch oder in Kirchdorf in Tirol. Am Nachmittag ziehen dann quer übers Land verteilt eben Schauer und Gewitter durch. Und die können punktuell auch große Regenmengen bringen.
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7: Bei den Öffis läuft es gerade gar nicht. Die Franz-Josefs-Bahn ist wegen eines Oberleitungsschadens zwischen Hötzelsdorf und Geras und Irnfritz unterbrochen. Für den Nahverkehr fahren da ersatzweise Busse. Die Arbeiten, die dauern voraussichtlich bis zum Mittag. Und die Weststrecke ist zwischen Imst, Pitztal und Roppen unterbrochen. Da ist ein Baum auf die Gleise gestürzt. Der Streckendienst ist unterwegs und die ÖBB versuchen gerade einen Schienenersatzverkehr einzurichten.
6: Aber auf den Straßen läuft's?
7: Da läuft's.
6: Na, sehr gut. Und wie läuft's mit der Gesundheit? Bei uns eigentlich ganz gut im Studio. Mhm. Unseren Philipp hat's erwischt. Philipp Bergsmann liegt krank im Bett. Liebe Grüße, gute Besserung generell an alle, die krank sind. Und ich würde sagen, wir machen heute eine coole Drei-Mädel-Haus-Sendung.
7: Ich finde da.
6: Kerstin Obermeier, Carmen Schüssling und meine Wenigkeit Anna Kratki. Einen wunderschönen guten Morgen von uns.
7: Guten Morgen.
6: Guten Morgen.

0: Es ist 5.08 Uhr. Schönen guten Morgen. Schönen guten Morgen.
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0: 11 Minuten nach 5. Schönen guten Morgen.
1: Ihr hört den Wecker an diesem Mittwoch.
2: Am Mittwoch,
3: Mittwoch
2: bin ich Mittwoch.
3: Ich bin Mittwoch am Mittwoch.
2: Es ist Mittwoch und ich bin Mittwoch.
0: Jawohl, und darauf könnt ihr so stolz sein. Ich finde nämlich, man spürt das so, dass die Tage jetzt einfach wieder kürzer werden, oder Carmen? Ich meine, es ist stockdunkel draußen.
4: Und das noch mehr als eine Stunde lang.
0: Ja.
3: Ja, man kann es aber auch anders sehen. Es wird heute noch ziemlich in Teilen Österreichs und auch ziemlich warm.
4: Im Osten, ja.
3: Ja, und das war, und wir sind jetzt gerade da im Osten. Mhm. Und deshalb habe ich beschlossen, ich ziehe heute noch einmal mein Lieblingssommerkleid an.
0: Und das steht dir fantastisch.
3: Ich danke dir.
0: Die Kerstin, die strahlt in einem wunderschönen Pink. Es ist ein Sommerkleid. Wie lang ist das eigentlich?
3: Das
0: ist
3: knöchellang.
0: Na, perfekt. Also, holst das Sommerkleid raus. Das geht sich heute noch aus. Vielleicht noch ein Jackerl zum drüberhauen. Aber wir wollen jetzt von euch wissen, warum wird das heute, dieser Mittwoch, euer Tag, was steht an? Warum seid ihr jetzt schon Mittwoch? +43 800 600, Sprachnachricht schicken oder einfach bei uns im Studio anrufen. Wir freuen uns.

0: Coldplay schafft es einfach immer mit ihrer Musik gute Laune zu erzeugen und so motivierend, oder?
1: Ja.
0: A Sky Full of Stars, perfekt für diesen Mittwoch.
2: Heute ist doch was, heute sind wir, wer alle sind, Mittwoch.
3: Guten Morgen, da ist die Sabrina aus Mernbach und ich bin schon munter, weil ich unseren Ort versorge mit frischem Kaffee, frischem Gebäck, Jausen und guter Laune.
1: Du Sabrina, warum wird denn das heute dein Tag?
3: Ja, ich glaube einfach, weil jeder Tag eine neue Chance ist. Und ich glaube, wenn man das so sagt, kann nichts schief gehen. Einen schönen guten Morgen an ganz Österreich und vor allem an Mernbach.
0: Sabrina, das wird ein wundervoller Tag. Schönen guten Morgen, es ist 5.19 Uhr. Warum wird genau dieser Mittwoch euer Tag? Sprachnachricht schicken oder einfach anrufen.

0: Sia im Ö3 Wecker mit Gimme Love. Die ist ja nicht nur musikalisch eine Erscheinung, sondern ich finde auch optisch. Eben mit diese Perücken und diese Riesenmaschen und man sieht irgendwie nie ihr Gesicht gescheit.
1: Das stimmt allerdings.
0: Beeindruckend.
1: Ich glaube, die Face ID hat es da auch ein bisschen schwer, oder?
0: Wahrscheinlich, ja.
1: Also, dass die das Handy entsperrt mit dieser Frisur, der sogenannte Sia-Effekt.
0: Ja, den Sia-Moment, den habe ich heute schon gehabt.
1: Wirklich?
0: Ja.
1: Einfach ein bisschen Make-up draufklatschen und dann wird das schon, dann wird das ein grandioser Mittwoch. 5.26 Uhr. Schönen guten Morgen hier vom Ö3 Wecker-Team.
0: Guten Morgen.
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1: Lass mal schon noch ausspielen. Pizzerra und Jaus. 5:30 am Mittwoch. 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
2: Die ÖBB haben ein Problem. Die Franz-Josefs-Bahn ist wegen eines Oberleitungsschadens zwischen Hötzelsdorf-Geras und Irnfritz unterbrochen. Für den Nahverkehr fahren zwar Busse, aber es sind zu wenige und deshalb am besten heute in der Früh am Weg in die Arbeit eine Alternative nutzen. Zum Beispiel das Auto oder sich mit den Kollegen zusammen telefonieren und eine Fahrgemeinschaft bilden, weil die Franz-Josefs-Bahn wird voraussichtlich bis Mittag unterbrochen sein. Dafür fährt die Weststrecke wieder durchgehend. Der Baum, der zwischen Imst-Pitzal und Roppen auf die Gleise gestürzt ist, der ist inzwischen entfernt. Und auf den Straßen läuft es im Frühverkehr auch noch geschmeidig. Damit Rainer Hans.
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4: Das neue Klimagesetz und die Dürrehilfen für die Landwirtschaft beschäftigen heute die Bundesregierung bei ihrem ersten Ministerrat nach der Sommerpause. Diskussionsbedarf gibt es aber auch bei der Reform der Sozialhilfe und der Bundesstaatsanwaltschaft. Der Gesetzentwurf ist ja zuletzt zerpflückt worden. Justizministerin Sporrer hat angekündigt, da noch einmal gründlich nachbessern zu wollen. Im Zollstreit mit Kanada haben die USA jetzt nochmal nachgelegt und Einfuhrverbote für bestimmte Produkte angekündigt. Es geht um alkoholische Getränke, einige Milchprodukte und Motorräder. Sie dürfen ab dem 29. September nicht mehr in die USA importiert werden. Und die schwule Dating-App Grindr zahlt rund 30 Millionen Euro nach Vorwürfen über die Weitergabe von Daten. Grindr hat einem Vergleich in Großbritannien zugestimmt. Es wird vorgeworfen, personenbezogene Daten und sensible Informationen der Nutzer, wie etwa den HIV-Status, an Drittunternehmen weitergegeben zu haben. Jetzt zum Wetter und zu Carmen Schüssling.
1: Der Tief Xenia bringt uns heute den Herbst und zwar mit einer Luftmasse, die ist 10 bis 15 Grad kühler als gestern. Also in Vorarlberg in Tirol, im Salzburger Land, da werden selbst in den Haupttälern nur um die 20 Grad am Nachmittag. Teilweise regnet es da schon jetzt, zum Beispiel in Meierhofen oder in Bregenz. Und diese Regen- und Gewitterzone, die breitet sich heute langsam weiter nach Osten aus. Im Burgenland, in Wien und im Weinviertel, da bleibt es aber noch mal bis weit in den Nachmittag hinein trocken. Hier kommt stundenlang die Sonne raus und hier gibt es heute auch nochmal Temperaturen über 30 Grad. Erst gegen Abend steigt hier dann die Gewitterwahrscheinlichkeit und wie das halt so ist bei Gewittern, da wird es nicht überall regnen, teilweise wird es im Osten auch trocken bleiben.
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6: Okay, passt für mich. Philipp Hanser hier. 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

0: mittendrin im September. Schönen guten Morgen, hier ist der Ö3-Wecker um 5.38 Uhr und ich finde das ja cool. Gefühlt nimmt das ganze Land wieder Fahrt auf, der Alltag ist zurück. Man sieht die beste Freundin oder den besten Freund wieder in der Schule oder die Arbeitskollegen. Ist einfach cool, wenn alle wieder zurück sind.
1: Ja, auch wenn es manchmal so, ich will jetzt nicht Ungustel sagen, aber besser wissen, die immer da so neben sich sitzen. Guten Morgen, Ö3-Mikromann.
2: Wo grenzt das Burgenland an Wien?
3: Osten.
2: Du sagst Osten, aber du hast eigentlich gesagt was?
3: Ja, es grenzt nicht an Wien. Burgenland
4: sicher,
3: grenzt nicht an
4: Wien. Wien ist da, Burgenland ist da und da ist dann Slowakei oder Ungarn oder irgendwas.
3: Niederösterreich ist ja zwischen Wien und Burgenland, oder nicht?
4: Nein, das Wien liegt ja, Wien liegt, also Niederösterreich ist hier, Burgenland ist hier und Wien ist hier. Das heißt, nie ohne, nein, im Süden eigentlich.
2: Nie ohne was?
4: Nie ohne Seife waschen eigentlich, oder?
2: Das ist für die Himmelsrichtungen.
0: Ja, ja, so merke ich mir das auch immer. Die ganze Ö3-Mikrowan-Folge gibt's gleich nach Leonie und

0: mittendrin in der ersten Schulwoche im Osten. Mhm. Und ich finde, die erste Schulwoche war ja immer ganz cool. Mhm. Aber wenn dann eine Lehrerin, Entschuldigung, wenn ich das jetzt sage, als Schülerin eine Perspektive, wenn dann eine Lehrerin dahergekommen ist und einfach schon Hausaufgaben aufgegeben hat, schrecklich.
1: Ja, meine Tochter hat gestern schon gejammert. Die hatte nämlich schon die erste Hausübung.
0: Ah ja?
1: Ja, du. Ah. Ich habe eh gesagt, auf was willst du warten? Aber es gibt noch eine Steigerung. Aha. Und zwar dem Ö3-Mikroman Tom Walek über den Weg laufen. Zum Beispiel, weil das kann noch schrecklicher sein.
0: Schönen guten Morgen zusammen.
2: Guten Morgen Österreich, ganz leichte Frage zum Schulstart im Osten des Landes. Geografisch gesehen ist Wien ja eine Insel, die von Niederösterreich umgeben ist. Wo grenzt also das Burgenland an Wien?
3: Also eigentlich müsste es ja im Westen sein, oder?
2: Das Burgenland grenzt im Westen an Wien?
3: Denke ja.
2: Wann warst du das letzte Mal im Burgenland?
3: Gar nicht. Nee, ist mir zu flach dort.
4: Süden.
2: Kann nur Süden sein, weil?
4: Weil es unten ist.
2: Was ist unten?
4: Das Burgenland.
2: Das Burgenland. Guten Morgen, liebe Burgenländerinnen und Burgenländer. Ihr seid unten. Das werden die nicht gerne hören, oder? Also gut, wir bleiben dabei. Das Burgenland grenzt wo? An Wien im?
4: Süden. Südwest, ja. So unten in der Icken.
3: Osten.
2: Osten, ja.
3: Geil, ich hab's richtig gehabt.
2: Die Schule hat im Osten des Landes wieder begonnen. Wien ist geografisch gesehen eine Insel, die von Niederösterreich umzingelt ist. Wo grenzt das Burgenland an Wien? Was?
5: An der Grenze.
2: An der Grenze. Aber im Osten, im Süden, im Westen?
4: Nordosten.
2: Im Nordosten?
4: Nein, Südosten. Südosten. Von Wien.
5: Ja, von Wien.
4: Im Süd-

0: Südosten von Wien. Ja. Ist es doch. Echt? Ein?
1: Grenze von Süden von Wien, glaube ich.
2: Süden von Wien, okay. Du sagst Südosten. Südosten. Und du sagst?
0: Osten.
2: Osten. Also ich stelle euch die Frage nochmal. Geografisch gesehen ist Wien eine Insel, die von Niederösterreich umzingelt ist. Wo grenzt das Bundesland?

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15: Hallo, guten Morgen im Ö3 Wecker am Mittwoch, dem 9. September. Power zum Aufstehen gibt's jetzt von Green Day und Tampa City.
16: Davor zu Rainer Hans, es ist 6 Uhr.
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18: Die Gesetzesentwürfe der Regierung zur Bundesstaatsanwaltschaft sind zuletzt regelrecht zerpflückt worden. Diese neue Fachaufsicht über die Staatsanwaltschaften soll ja eigentlich den politischen Einfluss auf die Justiz verringern. Da haben in der Begutachtungsphase aber viele Zweifel angemeldet. Tanja Malle aus der Ö3 Innenpolitik-Redaktion, jetzt rudert die Justizministerin zurück.
19: Justizministerin Sporer will nun gründlich nachbessern und nennt gleich mehrere Stellschrauben, darunter eine längere Funktionsperiode für die Bundesstaatsanwaltschaft und eine von Interessen Dritter unbeeinflusste Auswahlkommission. An der Einbindung des Nationalrats bei der Bestellung der Bundesstaatsanwaltschaft will Sporer in abgeänderter Form aber festhalten. Details gibt es nicht. Der Einfluss des Nationalrats war aber ein zentraler Kritikpunkt in den Stellungnahmen.
18: Und Tanja, wo sieht Sporer denn jetzt die Hauptverantwortung für die vielen Kritikpunkte, die eingegangen sind?
19: Sporrer schiebt die Verantwortung an der umfassenden Kritik an den Gesetzesentwürfen, die die Bundesstaatsanwaltschaft betreffen, der ÖVP zu. Die Kritik habe so gut wie ausschließlich den Verfassungsbestimmungen gegolten, die das Bundeskanzleramt entworfen habe, heißt es. Man muss dazu allerdings sagen, die Justizministerin hat die Gesetzesvorhaben bisher mitgetragen, bis zur jetzigen Kehrtwende, und sie auch mit in Begutachtung geschickt.
18: Nach viel Kritik von Opposition und Wirtschaft hat das Burgenland die geplante Lkw-Maut auf Landesstraßen jetzt doch wieder abgesagt. Stattdessen sollen Gewichtsbeschränkungen verschärft und Fahrverbote ausgeweitet werden, berichtet für 3 Maria Kern.
20: Es war eines der Aufregerthemen im heurigen Sommer. Der Plan der SPÖ Burgenland, ab dem kommenden Jahr auf 3 Landesstraßen eine Lkw-Maut einzuführen. Der Aufschrei aus der Wirtschaft war laut. Nach einem Gespräch zwischen Land- und Wirtschaftskammer wurden die Mautpläne gestern dann ad acta gelegt. Verkehrslandesrat Heinrich Dorner von der SPÖ sieht darin dennoch keine Niederlage.
21: Es ist auf keinen Fall eine Niederlage. Es ist ein Effekt, den wir dadurch erzielen werden, gemeinsam mit der Wirtschaftskammer. Es war eine doch sehr positive

0: Zustimmung zu all den angesprochenen Maßnahmen.
1: Die anstelle der Maut vereinbarten Maßnahmen sind etwa eine Gewichtsbeschränkung von 3,5 Tonnen für den überregionalen Transitverkehr und der internationale Transitverkehr soll nur noch über 3 Routen laufen. Diese Regeln will das Land streng überwachen.
2: Diese Meldung der israelischen Tageszeitung Haaretz hat gestern für Riesenaufregung in Israel gesorgt. Regierungschef Netanyahu soll kurz vor dem Hamas-Massaker am 7. Oktober 2023 eine explizite Warnung bekommen und sie für sich behalten haben. Netanyahu weist das zwar zurück, aber Ö3-Korrespondent Nikolaus Wildner in Israel, wie sehr setzen ihn diese Vorwürfe im laufenden Wahlkampf unter Druck?
3: Dass Netanyahu eine persönliche Warnung aus den Vereinigten Arabischen Emiraten über einen drohenden Hamas-Angriff aus Gaza ignoriert haben soll, ist für Netanyahus Konkurrenten eine Steilvorlage vor den Wahlen am 27. Oktober. Seit bald 3 Jahren erzählt Netanyahu nämlich der israelischen Öffentlichkeit, dass die Chefs der Armee und der Geheimdienste Warnungen über eine mögliche Hamas-Invasion ignoriert und ihm vorenthalten haben und er sozusagen jetzt hinter ihnen aufräume. Der Vorwurf, Netanyahu selbst habe eine eindringliche Warnung ignoriert, hat dieser Version jetzt einen tiefen Kratzer zugefügt.
2: Und als Reaktion auf die Umbenennung des Ontariosees in Lake America auf Apple und Google Maps hat die Satire-Zeichentrickserie South Park angekündigt, sich in ihrer 29. Staffel umzubenennen. Inspiriert vom Mut und Patriotismus von Apple und Google ändern wir den Namen von South Park in South America, so die Macher der Serie auf X. Und jetzt zu Carmen Schüssling.
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5: Das gestern war der heißeste Septembertag der Messgeschichte in Hartberg, in Bludenz und am Flughafen in Salzburg. Am Freitag haben wir ja schon in Innsbruck einen neuen September-Temperaturrekord aufgestellt. Das war's jetzt aber mit der Septemberhitze. Der Herbst schaut vorbei und zwar mit einem ordentlichen Wumms in Vorarlberg in Tirol und bis zum Hausruck. Da gibt's schon Schauer und teilweise sogar Gewitter. Eine richtige Gewitterlinie ist in Südtirol durchgezogen und im Bregenzer Wald und im Außerfern hat's heute auch nur um die 16 Grad, das ist der Höchstwert. Wolken, Gewitter und eben die kühlere Luft, die breiten sich tagsüber dann langsam immer weiter nach Osten aus. Dabei kann es punktuell auch richtig schütten, aber eben nicht überall. Im Flachland im Osten bleibt es teilweise bis zum Abend trocken. Und hier wird es heute länger sonnig und auch noch ein letztes Mal heiß mit knapp über 30 Grad.
6: 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Auf den Straßen läuft es eigentlich ganz gut für die Uhrzeit, aber es hakt bei den ÖBB-Kästen.
7: Die Franz-Josefs-Bahn, die ist wegen eines Oberleitungsschadens voraussichtlich bis zum Mittag zwischen Hötzelsdorf-Geras und Irnfritz unterbrochen. Es gibt nur einzelne Busse, die im Schienenersatzverkehr fahren. Also am besten ist es, wenn man sich zusammen telefoniert mit den Kollegen oder mit jemandem, der den gleichen Weg hat und vielleicht eine Fahrgemeinschaft bildet, damit man rechtzeitig in die Arbeit kommt.
6: Oh, gute Fahrt! Ja, guten Morgen Österreich. Wie viel Kaffee bzw. Koffein habt ihr schon intus?
8: Ich sage jetzt einmal so, ein Espresso ist kein Espresso.
7: Ah ja, und das ist jetzt ein Sicherheitshinweis, gell? Weil wenn man nämlich so halb verschlafen den ersten Espresso nimmt, könnte es passieren, dass man sich die Zunge verbrennt. Ist eher unangenehm. Man ist dann auch munter, aber nicht wegen dem Koffein.
6: Schönen guten Morgen.
7: Guten Morgen.
6: Morgen.

0: Was zur Hölle ziehe ich heute an? 12:06, schönen guten Morgen im Ö3-Wecker. Und ich weiß nicht, wie es euch geht. Vielleicht erwischen wir euch ja gerade, dass ihr gerade vorm Kleiderschrank steht. September ist die Jahreszeit, wo man sich gefühlt nicht richtig anziehen kann.
1: Entweder zu kalt,

0: sind dann zu heiß und man verkühlt sie.
1: Ja, dann schwitzt man ein bisschen und dann verkühlt man sich. Und das ist auch heute so. Es ist von Jackenwetter bis zu Bikiniwetter alles dabei in unserem Land, je nachdem, wo man halt wohnt.
2: Ich verstehe mittlerweile die Oma, die immer gesagt hat, Zwiebellook. Mhm. Also ganz viele Schichten.
1: Ja, ja.
2: Ja, und dann kann man da immer wechseln.
0: Man sieht es ja an uns beiden. Du hast die Weste an. Ich habe mir gedacht, ha, heute ist Sommer. Jetzt ziehe ich Sommerkleid an.
2: Gute Besserung an alle, die gerade zu Hause flach liegen. Auskurieren, weil Arbeiten mit Schnupfen und Husten, das bringt überhaupt

0: sind die Kinder der 80er? Da werden jetzt, glaube ich, ganz, ganz viele Erinnerungen wach. What is Love? Hathaway gleich mit dabei, gemischt mit Cat's Eye, Animal, komplett neu hier bei uns in der Playlist. Hit Radio. 6.18 Uhr am Mittwoch. Richtig cool, dass ihr mit uns aufsteht. Und die Frage natürlich, warum seid ihr denn schon wach? Was motiviert euch heute? Warum wird dieser Mittwoch euer Tag?
1: Guten Morgen, hier spricht die Hilda aus Gerersdorf und ich bin mittwoch, weil ich jetzt bald zum Flughafen fahre und nach Zypern fliege. Da haben wir ein Familientreffen und daher, das wird ein toller Mittwoch heute. Ich bin immer positiv. Das Leben ist schön und man hat nur das eine. Einen schönen Tag euch allen.
2: Ja, die einen, die treffen die Familie im Wirtshaus, die anderen machen eine große Grillerei daheim und die Helga, die fliegt nach Zypern. Schönen Urlaub, liebe Helga.
0: Was steht bei euch heute im Programm? Lasst es uns wissen. Sprachnachricht schicken oder einfach anrufen.

0: Wir sind auf der Terrasse gesessen und haben halt reingekocht und haben dann einfach gehört, dass ein Unwetter bevorsteht. Daraufhin haben wir dann gemerkt, dass eigentlich schon ziemlich oha ist, sind aufgekupft und haben dann schnell das Auto in die Garage gestellt. Das Tor noch nicht einmal geschlossen ist schon losgegangen und das waren dann doch recht schnell recht große Hagelkörner und ich glaube, das wäre nicht ganz gut ausgegangen fürs Auto.
1: Sigi Fink, Ö3 Wetter. Ja, ein bisschen früher wissen, manchmal reicht es.
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8: Der Ö3-Wecker um 6.30 Uhr am Mittwoch. Schönen guten Morgen. Im Frühverkehr läuft es eigentlich ganz gut für diese Uhrzeit, aber die ÖBB, die haben noch immer Probleme, Kerstin.
9: Die Franz-Josefs-Bahn, die ist voraussichtlich bis zum Mittag wegen eines Oberleitungsschadens zwischen Hötzelsdorf, Geras und Ehrenfritz unterbrochen. Es fahren zwar einzelne Busse für den Nahverkehr, aber am besten ist es wirklich heute wahrscheinlich aufs Auto umzusteigen oder sich zusammenzutun mit anderen und da gemeinsam in die Arbeit zu fahren, damit man nicht zu viel Zeit verliert. Dann Oberösterreich. A8 Richtung Passau zwischen der Raststation Eistersheim und Haag ist die rechte Fahrspur nach einem Unfall mit einem LKW blockiert. Und auf der Tangente in Wien steht ein defekter PKW Richtung Kagran. Auf der Praterbrücke, da ist die rechte Fahrspur zu. Und damit zu Rainer Honz.
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11: Die viele Bildschirmzeit wirkt sich negativ auf die schulischen Leistungen aus, das zeigt die neue PISA-Studie. Wer besonders viel Zeit am Handy verbringt, kann sich schwer konzentrieren und hat dann etwa Probleme beim Lesen. Unser Top-Thema auch in den Ö3-Nachrichten um 7. Folgenschwere Panne bei der britischen Flugsicherung. Wegen eines Systemfehlers mussten gestern in Großbritannien bis zum Abend mehr als 1000 Flüge gestrichen werden. Auch heute kann es noch zu Verzögerungen und vereinzelten Ausfällen kommen. Also bei Flügen ins United Kingdom am besten Flugstatus checken. Und der verstorbene norwegische König Harald V. wird heute feierlich beigesetzt. Dazu werden Staatsgäste aus aller Welt erwartet, etwa der britische Prinz William oder die Monarchen aus den Niederlanden, Belgien und Schweden. Entlang der Route des Trauerzuges werden tausende Schaulustige stehen. Seit einer halben Stunde können Sie sich dort schon einen Platz sichern. Jetzt zum Wetter und zu Carmen Schüssling.
8: Fast 20 Grad Temperaturunterschied gibt es heute zwischen dem kältesten und dem heißesten Ort in Österreich. Auf der frischen Seite der Bregenzer Wald und das Außerfern mit maximal 16 Grad. Hier ist die Kaltluft schon angekommen mit Wolken, mit Wind und mit Regenschauern. Auf der warmen Seite heute das Weinviertel, das Machfeld, Wien und das Burgenland. Hier gibt es heute viel Sonnenschein und die Temperaturen klettern nochmal auf bis zu 32 Grad. Dazwischen haben wir ein bisschen was von allem, nämlich erst Sonnenschein, dann breiten sich eben Regen und Gewitter auf weite Landesteile aus und die können heute punktuell auch heftig werden. Größere Regenmengen in kurzer Zeit bringen oder kräftige Windböen.
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0: Lips Are Moving, Meghan Trainor im Ö3 Wecker. Es ist 6.37 Uhr.
1: Mindset-Challenge. Schönen guten Morgen im Ö3-Wecker, schönen guten Morgen im September. Ja, der Alltag hat uns wieder. Es sind alle retour in der Arbeit, die Schule startet, das Fußballtraining startet, ganz, ganz viele Verpflichtungen. Das ist alles gut und wichtig, aber schon auch manchmal herausfordernd. Und genau deswegen haben wir ein ganz besonderes Angebot diese Woche für euch.
2: Ali Malocci ist bei uns zu Gast, Motivator, Coach, Keynote-Speaker. Guten Morgen, lieber Ali.
3: Einen schönen guten Morgen, gemeinsam in den September.
2: Ja, voll. Wir boosten uns gemeinsam in den Herbst. Da boosten viele ihren Körper mit Vitamin D und mit
1: Kürbis.
2: Und du kannst dir nicht vorstellen, die Anna frühstückt jeden Tag Suppe. Gibt's jeden Tag, packt sie die Suppe aus der Thermoskanne in der Früh.
3: Das ist laut TCM das einzig Richtige.
2: Ja, danke, aber sehr, es ist ein Geruchsfeuerwerk sondergleichen.
3: Kannst das mache ich auch nicht.
2: Ja, verstehe ich. Sehr gut, okay. Deswegen boosten wir jetzt auch gemeinsam mit dir vor allem unser Mindset. Und heute, Ali, kümmern wir uns mal um die Resilienz, die ich gerne übersetzen würde mit Widerstandsfähigkeit, oder?
3: Da gibt es Schätzungen, wonach wir ungefähr 90% von dem, was uns jeden Tag passiert, einfach nicht beeinflussen können. Aber die 10%, die wir beeinflussen können, auf die sollten wir uns fokussieren, weil das macht uns widerstandsfähig.
1: Schauen wir mal über den Tellerrand hinaus, also quasi nehmen wir das ganze Leben, die ganze Welt mit. Es gibt ja ganz viele Sachen, die einfach gerade passieren, die einen extrem belasten. Die können wir nicht ändern. Wie gehe ich denn damit um?
3: Es ist wirklich aktuell komplett egal, ob du dir jetzt die Nachrichten ansiehst und die Weltlage ansiehst oder du vielleicht ins Büro kommst. Und das sind so viele Themen, wo du denkst, auf das habe ich keinen Einfluss. Das mal zu realisieren, dass du auf einen großen Teil dieser Welt keinen Einfluss hast, sind so Dinge, die uns innerlich wirklich frei machen. Es geht im Leben da immer darum, sein Herz in Dinge komplett reinzustecken oder sich rauszuhalten. Und Dinge, die du beeinflussen kannst, da musst du all in gehen. Da musst du dich reinschmeißen, das musst du dich kümmern. Und alles, wo du einfach weißt, ich kann mich darüber ärgern, aber mehr kann ich nicht tun, die musst du akzeptieren und sofort aus deinem System löschen.
1: Was aber auch nicht bedeutet im Umkehrschluss, dass es mir egal ist, was auf der Welt passiert.
3: Absolut nicht. Wir brauchen Empathie für die Welt, aber wir brauchen auch die Kraft in dieser Welt, die Leuchttürme zu sein für andere. Und du hast nur Kraft, wenn du dich um die Dinge kümmerst, wo du deine Kraft reinstecken kannst. Wenn du dich um deine Familie kümmern kannst, tu das. Wenn du am Arbeitsplatz direkt was tun kannst, dann mach das. Aber du bringst dieser Welt auch nichts, wenn du versuchst, die ganze Welt zu retten und am Ende des Tages keine Energie mehr für dich selbst und deine Liebsten hast.
2: Und wie das konkret funktioniert, was wir uns heute für den Mittwoch als Tageschallenge vornehmen, Wirkungskreislauf, sprechen wir gleich.
3: Genau, bis gleich.

0: Herzboost. Okay, oft braucht es nicht viel, damit sich was verändert. Guten Morgen bei uns im Ö3-Wecker. Oft hilft ein neuer Blickwinkel, ein kleiner Schritt einfach.
1: Das heutige Tagesthema, wir wollen unsere Resilienz boosten. Schönen guten Morgen, Mindset-Trainer Ali Malucci.
2: Einen wunderschönen guten Morgen.
1: Du gibst uns jetzt gleich den Tipp, wie wir es schaffen, im Alltag unsere Kraft herzunehmen und die reinzusetzen in Dinge, die wir verändern können und nicht quasi, dass wir uns ärgern über Dinge, die wir gar nicht beeinflussen können.
2: Genau so ist es. Es geht um unseren Wirkungskreis. Es geht darum, was kann ich wirklich beeinflussen und was liegt außerhalb davon. Und die Realität ist, es gibt Schätzungen, die zeigen, einfach 90% von dem, was dir den ganzen Tag passiert, sei es in den Medien, in der Weltlage, vielleicht im Büro, kannst du nicht beeinflussen und sollst deine Energie auch nicht dort verlieren. Es darf dir nicht wurscht sein, aber du sollst deinen Fokus auf das legen, was du wirklich direkt beeinflussen kannst.
0: Resilienz boosten und Widerstandsfähigkeit fördern. Ali, du schaust so rein, als hättest du gleich wieder eine Challenge für heute für uns.
2: Ja, die große Challenge ist pure Ehrlichkeit. Geh doch deinen Alltag mal durch und wenn Dinge passieren, wo du normalerweise sagst, boah, das ist eine Sache, die mir wieder total viel Kraft raubt, eigentlich sollte man dies und jenes tun. Sei ehrlich und stell dir die Frage, bin ich gerade voll im Jammern oder bin ich in einem Umfeld, wo ich es gerade wirklich umsetzen kann? Das heißt, diese Ehrlichkeit solltest du jetzt heute den ganzen Tag in dir mittragen. Mhm. Und dann, wenn du das über den Tag verteilt machst, merkst du plötzlich, dass du irgendwann zu dir selber sagst, warum jammer ich drüber? Ich kann es eh nicht beeinflussen. Und plötzlich landest du dort, wo du Dinge beeinflussen kannst.
1: Ein sehr, sehr schönes Ziel. Werden wir auf jeden Fall ausprobieren. Der Ö3-Wecker um 6.44 Uhr. Schönen guten Morgen.

0: Egal, ob ihr gerade mit dem Fahrrad am Weg in die Arbeit seid oder mit dem Auto, Turn the Lights Off, dieser Song, der schiebt auf jeden Fall an. So, Autofahrer und Radfahrer haben sich aber oft nicht ganz so gern. Da gibt es oft Meinungsverschiedenheiten. Und wenn dann auch noch ein Fußgänger dazu kommt, dann ist sowieso ganz vorbei.
1: Guten Morgen im Ö3-Wecker, ja, und deshalb treffen sich in Eisenstadt ab heute Expertinnen und Experten aus ganz Österreich zum gemeinsamen Fuß- und Radverkehrsgipfel. Da geht es jetzt 3 Tage lang um sichere Wege, um neue Ideen und darum, dass die Verkehrsteilnehmer einfach besser miteinander auskommen. Und der Bernhard, der ist jetzt gerade schon dorthin unterwegs.
2: Schönen guten Morgen, hier ist der Bernhard, bin gerade auf dem Weg in die Arbeit nach Eisenstadt, wo ich heute am Fuß- und Radverkehrsgipfel teilnehme und wir arbeiten zusammen daran für ein gutes Miteinander zwischen Radfahrern, Fußgängern und Autofahrern. Und ich bitte alle, nehmt ein bisschen mehr Rücksicht aufeinander, dann sind wir sicher auf unseren Straßen unterwegs.
0: Genau so machen wir das, Bernhard. Kann man gleich jetzt damit anfangen. 6:50 Uhr im 3-Wecker. Schönen guten Morgen.

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10: 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Die Nachrichten gibt's wie immer pünktlich um 7, also in 20 Sekunden.
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12: Schönen guten Morgen, Ö3 Wecker, Mittwoch, dem 9. September. Ja, es ist eine super Mischung. Fornon Blondes, Alex Warren, die gibt's in der nächsten Stunde.
10: Und dazu noch Rainer Hans. Es ist 7 Uhr.
13: Guten Morgen.
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13: Warum sind Österreichs Schülerinnen und Schüler in Mathematik oder beim Lesen schlechter geworden? Das hat ja der neue PISA-Test ergeben. Und wenn man in die Ursachenforschung reingeht, zeigt sich, wer viel Zeit vor dem Bildschirm verbringt, hat oft Probleme beim Lesen. Für Ö3 berichtet Peter Daser.
15: Zwar liegen Österreichs PISA-Ergebnisse besser als der EU-Schnitt, aber das Niveau ist allgemein gesunken. Mehr als ein Viertel der Jugendlichen kann mit 15 oder 16 Jahren nicht sinnerfassend lesen. Bildungsminister Christoph Wiederkehr sagt:
16: Wir sehen hier leider einen internationalen Trend, dass die Lesefähigkeit sinkt. Das hat sehr viel mit der Bildschirmzeit zu tun. Das heißt, je früher und je länger die Kinder am Bildschirm sind, desto weniger Konzentrationsfähigkeit haben sie und desto weniger können sie lesen.
15: Auffallend sind in Österreich die großen Unterschiede in den Leistungen je nach sozialer Herkunft. Jugendliche aus ärmeren Familien und aus Familien, in denen nicht Deutsch als Erstsprache gesprochen wird, schneiden beim PISA-Test wesentlich schlechter ab.
13: Erster Ministerrat nach der Sommerpause heute. Themen der Regierungssitzung dürften das neue Klimagesetz und die Dürrehilfen für die Landwirtschaft sein. Diskussionsbedarf gibt es aber auch bei der neuen Bundesstaatsanwaltschaft. Nach viel Kritik hat Justizministerin Anna Sporer von der SPÖ angekündigt, bei den Gesetzesentwürfen nochmal gründlich nachzubessern. Einsatzkräfte in Österreich verlieren im Notfall zu oft wertvolle Minuten, weil Adressen und Zufahrten nur schwer gefunden werden. Das soll jetzt eine neue Kampagne ändern. Sie nennt sich Die richtige Adresse. Ö3-Reporter Martin Krachler.
17: Es geht dabei um einen Aufruf, einmal den Notfall durchzudenken. Wie schnell würde Sie Feuerwehr oder Rettung finden? Günter Trinker ist Landesfeuerwehrkommandant in Salzburg.
18: Die richtige Adresse ist der wichtigste Punkt von den 4 Ws. Wer, wo, was, wie viele Verletzte und so weiter.
17: Probleme machen demnach oft zugewachsene Hausnummern, neue Straßennamen oder wenn Wohnungen nur mit Top beschriftet sind, anstatt mit Familiennamen.
18: Dann muss man sich doch die Klingeln durchklingeln, bis man die richtige erwischt. Im schlimmsten Fall über den Leitstellendisponenten nochmal zurücktelefoniert werden muss, um detailliertere Auskünfte zu bekommen, wo man dann letztendlich hin muss.
17: Und die Einsatzkräfte sollten auch wissen, wenn sich etwa ihre Hauszufahrt geändert hat. Checkt man diese Dinge vorab, spart man sich und den Einsatzkräften im Notfall möglicherweise lebenswichtige Zeit.
13: Kann man diesen Pilz essen oder ist er giftig? Das fragen sich derzeit viele in der Schwammmahlzeit. Die Vergiftungsinformationszentrale warnt jetzt aber vor der Verwendung von Handy-Apps bei der Pilzbestimmung. René Meyer-Prieler von unserem Verifikationsteam ORF de facto. Worum geht es da?
0: Es geht um eine

0: gefährliche Schwäche von Handy-Apps und künstlicher Intelligenz. Sie können einen Pilz auf einem Foto zwar erkennen, aber trotzdem falsch liegen und das kann dann tödliche Folgen haben, wenn die App zum Beispiel den Knollenblätterpilz nicht als solchen erkennt. Deswegen gilt, Apps und KI höchstens als Hinweis, niemals als Freigabe zum Essen verwenden.
1: Und worauf kann ich mich dann verlassen?
0: Experten raten, wenn man sich nicht sicher ist, im Zweifel den Pilz stehen lassen oder von einer anderen Person Hilfe holen, die sich auskennt. Nehmen wir noch einmal den grünen Knollenblätterpilz, der oft mit dem Speisepilz Parasol verwechselt wird. Hier könnte eine Verwechslung fatale Folgen haben. Handy-Apps oder KI können total praktisch sein, echte Expertise und Sicherheit bieten sie aber leider nicht.
1: Und Chaos im britischen Flugverkehr. Wegen einer technischen Panne sind an Flughäfen in Großbritannien gestern bis zum Abend mehr als 1000 Flüge ausgefallen. Ö3-Reporterin Theresa Eder.
2: Zehntausende Passagiere stehen am Flughafen oder sitzen schon im Flieger und haben keine Ahnung, wann oder ob sie überhaupt abheben können.
3: Ich sitze seit über 3 Stunden in Heathrow fest.
4: Es waren ziemlich lange Stunden im Flugzeug und man hat uns nicht wirklich viel gesagt.
3: Wir sind für einen anderen Flug ab Heathrow am Samstag umgebucht worden. Im Grunde haben wir also 4 Tage unseres Urlaubs verloren.
2: Betroffen waren neben Großbritanniens größtem und verkehrsreichstem Flughafen Heathrow auch der Flughafen Gatwick, Liverpool oder Birmingham. Mehrere Flüge von und nach Wien waren verspätet oder sind ganz ausgefallen. Die Behebung des Systemproblems hat länger gedauert als erwartet, teilt die britische Flugsicherung NATS auf X mit. Das Problem sei mittlerweile behoben, es kann aber nach wie vor zu Verzögerungen kommen.
1: Und jetzt zu Carmen Schüssling.
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6: Die Tiefstwerte von heute sind die Höchstwerte von morgen. Soll heißen, der Herbst versucht's mal so richtig, bringt uns einen Temperatursturz und dieser Wetterumschwung, der wird auch ziemlich turbulent. Heute breiten sich nämlich Regenwolken, Gewitter und kräftige Windböen aus. So nach 17 Uhr kann es dann auch im Grazer Raum oder im Wiener Raum gewittern. Ganz im Osten wird es davor aber noch einmal heiß, da hat es über 30 Grad am frühen Nachmittag vom Weinviertel bis ins Burgenland. Im Westen braucht ihr schon die Jacke, hier regnet es teilweise schon jetzt zum Beispiel aktuell in Landeck oder in Lienz. Und hier bleibt es auch frisch, hat teilweise unter 20 Grad.
7: Ö3 mit dem schnellsten Verkehrsservice Österreichs für Straße, Bus und Bahn mit Kerstin Obermeier. Die ÖBB, die haben ja schon seit längerem ein Problem. Mhm.
8: Die Franz-Josefs-Bahn ist unterbrochen. Da gibt es einen Oberleitungsschaden zwischen Hötzelsdorf-Gerhas und Irnfried. Da fahren vereinzelt Busse, aber am besten heute in der Früh eine Alternative suchen zum auf dem Weg in die Arbeit fahren, weil, oder das Auto zum Beispiel, weil wie gesagt, es wird bis Mittag dauern und sonst kommt man vielleicht nicht vom Fleck. Jetzt auf die Straßen in Oberösterreich. Auf der A8 Richtung Passau zwischen der Raststation Eisersheim und Haag ist weiter die rechte Fahrspur nach einem Unfall mit einem LKW blockiert. Da gibt es im Moment aber keinen Stau. Eine Viertelstunde plus habt ihr dafür auf der B3 vor der Donaubrücke Mauthausen Richtung Linz und in Wien die üblichen 15 Minuten ab Hirschstetten auf der Tangente Richtung Graz.
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7: Guten Morgen am Mittwoch. Weiter geht's mit Lost Frequencies im Mix mit Alex Warren.

0: Ein absoluter Fiebertraum, wenn man die Kopfhörer zu Hause liegen lässt.
1: Ja, oder den Hausschlüssel.
0: Eieieiei. Also hier ein kurzer Reminder, dass euch das nicht passiert. Alex Warren mit Fever Dream.

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2: Ja, das wäre doch zu schön gewesen. Ach, der LASK verliert beim Auftakt in Athen bei der Champions League nur ganz knapp 0:1.
3: Eine knappe Niederlage ist es gestern gewesen. Beim ersten Spiel des LASK in der Königsklasse, der Meister aus Oberösterreich, muss sich beim griechischen Meister AEK Athen knapp 0:1 geschlagen geben.
2: Warum wird das heute für euch ein guter Tag? Das wollten wir heute im Ö3-Wecker schon von euch wissen. Bei Didi Kübauer und Co. hat Dani Kulowitz, der ja vor Ort ist für uns, die Antwort sehr schnell bekommen. Leider ja nur so ein mittelguter Tag. Guten Morgen, Dani, nach Athen.
4: Kalimera, liebe Ö3-Gemeinde, hier ist nochmals Athen und heute ist nicht der Tag des LASK. Mit Katerstimmung wachen die Kübauer aus Mannen da heute auf.
5: Die Jungs waren alle ein bisschen enttäuscht und ich habe gesagt, Jungs, jetzt zu, das ist part of the game. Also niedergeschlagen sein, glaube ich, ist jetzt nicht der beste Zugang. Ja, also ich glaube, halt interessant brauchst du dann das eine oder andere mehr. Und das, glaube ich, das haben sie selbst gespielt.
4: Dabei hätte es fast wieder den Kalajdzic-Effekt gegeben. Wie gegen Algerien bei der WM hätte er beinahe den kitschigen Ausgleich geköpfelt.
5: Das ist mir ungefähr so wurscht, ob das kitschig war. Im Gegenteil, also das war richtig schön gewesen.
4: Und an eins müssen wir uns weiterhin erst gewöhnen. Didi Kübauer im Fashion Champions League Zwirn statt in kurzer Hose mit strammen Wadeln.
5: Ich glaube nicht, dass ich jetzt nur weil ich ein Hemd auch habe und eine Hose eine andere, dass ich jetzt da grundsätzlich ein eigener Mensch bin. Es ist super schön, nicht falsch verstehe. Ich bin super happy, dass man in der Champions League ist, aber ich bin noch immer derselbe und ich will jetzt nicht auf einmal, dass man Flügel wachsen.

0: Good Old Days hier bei uns im Drei-Wecker.
1: Jetzt wird's kultig. Mm. Die Fun und Blondes mit What's Up. Es ist 7.16 Uhr. Schönen guten Morgen.
0: Die Good Old Days halt.
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0: Schönen guten Morgen, ihr mit Rebecca. Das waren jetzt die Vorn- und Blanz. Und übrigens die Frontfrau von Vorn- und Blanz, die Linda Terry, die ist eine begnadete Songschreiberin.
1: Ah, wirklich?
0: Ja, ja, die hat zum Beispiel von der Pink geschrieben, Get Your Party Started oder Beautiful von Christina Aguilera oder What You're Waiting For von der Gwen Stefani, ist alles für ihr.
1: Ja, crazy, habe ich alles nicht gewusst. Kerstin, sympathisch, aber schon auch ein bisschen die Kategorie Lieblingssitznachbarin, die alles besser weiß. Schönen guten Morgen, Ö3-Mikrofon.
2: Wo grenzt das Burgenland an Wien?
3: Osten.
2: Du sagst Osten, aber du hast eigentlich gesagt was?
3: Ja, es grenzt nicht an Wien. Burgenland sicher, grenzt nicht an
4: Wien. Wien ist da, Burgenland ist da und da ist dann Slowakei oder Ungarn oder irgendwas.
3: Niederösterreich ist ja zwischen Wien und Burgenland, oder nicht?
4: Nein, das Wien liegt ja, Wien liegt, also Niederösterreich ist hier, Burgenland ist hier und Wien ist hier. Das heißt, nie ohne, nein, im Süden eigentlich.
2: Nie ohne was?
4: Nie ohne Seife waschen eigentlich, oder?
2: Das ist für die Himmelsrichtungen.
4: Ja.
1: Das haben wir uns das alle gemerkt, oder? Kerstin,
0: ja,
1: gebürtige Burgenländerin.
0: Ja? Ja, ja, ja. Ich weiß, wie sie ist.
1: Du warst. Okay, alles klar. Die ganze Folge vom Ö3 Mikroman gibt's dann um kurz vor 8 Uhr.

0: 7.23 Uhr hier der Ö3-Wecker und die Carmen Schüssling hat gerade den nächsten Song so schön beschrieben. Wir haben uns angeschaut und haben gesagt, das ist einfach so die schöne Nummer, oder?
1: Der ist so wie der erste Kaffee, den man noch in der Ruhe trinkt, ohne laute Geräusche rundherum, bevor das Leben über einen hereinbricht.
0: Colby Collet, Bubbly, hier bei uns im Ö3-Wecker. Einfach jetzt mal 2 Minuten 50 genießen. 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
16: Ö3 mit dem schnellsten Verkehrsservice Österreichs um 7.30 Uhr. Wir haben den üblichen Frühverkehr in Linz und in Wien, aber bei den ÖBB geht heute gar nichts. Und zwar auf der Franz-Josefs-Bahn.
18: Die ist voraussichtlich jetzt bis 13.30 Uhr wegen eines Oberleitungsschadens zwischen Hötzelsdorf-Geras und Irnfritz unterbrochen. Für den Nahverkehr fahren da einzelne Busse. Man muss aber da wirklich mit Verzögerungen rechnen. Und die üblichen 15 Minuten im Frühverkehr haben wir auf der B3 vor der Donaubrücke Mauthausen Richtung Linz und in Wien auf der Tangente ab Hirschstetten Richtung Graz. Und damit zu Rainer Honz.
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20: Klassische Zigaretten werden weniger geraucht in Österreich. Dafür steigt der Konsum von Vapes, E-Zigaretten und Nikotinbeuteln. Und vor allem rauchen auch Mädchen und Frauen immer früher und immer mehr. Sie machen bereits die Hälfte, mehr als die Hälfte der Rauchenden aus. Unser Top-Thema auch in den Ö3-Nachrichten um 8. Doch keine Lkw-Maut auf Landesstraßen im Burgenland. Nach Protesten aus der Opposition und vor allem der Wirtschaft hat man den Plan verworfen. Stattdessen sollen Gewichtsbeschränkungen verschärft und Fahrverbote ausgeweitet werden. Und der Erdrutschsieg der AfD in Sachsen-Anhalt bzw. das Wahldebakel der CDU wird für Bundeskanzler und CDU-Chef Friedrich Merz zum immer größeren Problem. Jetzt kommt auch aus der Wirtschaft massive Kritik. So sagt etwa der Unternehmer und Investor Carsten Maschmeyer, Merz hat es voll vergeigt, er muss weg. Jetzt zu Carmen Schüssling und dem Wetter.
19: Ja, einmal geht's noch mit der Hitze, zumindest im Osten Österreichs. Da klettern die Temperaturen heute über 30 Grad. Hier ist es lange sonnig, jetzt schon windig. Im Westen ist das aber eine ganz andere Wetterwelt heute früh. Es bleibt frisch, hat maximal 20 Grad und es ziehen schon jetzt Regenschauer durch, zum Beispiel in Schopanau, in Kitzbühel oder in Kötschach-Mauthen. Und ab Mittag breiten sich Schauer und Gewitter dann immer weiter aus. Die sind am Nachmittag teilweise kräftig, können Starkregen und starke Windböen bringen. Und die beenden dann auch den September-Sommer. Morgen hat es auch im Osten keine 25 Grad mehr.
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0: WM-Gold für Österreich. Schönen guten Morgen im Ö3-Wecker. Und das ist das Ziel einer jungen Osttirolerin. Sie ist 19 Jahre alt, kommt aus Dölsach in Osttirol und vertritt Österreich als Friseurin bei den World Skills, also bei den Berufsweltmeisterschaften in Shanghai in China. Schönen guten Morgen, Angelina Rainer.
1: Ja, hallo. So ist es. Ich fliege nächste Woche schon nach China. Für mich ist es ganz, ganz, ganz was Tolles. Ich bin natürlich irgendwo stolz auf mich selber und ich bin auch dankbar, dass ich überhaupt so weit kommen kann durch meine Chefin, durch die ganze Innung, durch die Skills Austria, dass das alles ermöglicht wird. Es sind eigentlich wirklich die internationalen Berufsweltmeisterschaften, wo verschiedene Berufe das ausüben, was wirklich auch im Alltag gemacht wird.
0: Gib uns da mal ein Beispiel. Also welche Frisur könnte da zum Beispiel kommen?
1: Zum Beispiel, dass ich einen Herr vor mir sitzen habe, der gerne einen kurzen Schnitt hätte und oben ein Styling in die rechte Seite oder so, plus eine Rasur. Und dann muss ich das halt in einer bestimmten Zeit gleich wie alle anderen umsetzen.
0: Mhm. Jetzt warst du so lieb und hast dazwischen den Kundinnen und Kunden abgehoben, weil du ja eigentlich gerade mittendrin bist in der Arbeit und im Üben. Wie bereitet man sich denn darauf vor?
1: Es ist so, dass ich eben zwei Trainer habe und in meiner freien Zeit mache ich mich auf den Weg zu denen und trainiere mit denen dort.
0: Die ganze Ö3-Gemeinde drückt ganz fest die Daumen. Und jetzt aber, wenn ich eben schon so eine Friseurexpertin bei mir habe, was ist denn so dein bester Tipp für gesundes, volles Haar?
1: Nicht zu lang auszögern, immer wieder ein bisschen Spitzen schneiden, gutes Essen und glücklich sein.
0: Mhm. Das heißt, wenn ich jetzt sage, ich mache das manchmal mit der Küchenschere zu Hause?
1: Dann sage ich, das ist scheiße.
0: Der Tipp ist angekommen. Angelina, viel Glück und danke, dass du Zeit genommen hast.
1: Danke, ciao.
2: Echt jetzt mit der Küchenschere?
1: Naja, ich habe eine zweijährige Tochter, ich habe keine Zeit.
2: Überlass es den Profis.

0: Okay, die Kids abgeliefert in der Schule. Schönen guten Morgen, 7.45 Uhr. Machen wir auch noch kurz einen Schwenk in unsere Schulzeit. Mhm. Lieblingsfächer?
1: Deutsch.
0: Deutsch?
1: Ja.
0: Deutsch?
1: Ja.
0: Haben wir?
2: Englisch.
0: Englisch. Bei mir war es tatsächlich Mathe.
1: Echt? Cool. Das war mein absolutes Hassfach.
0: Wirklich?
1: Ja.
2: Bei mir Latein sehr schwierig.
0: Latein. Na, Mathe und Latein habe ich beides richtig gern gehabt. Mm, ja, wahrscheinlich bin ich da eine der wenigen. Auch ein Hassfach von vielen. Geografie. Schönen guten Morgen, Ö3 Mikromann.
3: Guten Morgen Österreich, ganz leichte Frage zum Schulstart im Osten des Landes. Geografisch gesehen ist Wien ja eine Insel, die von Niederösterreich umgeben ist. Wo grenzt also das Burgenland an Wien?
4: Also eigentlich müsste es ja im Westen sein, oder?
3: Das Burgenland grenzt im Westen an Wien?
4: Denke ja.
3: Wann warst du das letzte Mal im Burgenland?
4: Gar nicht. Nee, ist mir zu flach dort.
5: Süden.
3: Kann nur Süden sein, weil?
5: Weil es unten ist.
3: Was ist unten?
5: Das Burgenland.
3: Das Burgenland. Guten Morgen, liebe Burgenländerinnen und Burgenländer. Ihr seid unten. Das werden die nicht gerne hören, oder? Also gut, wir bleiben dabei. Das Burgenland grenzt wo an Wien? Im?
5: Süden. Südwest, ja. So unten in der Ecken.
4: Osten.
3: Osten, ja.
4: Geil, ich hab's richtig gehabt.
3: Die Schule hat im Osten des Landes wieder begonnen. Wien ist geografisch gesehen eine Insel, die von Niederösterreich umzingelt ist. Wo grenzt das Burgenland an Wien?
6: Was? An der Grenze.
3: An der Grenze. Aber im Osten, im Süden, im Westen?
5: Nordosten.
3: Im Nordosten?
5: Nein, Südosten.
7: Südosten von Wien.
5: Ja, von Wien. Im Südosten von Wien. Ja, ist es doch. Ein?
6: Die Grenze von Süden von Wien, glaube ich.
3: Süden von Wien, okay. Du sagst Südosten. Südosten. Und du sagst?
5: Osten.
3: Osten. Also ich stelle euch die Frage nochmal. Geografisch gesehen ist Wien eine Insel, die von Niederösterreich umzingelt ist. Wo grenzt das Burgenland an Wien?
5: Ja, gar nicht. Oh
3: Mann. Danke.
5: Ja.
0: Oh. Und es ist nicht flach. Das Burgenland ist nicht flach, sagt die Burgenländerin hier bei uns im Studio. Kerstin, ja. Nicht flach.
5: Na
0: gut, aber Osten, Süden? Na. Wir belassen es dabei. Schönen guten Morgen, 7.47 Uhr.

0: Es gibt Song-Intros, da weiß man einfach in der ersten Sekunde, welcher Song das ist. Oder?
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0: 7.53 Uhr, hier ist der Ö3-Wecker.

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19: Schönen guten Morgen im Ö3-Weg. Es ist 8 Uhr am Mittwoch, dem 9. September. R.E.M., Martin Garrix und Ed Sheeran, die haben den passenden Sound für den heutigen Morgen.
20: Jetzt zu Rainer Hans, es ist 8 Uhr.
21: Guten Morgen.
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21: In Österreich wird immer mehr gewaped. Der Konsum von E-Zigaretten, aber auch Nikotinbeuteln steigt. Klassische Zigaretten werden mittlerweile weniger geraucht, spielen aber nach wie vor eine Rolle im Rauchverhalten.
22: An einem guten Tag rauche ich nur ein halbes Packerl. Sofort in der Früh und vorm Schlafengehen, bei jeder Gelegenheit eigentlich.
23: Ich finde, dass eine Vape nicht stinkt. Und deswegen vapen halt viele in meinem Freundeskreis zum Beispiel, weil man das auch drinnen machen kann.
24: In meinem Freundeskreis gibt es viele Leute, die mittlerweile schon wieder aufgehört haben. Das war bei uns mit 16 viel mehr so ein Ding.
23: Ich frage mich halt immer, woher die das kriegen, ob sie halt nicht nach dem Ausweis gefragt werden.
21: Und vor allem vapen oder rauchen auch Mädchen und Frauen immer mehr und immer früher, berichtet aus der Ö3-Gesundheitsredaktion Miriam Steiner.
25: Früher haben Frauen erst später als Männer mit dem Rauchen begonnen und allgemein weniger geraucht. Heute machen sie knapp mehr als die Hälfte aller Rauchenden aus, wie Daten des Ludwig-Boltzmann-Instituts für Lungengesundheit zeigen. Trotzdem werde auf Frauen und Mädchen zu wenig geschaut, kritisiert die Institutsleiterin Marie-Kathrin Breyer.
26: Sondern immer nur auf diesen älteren Herrn, der mit der Zigarette abgebildet ist sozusagen und weniger zu den jungen Mädchen und den Frauen. Wir sehen vor allen Dingen auch viele junge Frauen, die prinzipiell schon verschiedene Ärzte und Ärztinnen gesehen haben, aber viel zu wenig daran gedacht wird, dass sie eben vom Rauchen bereits körperliche, gesundheitliche Schäden haben.
25: Typische Raucherkrankheiten wie Herz-Kreislauf- und Lungenerkrankungen würden dadurch bei Frauen oftmals erst spät entdeckt werden.
21: Jetzt gibt es einen neuen Fall von künstlicher Intelligenz, die sich selbstständig gemacht hat, und zwar in Graz. Ein Grazer Internetportal ist von KI-Agenten genutzt und angegriffen worden, also von selbstständig handelnden Programmen. Ö3-Reporter Bernd Kuschu, was genau ist da passiert?
27: Also es geht um von einem Grazer Softwareentwickler eingerichtete offene Wiki-Internet-Plattformen. Da konnten Programmierer seit Jahren nachschlagen und diskutieren. Und er sagt, es hat nun ein KI-Agentenschwarm des US-Giganten OpenAI diese Wiki-Systeme benutzt. Missbraucht, wenn man so will. Vermutlich waren diese künstlichen Intelligenzen so programmiert, dass sie nicht direkt miteinander Informationen austauschen konnten und haben sich deshalb verselbstständigt und den Umweg über die Wiki-Plattform genommen, um Informationen sehr wohl auszutauschen. Dem Grazer zufolge haben sie auch versucht, Schwachstellen zu finden, um seine Plattform zu hacken.
21: Und Bernd, wie ist das Ganze dann aufgeflogen?
27: Amerikanische KI-Forscher sind draufgekommen und haben 17.000 Einträge von 3.700 KI-Agenten gefunden. Der ChatGPT-Hersteller OpenAI hat die Vorgänge inzwischen bestätigt und soll auch einen Bericht an die EU-Kommission geschickt haben. Der Grazer Softwarehersteller meint zwar, der Schaden sei gering, aber es wären KI-Katastrophen vorprogrammiert, wenn man nicht die richtigen Schlüsse zieht. Strenge KI-Regulierungen und Regulierungsbehörden seien nötig.
21: Der Verein für Konsumenteninformation startet jetzt das Voting zur Konsumente 2026, dem ärgerlichsten Lebensmittel des Jahres. 5 Produkte stehen zur Auswahl, darunter eine Margarine, deren Füllmenge von früher 500 auf 400 Gramm geschrumpft ist, bei gleich großer Packung. Außerdem ein Kuchen, der 8,5% Likör enthält, wo das aber nur im Kleingedruckten steht. Und außerdem eine Pistaziencreme mit nur mehr 15 statt 45% Pistazienanteil. Voten kann man auf vkit.at/ente26. Bitter ist die Champions-League-Premiere des LASK am Abend verlaufen. Guten Morgen mit RE3-Reporter Daniel Kulowitz in Athen. 0:1 verliert man durch ein Freistoßtor unglücklich gegen den griechischen Meister.
0: Es war der typische Lerneffekt. Guten Morgen, das sagt auch Trainer Didi Kübauer. Bei der Champions-League-Premiere haben Kleinigkeiten den Unterschied gemacht.
1: Ich glaube, dass wir auf Augenhöhe waren, definitiv. Ja, aber sie haben das Tor dann gemacht und wir haben es dann leider verpasst. Und das haben wir einfach noch zu grün hinter den Ohren, würde ich sagen. Es ist gut, dass wir jetzt diese Möglichkeit haben, auf diesem Niveau zu spielen und hoffentlich daraus lernen.
21: Daniel, der Grünste hinter den Ohren am Platz, oder anders gesagt der Jüngste, war der LASK-Tormann, den aber keine Schuld trifft.
0: Ja, der 22-jährige Lukas Jungwirt war machtlos bei diesem Weltklasse-Freistoßtor. Ihm und seinen LASK-Kollegen ist einfach wenig vorzuwerfen.
2: Ich glaube, wir brauchen sie auch in der größten Bühne der Welt vom Clubfußball nicht verstecken. Wir haben nur Minimum 7 weitere Spiele.
0: Weiter geht's in einem Monat daheim gegen den FC Liverpool, der heute auf Atletico Madrid trifft. Wir haben die anderen Großen gespielt. Real Madrid gewinnt den Schlager gegen Inter Mailand 2:1. Dortmund schlägt Villarreal 3:2. Und Manchester City gewinnt in Porto 2:0. Beide Treffer durch Norwegens Tormaschine Erling Haaland.
21: Und jetzt zu Carmen Schüssling.
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3: Ja, heute gibt es riesige Temperaturunterschiede zwischen dem Westen und dem Osten. Im Lechtal, da schaffen es die Temperaturen nicht über 16 Grad hinaus. Am Neusiedlersee werden es noch bis zu 32 Grad. In der Osthälfte hat sich die Sonne nämlich schon durchgesetzt. Die scheint heute bis weit in den Nachmittag hinein, wird also ein letztes Mal heiß. Im Westen dagegen 12 Grad weniger als gestern. Und hier braucht ihr teilweise schon jetzt die Regenjacke, zum Beispiel in Imst oder in Hermagor. Und die Herbstluft, die kommt am Abend dann auch im Osten an, mit starken Gewittern und mit heftigen Windböen.
5: 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Wir sind in der Steiermark, da gibt es eine Tunnelsperre.
6: Der Bosruck-Tunnel ist für ein paar Minuten gesperrt auf der A9 Richtung Linz bei Adning. Da wird eine Tagesbaustelle eingerichtet. Am besten die Dauer auf der Autobahn abwarten. Dann die üblichen Staupunkte im Frühverkehr, etwa auf der B3 vor der Donaubrücke Mauthausen Richtung Linz. Da gibt es einen Plus von 20 Minuten. Und in Wien auf der Tangente Richtung Graz ab Hirschstetten. Und die Franz-Josefs-Bahn ist wegen eines Oberleitungsschadens voraussichtlich bis um 13 Uhr zwischen Hötzelsdorf, Geras und Irnfritz unterbrochen. Da fahren für den Nahverkehr vereinzelt Busse.
5: Ja, guten Morgen Österreich. Gute Fahrt an diesem Mittwoch und guten Morgen Waldviertel.
13: Guten Morgen, da ist der Christoph aus Gmünd. Was mich motiviert zum Aufstehen? Am Montag war Schulbeginn und ich darf etwa 340 Schülerinnen und Schüler auf ihrem Weg durch die Schulzeit begleiten. Ein wunderbares Gefühl, das uns allen Freude bereitet.
5: Morgen.

0: sagst da.
1: Die nächsten 1 bis 2 Minuten können vielleicht tatsächlich Leben retten. Guten Morgen, Mütter Wecker.
2: Ja, Einsatzkräfte in Österreich verlieren im Notfall zu oft wertvolle Zeit. Die Hausadresse, das ist das eine. Die genaue Tür dann zu finden, wo eben Hilfe gebraucht wird, das andere.
1: Deshalb gibt es jetzt einen Aufruf, unter anderem von Rettung und Feuerwehr. Schauen wir drauf. Ist die Hausnummer gut sichtbar? Steht bei der Türglocke Top und der Name? Oder findet man gleich die Hauszufahrt?
2: Guten Morgen, Günther Trinker, Landesfeuerwehrkommandant von Salzburg.
3: Ja, guten Morgen auch von meiner Seite. Straßennamen, Änderungen, Hausnummernänderungen sind aber riesige Probleme. Kommen ja immer wieder mal vor, dass eine Gemeinde, die noch keine Straßennamen hat, Straßennamen kreiert. Das gehört natürlich auch auf geändert sofort.

0: entsprechend erkenntlich die Hausnummer anzubringen. Nicht nur Top XY, sondern auch den Nachnamen. Dann fängt man schneller hin.
1: Wie viel Zeit bleibt da liegen, wenn ihr da eben quasi da ein bisschen herumirrt, wie du gerade gesagt hast?
0: Je nachdem, wie weit daneben die im Notruf angeführte Adresse liegt. Aber wenn man das nicht findet, voll bei der Feuerwehr mit den großen Fahrzeugen, wenn man in die falsche Gassen einfährt, jetzt, wenn man jetzt die Stadt Wien hernimmt, da wieder rückwärts rauszufahren und dann weiter zu suchen, da können Minuten verloren gehen, die wertvoll sind.
2: Und vielleicht noch als Ergänzung dazu hilft es euch und den Einsatzorganisationen ja nochmal speziell, wenn nicht nur die Adresse stimmt und man ihn findet, sondern wenn im Optimalfall auch wer da ist, um einzuweisen.
0: Ja, letztendlich der Notrufer ist ja oft nicht der, der betroffen ist. Das heißt, wenn eine Möglichkeit besteht, ein Einweiser vor Ort ist, dass er vors Haus runterkommt, dass er von der Gassen auf die Hauptstraßen rausgeht, um die Einsatzorganisationen einzuweisen, das wäre oder ist natürlich perfekt. Also hilft, Zeit zu sparen.
1: Helft mir zusammen. Konkrete Tipps und alle Infos, wie immer auf der Ö3 Homepage. Baby!

0: Er ist wahrscheinlich der ungewöhnlichste Friedhofsgärtner in Niederösterreich. Schönen guten Morgen, hier ist der Ö3-Wecker. Die Rede ist von einem Roboter, der die Blumen am Friedhof in St. Pölten gießt. Kerstin.
1: Ja, wenn es Nacht wird am St. Pöltener Hauptfriedhof, dann hat er seinen Auftritt. Der Roboter gießt in der Nacht bis zu 200 Gräber. Ganz neu ist er, dreimal in der Woche ist er im Einsatz und fährt mit 3 km/h von Grab zu Grab. Und das entlastet die Gärtnerinnen und die Gärtner, die haben dann mehr Kapazitäten für andere Sachen und spart auch noch 30% Wasser.
0: Sehr cool.
2: Hey, ich finde das so cool, was ihr macht.
3: Hey, danke schön für die guten Nachrichten.
4: Also, gute Nachrichten gehen immer.

0: Wenn es wirklich wichtig ist, unterbrechen wir unser Programm. Wir haben eine Geisterfahrermeldung, Kerstin.
1: Achtung, in Niederösterreich und dem Burgenland auf der S4 der Mattersburger Schnellstraße kommt zwischen dem Knoten Wiener Neustadt und dem Knoten Mattersburg ein Geisterfahrer entgegen. Vorsicht in beiden Richtungen und nicht überholen. Achtung, in Niederösterreich und dem Burgenland auf der S4 der Mattersburger Schnellstraße kommt zwischen dem Knoten Wiener Neustadt und dem Knoten Mattersburg ein Geisterfahrer entgegen. Wir geben natürlich Entwarnung, sobald der Geisterfahrer die Schnellstraße verlassen hat.
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1: Achtung, in Niederösterreich und dem Burgenland auf der S4 der Mattersburger Schnellstraße kommt zwischen dem Knoten Wiener Neustadt und dem Knoten Mattersburg ein Geisterfahrer entgegen. Vorsicht in beiden Richtungen und nicht überholen. Und wir geben natürlich Entwarnung, sobald der Geisterfahrer die Schnellstraße verlassen hat.
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8: Ö3 ist hier mit der Geisterfahrer-Entwarnung. Wir haben sie gerade reinbekommen.
11: Wir haben es gerade bekommen. Niederösterreich und Burgenland, S4 Mattersburger Schnellstraße zwischen dem Knoten Wiener Neustadt und dem Knoten Mattersburg. Der Geisterfahrer hat die Schnellstraße verlassen. Wir sind beim Frühverkehr. 15 Minuten plus habt ihr weiterhin in Wien ab Hirschstetten auf der Tangente Richtung Graz. Und weiterhin unterbrochen ist die Franz-Josefs-Bahn wegen eines Oberleitungsschadens zwischen Hötzelsdorf-Geras und Irrenfritz. Das dauert voraussichtlich bis um 13 Uhr. Für den Nahverkehr fahren da vereinzelt Busse. Und damit zu Rainer Hans.
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13: In Großbritannien nehmen die Flughäfen nach der Mega-Panne gestern wieder ihren Betrieb auf. Bis man von Normalbetrieb sprechen kann, werde es aber noch einige Zeit dauern, meldet etwa der Flughafen London Gatwick. Gestern sind wegen der technischen Panne bei der Flugsicherung bis zum Abend mehr als 1000 Flüge ausgefallen. Im Zollstreit mit Kanada haben die USA jetzt nochmal nachgelegt und Einfuhrverbote für bestimmte Produkte angekündigt. Es geht da um alkoholische Getränke, einige Milchprodukte und Motorräder. Sie dürfen ab dem 29. September nicht mehr in die USA importiert werden. Und in Linz beginnt heute das diesjährige Ars Electronica Festival. Motto ist heuer Future Begins, Negotiating Humanity. Zukunft beginnt, Menschsein verhandeln. Das Opening findet im und um den Mariendom statt. Die Hauptpreise, die goldenen Nikas, werden morgen vergeben. Jetzt zum Wetter zu Carmen Schüssling.
8: Zwei Wetterwelten gibt es heute. In Vorarlberg, Tirol, im Salzburger Land und in Oberkärnten, da sind wir schon angekommen im Herbst. Hier bleibt es heute kühl, hat nur um die 20 Grad maximal und da ziehen schon seit der Nacht oder seit den frühen Morgenstunden ein paar Schauer durch. Das werden immer mehr, auch Gewitter kommen da dazu. Zweite Wetterzone, der Osten. In Graz, in Mattersburg oder Wien scheint die Sonne aktuell vom wolkenlosen Himmel. Hier wird es noch mal heiß, hat bis zu 32 Grad und eben je weiter im Osten, desto später kommen Schauer und Gewitter heute an, aber desto heftiger können sie werden. Also die bringen heute am Nachmittag und Abend stellenweise Starkregen und heftige Windböen. Manche Gewitter schaffen es eben am Abend auch ins Flachland.
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0: schönen guten Morgen im Ö3-Wecker. Jetzt sind die meisten wahrscheinlich schon in der Arbeit. Also ganz wichtig, Wasserkaraffe bei Radhalten, damit man genug zum Trinken hat. Und aufpassen, dass man nicht über die Tastatur schüttet.
1: 8.40 Uhr.

0: Die beste Musik zum Aufstehen, die haben wir da mit drei Wecker. Shake It Off zum Beispiel, Taylor Swift. Einfach alles negative Abschüttung.
1: Auf jeden Fall, das machen wir gleich. Und einen Bryan Adams haben wir auch mit reingemischt. Der geht nämlich auch immer. Run to You gibt's gleich für euch.
2: 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Guten Morgen bei uns im Ö3-Wecker. Die heutige Mindset-Challenge läuft schon. Fokus, Resilienz und Widerstandsfähigkeit boosten. Aber Ali Maloci, guten Morgen. Friendly Reminder, ihr könnt Ö3-Gemeinde sehr gerne noch einsteigen. Was nehmen wir uns für heute vor?
3: Die große Frage ist, wie ehrlich bin ich heute zu mir selbst? Das heißt, das Wichtige sind am heutigen Tag, wenn Dinge passieren, die für dich einfach nicht positiv sind, die dich irgendwie Kraft kosten, frag dich immer ganz ehrlich, kann ich es wirklich beeinflussen oder nicht? Oder jammer ich nur drüber? Wenn du es beeinflussen kannst, dann tu es, aber dann gleich. Wenn du es nicht beeinflussen kannst, streich es sofort aus deinem System.
1: Super. Ali, richtig cool, dass du die Woche bei uns bist. Ich finde das einfach perfekt für den Herbst, weil im Herbst ist schon so, wenn alles losgeht, der Alltag wieder losgeht. Man braucht einfach ein bisschen länger, dass man wieder reinkommt. Deswegen Challenge accepted.

0: letzten Ferientage sind dann auch bald gezählt im Westen des Landes. Gibt aber noch einiges zu tun. Heute zum Beispiel in Dornbirn die Herbstmesse-Eröffnung und der Eintritt ist heuer deutlich günstiger.
1: Erwachsene zahlen nur 6 statt bisher 12 Euro. Für alle Kinder bis 14 Jahren ist der Besuch gratis. Damit soll die Herbstmesse für möglichst viele Menschen leistbar sein. Und es gibt viel zu sehen, unter anderem so die Themen Lifestyle, Wohnen, Kulinarik. Einer der Schwerpunkte heuer ist Holz. Da werden zum Beispiel heimische Holzarten vorgestellt und. Für Kids gibt es die größte Hüpfburg Europas.
0: Okay, das heißt, Kinder einfach abladen und weitergehen? Oder man kommt wahrscheinlich nie wieder weg.
1: Sonntag dauert noch die Herbstmesse.
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0: Beyoncé und Rihanna gibt's jetzt hier noch bei uns, bevor dann die Susi übernimmt mit einer halben Stunde Musik nonstop. Schönen Vormittag, Österreich.
4: Ich stand heute um 6 Uhr auf.

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13: Hier ist Ö3, ready für eine halbe Stunde bei Ö3 Musik. Wir spielen durch gleich Olivia Rodrigo und Cher. Davor ist jetzt aber mal Rainer Hans dran. Es ist 9 Uhr.
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15: Die Gesetzesentwürfe zur geplanten Bundesstaatsanwaltschaft sind in der Begutachtung zerrissen worden. Jetzt will Justizministerin Anna Sporer von der SPÖ die Entwürfe nochmal grundlegend überarbeiten. Aus der Ö3 Innenpolitikredaktion Tanja Malle.
16: Nach der desaströsen Kritik an den Gesetzesentwürfen zur Bundesstaatsanwaltschaft von Seiten der Justiz, der Rechtswissenschaft und der Zivilgesellschaft rudert Justizministerin Anna Sporer, SPÖ, nun zurück. Sie will gründlich nachbessern und nennt mehrere Stellschrauben, darunter eine längere Funktionsperiode der Bundesstaatsanwaltschaft und eine von Interessen Dritter unbeeinflusste Auswahlkommission. An der Einbindung des Nationalrats will Justizministerin Sporer in abgeänderter Form festhalten. Gibt es nicht. Der Einfluss des Nationalrats war ein zentraler Kritikpunkt in den Stellungnahmen. Und Sporer schiebt die Verantwortung an der umfassenden Kritik an den Gesetzesentwürfen der ÖVP zu. Die Kritik habe so gut wie ausschließlich den Verfassungsbestimmungen gegolten, die das Bundeskanzleramt entworfen hat. Das Justizministerium hat allerdings die Gesetzesvorhaben mitgetragen und mit in Begutachtung geschickt.
15: Im Zollstreit mit Kanada legen die USA jetzt nochmal nach. Ab Ende des Monats wird die Einfuhr bestimmter kanadischer Produkte ganz verboten, darunter alkoholische Getränke, Milchprodukte und Motorräder. Es geht um Milliardensummen, berichtet aus der Ö3-Auslandsredaktion Miriam Beller.
17: Ab dem 29. September soll die Einfuhr von gewissen Weinen, Bier, aber auch Mopeds und Motorrädern aus Kanada in die USA nicht mehr möglich sein. Donald Trump hat die US-Behörden außerdem angewiesen, keine kanadischen Produkte mehr zu beziehen. Damit will Washington Ottawa im Zollstreit zum Einlenken bewegen. Doch Kanada scheint nicht nachgeben zu wollen. Kanadische Gegenzölle auf US-Importe sind bereits in Kraft getreten.
18: That pivot will come at a cost.
17: Die Abkehr von den USA habe seinen Preis, aber die Alternative wäre noch weitaus schlimmer, erklärt der kanadische Premierminister Mark Carney.
15: Der Erdrutschsieg der AfD in Sachsen-Anhalt bzw. das Wahldebakel der CDU wird für Bundeskanzler und CDU-Chef Friedrich Merz zum immer größeren Problem. Jetzt kommt auch aus der Wirtschaft massive Kritik, so sagt etwa der Unternehmer und Investor Carsten Maschmeyer in der ARD-Talksendung Maischberger.
19: Merz hat es voll vergeigt. Er muss weg. Er muss zurücktreten. Er nimmt die Menschen nicht emotional mit. Er ist unnahbar, belehrend, Besserwisser und ich höre aus allen, die mit ihm zu tun haben, arrogant. Er muss zurücktreten und er wird dazu auch gezwungen. Das Schiff hat er falsch gesteuert.
15: Auch in seiner eigenen Partei mehren sich die kritischen Stimmen an Merz. Und starker Wind und Regen haben am Abend die Feuerwehr in Vorarlberg beschäftigt. Betroffen waren Gebiete zwischen Frastanz und Dornbirn. Vor allem ist es darum gegangen, umgestürzte Bäume und heruntergefallene Äste von Straßen und Radwegen zu räumen. Außerdem hat es Baustellenmaterial verweht. Damit sind wir auch schon bei Carmen Schüssling.
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13: Ja, heute ist von Herbstluft bis Septemberhitze wirklich alles dabei. Im Westen ist die Kälte mit den Regenwolken und dem Wind schon angekommen und tagsüber kommen dann auch immer mehr Gewitter dazu. Die werden teilweise heftig, können punktuell Starkregen und heftige Windböen bringen. Im Osten scheint davor noch stundenlang die Sonne. 27 Grad haben wir schon jetzt im Brunn am Gebirge und es werden hier noch über 30 Grad. Im Westen bewegen wir uns wirklich auf einem ganz anderen Temperaturniveau. 17 Grad aktuell in Heiming und in Bregenz. Und ich sag's gleich dazu, viel geht da heute auch nicht mehr. Hier. Wir schauen für euch auf Straße, Bus und Bahn, Klaus, und sind wieder in Niederösterreich.
20: Die Franz-Josefs-Bahn ist wegen der Arbeiten nach einem Oberleitungsschaden zwischen Hötzelsdorf-Geras und Irnfritz weiter unterbrochen, voraussichtlich noch bis 13 Uhr. Für den Nahverkehr fahren vereinzelt Busse. Wir bleiben in Niederösterreich, S3 Weinviertler-Schnellstraße Richtung Stockerau. Zwischen Sierndorf und Stockerau-Nordsperre wegen eines Feuerwehreinsatzes. Bei einem Anhänger sind nämlich die Bremsen überhitzt und haben zu

0: Rennen begonnen. Ausweichen ist da am besten durch Stockerau möglich. Und in Wien dauert es 15 Minuten länger auf der Tangente Richtung Graz ab Pirstetten und auf der Schüttelstraße und der unteren Donaustraße.
1: Kommt gut und vor allem sicher ans Ziel. Und wisst ihr, was mir gerade eingefallen ist? Also, wenn du heute mit dem Auto quer durch Österreich fährst, nimmst du eigentlich alles an Wetter mit, was geht, oder?
2: Stimmt.
1: Bis auf Schnee. Ach, kommt auch nochmal. Ja. Ist wie mit den Ö3-Lieblingshits, da ist auch für alle was dabei. Cher, Kygo und jetzt Olivia Rodrigo. Wir spielen eine halbe Stunde durch. Susi Zuschmann hier. Hi.

0: Ja.
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7: 9.31 Uhr, Straße, Bus und Bahn haben wir für euch im Blick hier auf Ö3. Klaus, das beschäftigt uns schon seit der Früh in Niederösterreich.
8: Ja, eigentlich schon seit gestern Abend. Da hat es nämlich einen Oberleitungsschaden gegeben und Reparaturarbeiten zwischen Hötzelsdorf, Geras und Irnfried. Die konnten über Nacht nicht beendet werden. Die dauern weiter an, die Arbeiten. Und deshalb fahren für den Nahverkehr hier Busse. Die Arbeiten, die dauern noch bis 13 Uhr. Niederösterreich S3, Weinviertler Schnellstraße Richtung Stockerau. Die Sperre zwischen Sierndorf und Stockerau Nord ist aufgehoben. Der Feuerwehreinsatz, der ist jetzt beendet und der Stau löst sich auf. Und Steiermarker Neuenpyrn-Autobahn Richtung Linz. Hier ist die Abfahrt Spielfeld nach einem Unfall gesperrt. Ausweichen ist am besten über Vogau möglich.
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0: Again hier auf Ö3. Wäre schon mal ein passender Song für übermorgen. Dr. Freaky, hallo.
1: Hallo.
0: Wir kümmern uns ja um die fünf Sinne in den nächsten Wochen im Freaky Friday. Hören war schon, übermorgen sehen wir.
1: Sehen. Ich habe zwar Brillen wie Aschenbecher, aber ich möchte gemeinsam mit euch schauen. Und zwar eine ganze Stunde lang Musik übers Sehen. Übermorgen von 8 bis 9 im Wecker.
0: Zum Beispiel der hier.
1: Ja, den können wir nicht spielen, aber ihr habt sicher noch viel bessere Ideen, drum ab auf die Ö3 Homepage, meldet euch an. Ich bin urgespannt auf eure Vorschläge, machen wir gemeinsam eine Stunde Wahnsinnsmusik übers Sehen.
0: Da ist sicher einiges Tolles mit dabei.
1: Der
0: vermutlich nicht.
1: Nein.
0: Aber ein Tom Petty geht doch immer.
1: Tom Petty ist einfach das Beste, hört's einmal.

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16: 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YouTube sind gleich mit dabei. Und nach Handtricks, wir kümmern uns um die Ö3-Lieblingssitz für euren Mittwochvormittag. Und das ist Rainer Hons. Es ist 10 Uhr.
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18: In Oberösterreich hat die Polizei eine mutmaßliche Missbrauchsserie aufgedeckt. Nach dem Tod einer Frau im Juni in Machtrenk, wie die Kronenzeitung berichtet, für Ö3 Daniela Dahlke.
19: Die 40-Jährige ist Ende Juni im gemeinsamen Haus verblutet. Sie hatte schwere Unterleibsverletzungen. Schon damals geht die Polizei von Missbrauch mit Todesfolge aus. Die Auswertung von Handydaten soll jetzt Hinweise auf eine mutmaßliche Missbrauchsserie geliefert haben. Ihr 51-jähriger Ehemann soll die Frau wiederholt betäubt und zu zumindest einem anderen Mann zum Missbrauch überlassen haben. Ob es weitere Beteiligte gibt, wird aktuell ermittelt. Der Ehemann und ein mutmaßlicher Mittäter sitzen in Untersuchungshaft.
18: Von Gewalt Betroffene können sich an die Frauen-Helpline gegen Gewalt wenden. Anonym, kostenlos und rund um die Uhr unter 0800 222 555. Wegen des Oberleitungsschadens bei der Franz-Josefs-Bahn hat am Abend im Bezirk Horn auch ein Zug evakuiert werden müssen. Die Feuerwehr hat 41 Personen in Sicherheit gebracht. Sie sind über einen Steg aus dem Zug geholt worden. Die Feuerwehr hat sie dann zum nächsten Bahnhof nach Siegmundsherberg chauffiert. 124 km/h in der 50er-Zone. Ein 32 Jahre alter Grazer ist bei einer Probefahrt mit seinem Sportwagen geblitzt worden. Er hat gesagt, er habe den Wagen nach einer Reparatur bzw. einem Umbau testen wollen. Der Mann musste seinen Führerschein abgeben. Der Wagen ist vorläufig beschlagnahmt und abgeschleppt worden. Und bei den Tennis US Open ist vor kurzem Titelverteidiger Carlos Alcaraz ausgeschieden. Der Spanier muss sich im Viertelfinale nach hartem Kampf dem Amerikaner Ben Shelton geschlagen geben. Drei-Reporter Gerd Prohaska.
20: Die Entscheidung fällt im Match-Tiebreak des 5. Satzes. 4,5 Stunden hat dieser hochklassige Krimi gedauert. Bis 3:30 Uhr früh hat kaum ein Zuschauer in New York den Platz verlassen. Länger in den Morgen hat noch nie ein Match gedauert. Am Ende feiert Ben Shelton den größten Erfolg seiner Karriere. Der 23-Jährige gewinnt die Sätze 2, 3 und 5 und eliminiert den Titelverteidiger Carlos Alcaraz mit 10:7 im Match-Tiebreak. Für Alcaraz endet sein Comeback nach 4-monatiger Verletzungspause im Viertelfinale. Für Ben Shelton geht's weiter. Im Halbfinale kommt es zum amerikanischen Duell gegen Francis Tiafoe.
18: Und jetzt zu Carmen Schüssling.
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21: Ja, sogar einem Hitzesommer geht irgendwann mal die Luft aus. Das heute wird wahrscheinlich der letzte Tag mit 30 Grad in diesem Jahr und die gibt es auch nur noch im Osten Österreichs mit viel Sonne. Im Westen regnet es schon bei 17 Grad derzeit in Dornbirn oder in Innsbruck und die Kaltfront, die arbeitet sich im Lauf des Tages dann immer weiter vor, bringt auch in Salzburg, Oberösterreich, der Obersteiermark und in Kärnten immer mehr Schauer und Gewitter. Und wer heute etwas länger im Büro bleibt in Wien, der kann am Heimweg dann auch von einem Gewitter getroffen werden, so ab ca. 18 Uhr. Morgen bleibt es dann meistens bewölkt, regnet vor allem im Süden zeitweise und auch im Osten hat es dann 10 Grad weniger als heute.
22: Guter Grund, heute ein bisschen früher in den Feierabend zu starten.
21: Aber auch mal.
22: Und damit ab zum schnellsten Verkehrsservice Österreichs hier auf Ö3. Wir schauen für euch auf Straße, Bus und Bahn und sind jetzt wieder beim Unfall in der Steiermark. Klaus.
23: Auf der 9 der Pyrenautobahn Richtung Linz ist die Abfahrt Spielfeld weiter nach einem Unfall gesperrt und das ist jetzt wichtig für alle, die uns schon in Slowenien aufgeschaltet haben. Wenn ihr Richtung Österreich unterwegs seid, der Rettungshubschrauber ist jetzt auf der A9 Richtung Linz gelandet. Deshalb wird der nachfolgende Verkehr beim Grenzübergang Spielfeld angehalten. Für Pkw ist Ausweichen am besten über den Grenzübergang auf der B67 möglich. Salzburg B178 Loferstraße zwischen Hallenstein und dem Kniepass Richtung Salzburg. Da gibt es vor einer Baustelle Stau mit einer Viertelstunde mehr Fahrzeit. Und in Niederösterreich ist die Franz-Josefs-Bahn wegen der Arbeiten nach einem Oberleitungsschaden zwischen Hötzelsdorf-Geras und Irnfritz bis 13 Uhr unterbrochen. Für den Nahverkehr fahren ersatzweise Busse.
22: Kommt gut ans Ziel.
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22: Glück ist, wenn du das Gefühl hast, immer rechtzeitig überall zu sein. Funktioniert zwar nicht immer, aber ich wünsche es euch, dass es heute klappt. Bestes Gefühl. Und dazu allerbeste Ö3-Musik im Ohr. Gleich Billie Eilish, U2 und ihr hört selbst. Golden läuft schon. Huntrix. Schönen Vormittag.

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3: 10.30 Uhr, Ö3 ist hier. Straße, Bus und Bahn haben wir für euch im Blick und sind wieder, Klaus, bei der Sperre in der Steiermark.
4: Auf der 9 der Pirnautobahn Richtung Linz ist die Anschlussstelle Spielfeld wegen der Arbeiten nach einem Unfall weiter gesperrt. Ausweichen ist am besten über die Anschlussstelle Vogau möglich. Der Rettungshubschrauber ist inzwischen abgeflogen, das heißt, der nachfolgende Verkehr wird jetzt nicht mehr am Grenzübergang Spielfeld angehalten. Noch eine Meldung für Bahnfahrende in Niederösterreich, die Franz-Josefs-Bahn ist wegen der Arbeiten nach einem Oberleitungsschaden zwischen Hötzelsdorf-Geras und Irnfritz noch bis nach Mittag, also bis 13 Uhr, unterbrochen. Da fahren ersatzweise Busse für den Nahverkehr.
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Vielleicht waren die Ampeln heute mal auf grün am Weg in die Arbeit. Oder ihr habt vielleicht endlich diesen einen Kuli gefunden, mit dem ihr sich einfach am besten schreibt. Ist eine Herausforderung. Unser Alltag kann echt schön sein, wenn wir die kleinen Dinge sehen. Funktioniert natürlich nicht immer. Aber falls euch was einfällt, 0800 600 600, Sprachnachricht, anrufen, mailen, es gilt alles. Es geht um eure kleinen, schönen Dinge aus dem Alltag. Bei Shader in der Ö3 Happy Hour von 12 bis 1. Ihr könnt euch jetzt schon melden und am besten gleich, wenn er hier läuft, Justin Timberlake. Da kriege ich zum Beispiel immer einen Smile, weil der ist richtig, richtig cool.

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10: 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Gleich für euch Wetter, Verkehr und die Ö3-Nachrichten.
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10: 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Zeit wird's mal wieder für eine halbe Stunde beste Ö3-Musik. Wir spielen durch gleich die Cranberries und Shakira. Und das ist Christian Huber. Es ist 11 Uhr.
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14: Mehr als 1.300 Flüge sind bereits ausgefallen und das Chaos an Flughäfen in Großbritannien dauert an, obwohl die technische Störung bei der Flugsicherung angeblich bereits behoben ist. Laut Flugsicherung gibt es bei der Abwicklung jetzt einen massiven Rückstau. Eine Einhausung der Autobahn im Westen der Stadt, das fordert jetzt Innsbruck in einem Brief an den Kanzler.

0: den Verkehrsminister. In Tirol hat er Wolfgang Böhmer.
1: 75.000 Fahrzeuge sind da täglich auf der Autobahn bei Innsbruck West unterwegs, vor allem auch viel Transitverkehr Richtung Brenner und die Tendenz ist weiter steigend. Zehntausende Menschen im Westen der Stadt leiden unter dem Lärm und seit Jahren wird eine Lösung gefordert. Die ASFINAG hat Pläne für Lärmschutzwände, das sei aber eindeutig zu wenig, heißt es aus der Stadtregierung, in der alle Fraktionen die Forderung für eine komplette Einhausung unterzeichnet haben. Geschätzte Kosten 375 Millionen Euro.
0: Die norditalienischen Alpengletscher haben nach einem heißen Sommer massiv an Fläche verloren. Besonders betroffen die Marmolata in den Dolomiten. Der Gletscher könnte laut Wissenschaftlern innerhalb von 10 Jahren weitgehend verschwunden sein. Und Google will jetzt weitere Rechenzentren in Finnland bauen. Allein in den kommenden beiden Jahren sollen 13 Milliarden Euro investiert werden. Jetzt zu Katrin Lastetter.
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3: Schluss aus finito. Auch in der Osthälfte sind das jetzt zumindest vorerst die letzten sommerlich warmen Stunden. Hier scheint noch eine Zeit lang die Sonne und es werden bis zu 32 Grad. Von Vorarlberg bis zum Salzkammergut und bis Kärnten. Dagegen schon jetzt viele Wolken und ein paar Regenschauer und Gewitter. Am Weißen See schüttet es zum Beispiel jetzt bei 15 Grad. Die Gewitter und Schauer breiten sich bis zum Abend auf den Großteil Österreichs aus. Stellenweise sind dann heute auch größere Regenmengen möglich und der Nordwestwind greift am Nachmittag und Abend kräftig durch.
4: Ö3 ist hier der schnellste Verkehrsservice Österreichs. Wir haben für euch Straße, Bus und Bahn im Blick. Klaus, gerade passiert ein Unfall in Tirol.
5: Auf der B169 der Zillertalstraße gibt es Behinderungen nach diesem Unfall bei Schlitters. Der Stau reicht bis Stumm zurück. Es dauert eine halbe Stunde länger. Steiermarker 9 Richtung Linz. Die Auffahrt Spielfeld ist nach einem Unfall weiter gesperrt. Ausweichen ist am besten über Vogau möglich. Die Abfahrt ist inzwischen wieder frei. Niederösterreich B11 Mödlinger Straße Richtung Mödling sperre nach einem Unfall zwischen Biedermannsdorf und Wiener Nordorf. Ausweichen ist am besten über Laxenburg und Guntramsdorf möglich. Und die Franz-Josefs-Bahn ist wegen der Arbeiten nach einem Oberleitungsschaden zwischen Hötzelsdorf und Geras. Zwischen Hötzelsdorf, Geras und Irnfried, so muss es heißen, bis 13 Uhr unterbrochen. Für den Nahverkehr fahren da ersatzweise Busse.
4: Gute Fahrt!
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4: Ganz genau. Finito mit dem Sommer. Finito. Finito. Ja. Okay. Dafür ist jetzt so. Nichts anderes als Ö3-Lieblingshits in Sicht. Die Cranberries, Eminem und Shakira. Susi Zuschmann hier. Hi.

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5: 11.30 Uhr, Ö3 ist hier. Das ist der schnellste Verkehrsservice Österreichs für Straße, Bus und Bahn. Und wir sind, Klaus, wieder in Tirol.
6: Die Unfallstelle im Zillertal ist geräumt. Teilauswärts gibt es aber noch Stau ab Ried, wird jetzt aber zusehends besser. Kärnten A10 Richtung Salzburg bei Villach West, Blockabfertigung vom Kreuzlerwandtunnel um 25 Minuten mehr Fahrzeit. Steiermark A9 Richtung Linz, da ist die Auffahrt Spielfeld nach einem Unfall weiter gesperrt, am besten über Vogau ausweichen. In Niederösterreich ist die Sperre der B11 aufgehoben, die Unfallstelle zwischen Biedermannsdorf und Wiener Neudorf ist geräumt. Und zwei Bahnmeldungen gibt es, die Franz-Josefs-Bahn ist wegen der Arbeiten nach einem Oberleitungsschaden weiter zwischen Hötzelsdorf-Geras und Irnfried gesperrt. Da fahren ersatzweise Busse und die Brennerbahnstrecke ist zwischen Innsbruck und Bozen nach einem Murenabgang auf Südtiroler Seite unterbrochen. Auch hier sind Ersatzbusse unterwegs.
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geht noch ein bisschen neue Musik vor der Mittagspause. Cat's Eye, die wir jetzt gleich hören, ist eine Girlband, gecastet aus den unterschiedlichsten Ländern dieser Erde, von der Schweiz bis nach Südkorea. Und jetzt kommt das Wichtigste, das Allerwichtigste. Der Song ist cool wie ein gelöstes Sudoku. Animal, hören wir jetzt gemeinsam hier für drei.

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2: Hier ist der 3 am 9. September, jetzt mit Christian Huber. Es ist 12 Uhr.
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7: In Oberösterreich ermittelt die Polizei rund um einen tödlichen Missbrauchsfall in Machtrenk. Eine 40-jährige Frau ist tot, nachdem sie offenbar von ihrem Ehemann und einem Freund des Mannes betäubt und missbraucht worden ist. In Oberösterreich für Ö3, Robert Fürst.
8: Die Ermittlungen stützen sich in weiten Teilen auf einen Chatverlauf, der sich auf dem Handy des Ehemanns befunden hat. Dort tauscht er sich mit einem zweiten Verdächtigen aus, der sich inzwischen auch in Untersuchungshaft befindet. Dieser, ein 51-jähriger Mann, soll sich zweimal, auch in der Nacht ihres Todes, an der schwer alkoholisierten Frau vergangen haben. Der Mann ist laut Staatsanwaltschaft Wels geständig und zeigt Reue. Der 51-jährige Ehemann hingegen schweigt weiter. Er hatte nach dem Tod seiner Frau von einer üblichen sexuellen Praxis gesprochen. In dem Chatverlauf auf seinem Handy geht es laut Kronenzeitung um Gewaltfantasien und die Inhalte deuten darauf hin, dass der Mann seine Frau mehrfach betäubt haben könnte. Unklar ist laut Staatsanwaltschaft derzeit, ob es in dem Fall noch weitere Verdächtige gibt. Die Ermittlungen gegen den 51-Jährigen laufen wegen des Missbrauchs einer wehrlosen Person mit Todesfolge. Der Strafrahmen beträgt 10 bis 20 Jahre Haft oder lebenslang.
7: Für Frauen, die von Gewalt betroffen sind, gibt es Hilfsangebote. Anonym, kostenlos und rund um die Uhr etwa bei der Frauen-Helpline unter 0800 222 555. Das Begutachtungsverfahren für die geplante Bundesstaatsanwaltschaft hat viel Kritik hervorgebracht. Ziel ist es ja, die Weisungsspitze der Staatsanwaltschaften zu entpolitisieren. Die Justiz kritisiert jetzt aber, dass der gemeinsame Entwurf der Regierung das Gegenteil erreichen könnte. Justizministerin Anna Sporrer von der SPÖ hat Änderungen angekündigt, etwa was die Bestelldauer der neuen Weisungsspitze angeht. Am Zug sei jetzt aber das ÖVP-geführte Bundeskanzleramt.
9: Das ist ein gemeinsamer Entwurf der Bundesregierung, aber die Hauptverantwortung liegt insofern bei mir, weil es ja um eine Justizbehörde gehen wird. Die Kritik der vielen Stellungnahmen richtet sich hauptsächlich gegen die Verfassungsbestimmungen und die Verfassungslegistik wird im Verfassungsdienst des Bundeskanzleramtes verfasst und entworfen. Und daher ist jetzt das Bundeskanzleramt, der Verfassungsdienst zuständig, diese Änderungen, die jetzt vorgeschlagen werden, einzuarbeiten.
7: Kanzler Christian Stocker von der ÖVP hat Verhandlungen angekündigt. Es heißt, er wünsche sich eine baldige Einigung. Rauchen beeinträchtigt die Fruchtbarkeit, das ist bekannt. Aber wie stark diese Auswirkungen sind, das zeigt jetzt ein neuer Bericht der Weltgesundheitsorganisation WHO. Details hat der Reporter Raphael Krapscher.
10: Frauen, die rauchen, haben ein 40% höheres Risiko, unfruchtbar zu werden. Und das ist auch für Paare problematisch, die eine künstliche Befruchtung in Betracht ziehen. Die WHO-Expertin Kerstin Schotte erklärt.
11: Ja, es gibt wissenschaftliche Hinweise darauf, dass Zigarettenrauchen den Erfolg von Kinderwunschbehandlungen verringern kann. Deswegen empfehlen wir einen Rauchstopp für alle Kinderwunschbehandlungen.
10: Nikotin und andere Schadstoffe im Tabakrauch schädigen die Eizellen und die Spermien, konkret das Erbgut darin. Bei Frauen kann Rauchen außerdem den Eisprung stören und die Funktion der Eileiter beeinträchtigen. Bei Männern sind es vor allem Durchblutungsstörungen, die zu Erektionsproblemen und schlechterer Spermienqualität führen können. Die WHO empfiehlt Menschen mit Kinderwunsch daher jedenfalls, so bald wie möglich mit dem Rauchen aufzuhören.
7: Der Streit um die umstrittene israelische Siedlungspolitik im völkerrechtswidrig besetzten Westjordanland eskaliert. Israel wehrt sich jetzt gegen britische Sanktionen mit Gegenmaßnahmen. In London, Ö3-Korrespondent Jörg Winter.
12: Das britische Konsulat in Jerusalem muss innerhalb von 30 Tagen schließen. Britische Ausbilder bei der palästinensischen Polizei in Ramallah müssen ausreisen. Israel verhängt Einreiseverbote für mehrere britische Politiker. Außenminister Ed Miliband hält an den gestern von ihm verhängten Maßnahmen jedoch fest. Wir glauben an eine Zwei-Staaten-Lösung, ein sicheres Israel und einen sicheren und auch lebensfähigen palästinensischen Staat. Diese Aussicht wird aufgrund der Fakten am Boden zerstört. Miliband spricht wörtlich von Siedlerterror und ethnischer Säuberung. Ökonomisch dürften Importstopp und angedrohte Sanktionen nur begrenzt wirken. Politisch setzt Großbritannien damit aber ein klares Zeichen gegen die illegale Siedlungspolitik der israelischen Regierung, während es in der EU über etwaige Sanktionen weiterhin keinen Konsens gibt.
7: Jetzt zu Katrin Latschetter.
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2: Seit ein paar Tagen kündigen wir es an. Heute ist sie da, die Kaltfront, die gerade mit Regenschauern und Gewittern über Österreich zieht. Die aktuell 32 Grad in Berndorf in Niederösterreich sind angezählt. Bis zum Abend wird es mit teils kräftigem Nordwestwind überall abkühlen und punktuell sind heute noch heftige Gewitter möglich. Momentan regnet es vor allem in Osttirol und Oberkärnten etwas kräftiger. Schon fast wie zwei Klimazonen im Moment. In den Landeshauptstädten sind es zwischen 17 Grad bei Regen in Bregenz und 30 Grad in Wien. Morgen dann auch im Osten 10 Grad kühler, dazu viele Wolken und vor allem im Südwesten weiterhin Regen. Auf die Straßen jetzt und zu Bus und Bahn. Hier ist der 3 mit dem schnellsten Verkehrsservice Österreichs. Wir sind in Salzburg, Aline Bayer, da dauert es nämlich länger.
3: Eine halbe Stunde mehr müsst ihr einplanen auf der BR178 der Loferer Straße zwischen Hallenstein und dem Kniepass Richtung Salzburg vor einer Baustelle. Eine Baustelle sorgt auch für Stau auf der Westautobahn Richtung Wien. 10 Minuten mehr bei Wallersee. In Tirol vor dem Autobahngrenzübergang Kufstein-Kiefersfelden eine Viertelstunde Anfahrtszeit Richtung Rosenheim. In der Steiermark auf der 9. Pyrenautobahn Richtung Linz ist die Auffahrt Spielfeld wieder befahrbar und die Unfallstelle geräumt. Und bei den Öffis gibt es noch zwei Streckenunterbrechungen. Zum einen die Franz-Josefs-Bahn. Da gibt es Arbeiten an einem Oberleitungsschaden zwischen Hötzelsdorf-Gerersdorf und Irrenfritz. Da bleibt bis 13 Uhr unterbrochen. Für den Nahverkehr fahren Ersatzbusse. Und auch die Brenner Bahnstrecke bleibt zwischen Innsbruck und Bozen nach einem Murenabgang auf Südtiroler Seite gesperrt. Auch hier gibt es Ersatzbusse für euch.
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2: Also erzählt uns, was heute schon gut gelaufen ist oder worauf ihr euch noch freut unter 0800 600 600 anrufen, Sprachnachricht schicken und vielleicht auch einen Musikwunsch abgeben. Schönen Mittwoch.

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0: Also die Barbara aus Graz auf jeden Fall. Sie hat geschrieben, und zwar, dass sie im Einkaufszentrum ihr Geldbörsel am WC vergessen hat. Sie ist draufgekommen, als sie in einem Geschäft zahlen wollte und ist ja mal sehr heiß geworden, hat alles abgesucht, ist auch zurück zum WC und da war das Geldtaschel nicht mehr. Dann ist sie zur Information und es ist abgegeben worden. Und es war noch alles drin. Und darum geht's in der Happy Hour, um eure großen und kleinen Happy Moments. Erzählt uns davon unter 0800 600 600 oder schickt eine Sprachnachricht oder klickt auch auf die Ö3 Homepage. Jetzt ist Olivia Dean dran mit Man I Need.
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2: ich glaube, in diesem Lied steckt sehr viel Freude. Die strahlt einfach aus. Ich war so glücklich, als ich es gemacht habe. Und ich glaube, dass die Menschen glücklich sein wollen.
0: Glaube ich auch. Das ist Man I Need.

0: Europe in der Happy Hour auf Ö3 und den Song hört ihr live und Songs aus ihrem neuen Album, das in 2 Wochen rauskommt, das erste nach 10 Jahren. Europe in Österreich am 17. Oktober und zwar im Gasometer in Wien.
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8: Verkehrsservice, der schnellste Österreichs für Straße, Bus und Bahn, jetzt um ganz genau 12:30 in Tirol. Es gibt Stau wegen Baustellen, Aline.
9: Auf der B179 der Fernpassstraße bei Wengle, da gibt es umfangreichen Stau in beiden Richtungen. Ihr braucht hier eine halbe Stunde länger. Bei den Öffis fährt die Franz-Josefs-Bahn weiterhin nicht wegen Arbeiten. Nach einem Oberleitungsschaden zwischen Hötzelsdorf, Geras und Irnfritz bis 15 Uhr sind da Ersatzbusse für euch unterwegs. Dafür ist die Brenner Bahnstrecke wieder durchgehend befahrbar, auch zwischen Innsbruck und Bozen. Die Züge können nach einem Murenabgang auf Südtiroler Seite wieder fahren.
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2: Was war schon super heute. Also ist Aufstehen der Früh, dass die Kinder eigentlich nicht so Rambazamba gemacht haben wie sonst immer. Ja, meine Tochter endlich einmal auf mich gehört hat, weil wir gesagt haben, wir fahren jetzt.
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0: Wie geil. Nein, das ist nicht was Neues von Lady Gaga oder Madonna oder Britney Spears, sondern von Miley. Osiris hat sie abgelegt. Bass Pursuits. Ja, überzeugt wirklich. Und zum Vergleich, Lady Gaga und Madonna hört ihr auch gleich in der Happy Hour. Die Vanessa hat uns eine Sprachnachricht geschickt an die +43 800 600 600.
1: Hallo, ihr habt gehört, ich hab's gerade die Happy Hour und mich macht eigentlich immer richtig glücklich, dass ich so mit Freunden Zeit verbringen kann. Singen und so macht mich auch glücklich. Tanzen, Urlaub fahren, ja, und einfach die Zeit genießen.
0: Na, super.
1: Und ich würde mir heute auch gern als Lied My Body Isn't Ready von Sombra wünschen. Danke, ciao.
0: Gerne und danke fürs Teilen. Macht auch ihr mit unter 0800 600 600.

0: Lady Gaga beendet die Happy Hour hier für drei. Die gibt's morgen wieder von 12 bis 13 Uhr.
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2: Hier ist der 3 mit viel Musik und viel Collins mit seinen Genesis. Wir spielen Land of Confusion und Taylor Swift ist auch gleich dabei. Mit Opa Light. Nach Christian Huber. Es ist 13 Uhr.
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12: Europa redet viel und tut wenig. Das ist das in einen Satz gegossene, ernüchternde Ergebnis einer aktuellen Umfrage des Europäischen Rats für Auswärtige Beziehungen. Befragt worden sind knapp 6.000 Menschen in 6 EU-Staaten. Die Unzufriedenheit ist groß. Knapp 60% sind schwarz für die Zukunft Europas. In Brüssel Ö3-Korrespondent Tim Kubal.
13: Bei den Herausforderungen für Europa werden Krieg und Sicherheit an erster Stelle genannt, gefolgt von wirtschaftlichem Druck. Mehr als 70% der Befragten sind der Meinung, dass Europa diesen aktuellen Herausforderungen nicht gewachsen sei. Dem Satz Europa ist in Gefahr stimmen knapp 60% der Studienteilnehmer zu. Die gute Nachricht für die EU: Es gibt zwar viel Kritik, aber dafür wenig Ablehnung. Der polnische Studienautor Paweł Serka spricht von einem Imagination Gap, einer Fantasielücke.
14: Majority of Europeans do have big dreams.
13: Die Mehrheit der Europäer hat große Träume für Europa. Sie können sich nur nicht vorstellen, wie diese Träume wahr werden sollen. So wünschen sich laut der Umfrage auch 75% der Befragten, dass Europa in 20 Jahren stärker und geeinter dasteht als heute. Und nur 13% wünschen sich demnach für die Zukunft weniger Europa.
12: Ab 1. Oktober dürfen Essenszusteller von Foodora ihre Lieferungen nur noch mit Fahrrädern zustellen. E-Mopeds und Kraftfahrzeuge sind dann verboten, berichtet Reporter Johannes Schmerker-Lunder.
15: Viele Essenszusteller müssen sich ab Oktober ein E-Bike kaufen.

0: wenn sie weiterarbeiten wollen. Laut Gewerkschaft steckt dahinter ein finanzieller Grund. Mit Fahrrädern können die Boten pro Lieferung bezahlt werden. E-Mopeds gelten künftig als Kraftfahrzeuge. Mit denen müssten die Fahrer nach Arbeitszeit bezahlt werden, sagt Gewerkschafter Toni Pravdic.
1: Wenn die Lieferdienste weiterhin auf E-Bikes bleiben, müssen sie am bestehenden System gar nichts ändern. Die Kollegen können weiterhin pro Bestellung bezahlt werden. Man kann weiterhin auch viel Druck ausüben mit den Bestellungen.
0: Von Foodora heißt es, dass man die Zustellerinnen und Zusteller bei der Anschaffung unterstützen werde. Die Gewerkschaft fordert hingegen, dass Boten etwa nach Arbeitszeit und nicht nach Bestellungen bezahlt werden.
2: Die Austrian Airlines fliegen ab Ende Oktober ab Wien wieder nach Dubai. Auch die anderen Fluggesellschaften der Lufthansa-Gruppe nehmen die Verbindungen schrittweise wieder auf. Die Sicherheitslage im Nahen Osten werde weiterhin laufend geprüft, heißt es. Arbeiten im Alter soll sich künftig mehr lohnen. Ab dem kommenden Jahr gibt es in Österreich die Möglichkeit der sogenannten Aktivpension. Details hat der Reporter Andreas Jörle.
3: Bereits jetzt arbeiten 70.000 Österreicher und Österreicher länger als vorgeschrieben. Künftig wird ihnen dieses Arbeiten zusätzlich belohnt, denn sie sind die ersten Nutznießer der Aktivpension, zahlen dann für bis zu 1.250 Euro Verdienst keine Steuer und auch keine Pensionsbeiträge mehr. Unter der Voraussetzung, dass sie das Regelpensionsalter erreicht haben. Bei Männern 65, bei Frauen derzeit noch 62 und mindestens 40 Versicherungsjahre bzw. 34 vorweisen können. August Löginger, Sozialsprecher der ÖVP, rechnet mit einem regen Interesse, ohne konkrete Erwartungen zu nennen.
4: Es gibt viele Menschen, die noch wollen, die noch können, die sagen, ich arbeite dann noch weiter, wenn ich nicht mehr so viel Steuern zahle und warum soll ich noch Pensionsversicherungsbeiträge zahlen, wenn ich ohne diese in der Regelpension bin, und daher rechnen wir schon hier auch mit einem Zuwachs.
3: Ohne Abzüge geht es aber nicht, denn andere Sozialversicherungsbeiträge, etwa für die Krankenversicherung, müssen auch für die Aktivpension bezahlt werden.
2: Jetzt zu Katrin Ladstätter.
5: Das Ö3-Wetter. Es regnet in Vorarlberg, Teilen Tirols und Salzburgs und in Kärnten, auch in der Steiermark und in Oberösterreich sind schon viele Wolken und erste Schauer dabei. Und es ist heute nur meine Frage von Stunden, dass der Regen auch in den noch sonnigen heißen Osten kommt. Und im Lauf des Nachmittags und Abends sind dann auch wieder mehr Gewitter dabei. Sie können vereinzelt heftig ausfallen. Außerdem greift heute noch in vielen Regionen starker Westwind durch. Momentan haben wir noch diese sehr großen Temperaturunterschiede. Nur 13 Grad bei Regen in Alberschwende, 32 sind es dagegen in Bad Vöslau. Morgen hat es dann überall so um die 20 Grad.
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7: Wir schauen nach Tirol auf die BR179, die Fernpassstraße bei Wengle. Da gibt es nämlich Stau vor einer Baustelle in beiden Richtungen und eine Dreiviertelstunde Zeitverlust. Eine Viertelstunde verliert ihr aktuell auf der A12 der Interlautobahn Richtung Kufstein zwischen Kramsach und der Kontrollstelle Kundl. Und auch in der Steiermark läuft es jetzt wieder. Da war ganz kurz der Kleine am Tunnel gesperrt auf der A9 Richtung Slowenien, weil Teile entfernt worden sind. Der ist aber schon wieder offen.
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6: Mittwoch, Mittag ist vorbei und jetzt gibt's im Hitstorm auf Ö3 eine halbe Stunde nonstop die beste Musik. Schönen Nachmittag euch. Oh.

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16: Hier ist der 3 mit dem schnellsten Verkehrsservice Österreichs. Wir sind in der Steiermark, da ist der Plaputsch-Tunnel gesperrt.
17: Auf der 9. der Pyrnautobahn Richtung Slowenien. Eine kurze Sperre, die Asfinag entfernt Teile. Ihr könnt natürlich abwarten oder über das Grazer Stadtgebiet ausweichen. In Niederösterreich ein Unfall auf der S1, der Wiener Außenring-Schnellstraße Richtung Schwechat. Im Tunnel Schwechat passiert ein Unfall mit 2 Lkw. Nur ein Fahrstreifen ist frei und der Stau baut sich dementsprechend rasch auf. In Salzburg auf der Westautobahn Richtung Salzburg bei Wallersee verliert ihr aktuell 10 Minuten vor einer Baustelle. In Tirol gibt es auch Baustellenstau. Auf der B179 der Fernpassstraße bei Wengle. In beiden Richtungen eine halbe Stunde Zeitverlust. Und eine knappe halbe Stunde im Moment auch auf der A12 der Interlautobahn Richtung Kufstein zwischen Kramsach und der Kontrollstelle Kundl. Hier gab es bis vor kurzem einen defekten LKW, der ist jetzt aber schon weg.
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1: Autobahnsperre in Salzburg, nämlich auf der A1 der Westautobahn Richtung Salzburg zwischen Thalgau und Wallersee. Ein Unfall mit mehreren Fahrzeugen. Die Autobahn ist gesperrt, der Rettungshubschrauber ist im Anflug. Also bitte die Dauer der Sperre vorerst abwarten.

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11: Cheers to 3 in dieser Stunde mit dem allerbesten Duett auf der ganzen Welt. Queen und David Bowie, Under Pressure. Olivia Rodrigo ist auch gleich dabei mit Drop Dead und wir hitbattlen wieder. Aber zuerst zu Christian Huber, es ist 14 Uhr.
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13: Legionellenerkrankungen sind zwar selten, können aber tödlich enden, wie zuletzt der Ausbruch in Linz gezeigt hat. Ö3-Reporter Moritz Strobl, jetzt gibt die ÖGK einige Tipps, wie man sich zu Hause am besten schützen kann.
14: Gerade nach dem Urlaub sollte man vor dem Duschen das Wasser etwa 5 Minuten lang heiß laufen lassen, während man nicht im Raum ist, und dann gut durchlüften. Denn wenn Wasser lange steht, können sich Legionellen besonders gut ausbreiten. Der Boiler sollte deswegen mindestens 60 Grad haben, dann sterben die Bakterien ab. Beim Trinken muss man sich aber normalerweise keine Sorgen machen. Die Legionellen können sich nur ausbreiten, wenn sie als Sprühnebel aus der Luft eingeatmet werden. Das kann eben beim Duschen, bei Whirlpools oder Kühltürmen passieren. Ein infizierter Mensch kann aber niemand anderen anstecken.
13: Nordkorea hat sein Atomprogramm weiter ausgebaut. Zu diesem Schluss kommt die Internationale Atomenergiebehörde in Wien unter anderem nach Auswertung von Satellitenbildern. Nordkorea verstößt mit dem Ausbau gegen Resolutionen des UNO-Sicherheitsrats und sieht sich nicht an den Atomwaffensperrvertrag gebunden. Rückschlag für Booking.com. Der Reiseanbieter darf das Flugportal eTraveli weiter nicht übernehmen. Eine Klage gegen das Verbot ist jetzt vor einem EU-Gericht gescheitert. Und die Deutsche Bahn will deutschlandweit mindestens 20% der Büroflächen einsparen. Das soll innerhalb von 5 Jahren die Mietkosten der Deutschen Bahn um etwa 100 Millionen Euro senken. Jetzt zu Katrin Hartstetter.
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16: Bei 32 Grad und blauem Himmel am Neusiedlersee vielleicht noch schwer vorstellbar, aber die kühle, feuchte Luft erfasst heute noch ganz Österreich. Morgen ist es auch im Osten um ca. 10 Grad kühler. Davor gibt es heute noch kräftige Gewitter und Regenschauer. Aktuell gewittert es zum Beispiel bei Spielfeld im Süden der Steiermark und in der Westhälfte, da regnet es schon ziemlich verbreitet. Dabei hat es zum Beispiel in Bad Eisenkappel von 25 auf 17 Grad abgekühlt. Während herbstlich frisch ist es auch auf den Bergen geworden. Bei 11 Grad regnet es zum Beispiel in Obertauern.
11: Wir schauen jetzt zu dem schweren Unfall nach Salzburg. Hier ist Ö3 mit dem schnellsten Verkehrsservice Österreichs und Alin Bayer.
17: Auf der Westautobahn auf der A1 Richtung Salzburg. Da ist zwischen Thalgau und Wallersee weiterhin gesperrt nach einem Unfall mit mehreren Fahrzeugen. Einige liegen auch auf der Seite und auf dem Dach. Der Rettungshubschrauber ist vorerst noch im Einsatz. Also bitte die Dauer der Sperre weiter abwarten. In der Gegenrichtung Richtung Wien ist der Verkehr auch ebenfalls wegen der Hubschrauberlandung bei Wallersee angehalten worden. Hier ist die Sperre aber bereits wieder aufgehoben in beiden Richtungen, aber kilometerlanger Stau. In Niederösterreich auf der S1 der Wiener Außenring Schnellstraße Richtung Schwechat gibt es einen Unfall bei Schwechat Ost. Hier ist die Überholspur blockiert. Den nächsten Unfall gleich danach im Tunnel Schwechat. Hier stehen 2 Lkw am rechten Fahrstreifen. Der Stau reicht bis Rannersdorf zurück. Ihr verliert 10 Minuten. In Kärnten und Salzburg auf der Tauernautobahn in Fahrtrichtung Salzburg gibt es vor mehreren Tunneln Blockabfertigung. Zum einen vor dem Katschberg-Tunnel, hier ein Plus von 20 Minuten. Und in der Folge dann vor der Einhausung Flachau und auch bei Werfen vor dem Helbersbergtunnel. Also hier sind immer wieder Wartezeiten einzuplanen. Und in Tirol auf der BN179, der Fernpassstraße bei Bichlbach, gibt es Baustellenstau in beiden Richtungen und bis zu einer halben Stunde Zeitverlust.
11: Kommt gut an.
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16: Einen schönen Mittwochnachmittag jetzt mit Olivia Rodrigo.
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Dua Lipa oder Miley Cyrus? Willkommen im Hitsum auf Ö3 in 5 Monaten. Am 14. Februar 2027, am Valentinstag, ist der Super Bowl in L.A. Und die zwei sind Favoritinnen für die legendäre Halbzeitshow. Das ist heute bekannt geworden. Und deshalb fragen wir euch, wen wollt ihr lieber gleich hier in eurem Hitradio Ö3 hören? Dua Lipa? Oder Miley Cyrus. Sind beide so cool, aber ihr müsst entscheiden, gell? Abstimmen jetzt, entweder online oder via Telefon 0800 600 600. Freue mich über Sprachnachrichten, den Siegersong gibt's gleich. Und jetzt gibt's Adela für euch. Sie wird als neuer Pop-Megastar gehandelt. Das ist neu in der Hitstorm-Playlist auf Ö3, Ain't in L.A.

0: Es war ganz normal Musik und dann auf einmal kommt dieser Cut mit, ja, jetzt kommt eine Geisterfahrermeldung und...
1: Ach, in der Steiermark auf der S6 im Bereich Knotenbruck kommt ein Geisterfahrer entgegen.
0: Die anderen Leute haben auch Ö3 gehört oder auf jeden Fall sind alle langsamer geworden. In dem Moment war es wichtig, einfach nur im Moment zu sein und zu schauen, wo er kommt.
2: Heidrun Braun aus der Verkehrsredaktion.
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0: Und wir Ö3, also das war wichtig.

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2: Ö3 Verkehrsservice, der schnellste Österreichs, jetzt in Salzburg-Alin. Wir schauen zu der Unfallstelle.
7: Nach wie vor gesperrt die Westautobahn Richtung Salzburg zwischen Thalgau und Wallersee wegen der Bergungsarbeiten nach einem schweren Unfall mit mehreren Fahrzeugen. Wie lange die Sperre dauert, lässt sich derzeit noch nicht abschätzen. Laut Polizeiangaben aber sicher noch etwas länger. Der nachkommende Verkehr wird bei Thalgau über Landesstraßen umgeleitet. In Niederösterreich gibt es immer noch eine Unfallstelle auf der S1 der Wiener Außenringschnellstraße Richtung Schwächert bei Schwächert Ost. Hier ist die Überholspur blockiert. Der Stau reicht bis Leopoldsdorf zurück. Ihr verliert eine Viertelstunde. In Kärnten und in Salzburg gibt es auf der A10 der Tauernautobahn in Fahrtrichtung Salzburg mehrere Blockabfertigungen. Vor dem Katschbergtunnel braucht ihr 20 Minuten länger, vor der Einhausung Flachau und bei Werfen vor dem Helbersbergtunnel jeweils eine Viertelstunde mehr. In Tirol auf der A12 der Interlautobahn Richtung Rosenheim ein neuer Unfall kurz vor der Grenze Kufstein-Kiefersfelden. Hier ist der rechte Fahrstreifen blockiert, der Stau reicht schon bis Kirchbichl zurück. Ihr braucht eine halbe Stunde länger. Ebenso lang steht ihr auch auf der BN179 der Fernpassstraße bei Bichlbach in beiden Richtungen vor einer Baustelle.
2: Wir sind mittendrin im Hits-Battle. Heute wird abgestimmt zwischen Dua Lipa und Miley Cyrus. Beide sind heiße Favoritinnen auf die Super Bowl Halbzeitshow und bei uns im Hitstorm wird eine der beiden gespielt und ihr entscheidet, welche? 0800 600

0: Mittwoch, liebe drei Gemeinde, cool. Danke fürs Abstimmen. Die Hit-Battle-Partie heute, Dua Lipa gegen Miley Cyrus.
1: Hallo, ich möchte gerne für die Miley abstimmen.
0: Weil?
1: Ach, ich finde den Song einfach toll.
2: Ich war letztes Jahr auf einem Dua Lipa-Konzert und seitdem bin ich voll der Fan von ihr.
0: Okay.
2: Deswegen ist es eigentlich ganz klar für mich.
3: Hallo, da spricht die Anna.
0: Hey.
3: Ich würde voll gern Dua Lipa im Radio hören, weil wir kommen gerade vom Urlaub heim und wir stehen leider im Stau. Und es dauert so lange und sie ist einfach unser Lieblingsartist und wir wollen unbedingt sie hören.
0: Okay, also online waren ein paar Stimmen mehr für die Miley, aber am Telefon eindeutig für Dua Lipa. Mit 55% eure Gewinnerin. Dua Lipa mit Houdini mit Storm auf ihr 3.

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4: Hier ist Ö3, der Mittwochnachmittag ist vollgepackt mit eurer Musik in eurem Hitradio und mit fantastischen Stimmen. Bryan Adams ist diese Stunde mit dabei und auch Teddy Swims. Davor Christian Huber. Es ist 15 Uhr.
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6: Ein 17-Jähriger soll einen Bauarbeiter in der Nacht in Innsbruck mit einem Auto absichtlich angefahren haben. In Innsbruck ist Reporter Wolfgang Böhmer.
7: Kurz nach Mitternacht ist der Bauarbeiter mit Markierungsarbeiten in der Brunnecker Straße beschäftigt, als ein BKW auftaucht und um die aufgestellten Hütchen Slalom fährt. Der 41-Jährige will den BKW anhalten, der fährt aber weiter, dreht dann auch noch um und fährt wieder auf den Arbeiter zu. Der versucht, den BKW wieder anzuhalten, da schert der 17-Jährige Lenker aus, fährt auf den Arbeiter zu, der wird an der Hand und am Knie verletzt. Dann verschwindet das Fahrzeug. Über das Kennzeichen kann jetzt aber der Lenker und Fahrzeugbesitzer ausfindig gemacht werden. Beide werden angezeigt.
6: Das bayerische Innenministerium will den Polizeisoftwarevertrag mit dem umstrittenen US-Anbieter Palantir vorerst verlängern. Langfristig plane man mit Blick auf deutsche oder europäische Alternativen, aber digital unabhängiger zu werden. In Serbien hat der innenpolitisch unter Druck stehende Staatspräsident Aleksandar Vučić jetzt das Parlament aufgelöst und Neuwahlen angesetzt. Gewählt wird am 25. Oktober. Die vor allem von Studenten getragenen Proteste richten sich gegen die serbische Regierung und die Korruption im Land. Und weil er nach einem Streit mit Hotelmitarbeitern im Urlaubsort Alanya auf eine türkische Fahne gespuckt hat, ist jetzt ein britischer Tourist in einem türkischen Gefängnis gelandet. Dem 58-Jährigen drohen bei einer Verurteilung wegen Herabsetzung der türkischen Fahne bis zu 3 Jahre Haft. Jetzt zu Katrin Ladstätter.
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8: Kurz einmal heftige Windböen um 60, 70 Kilometer pro Stunde. In der letzten Stunde ganz im Süden der Steiermark. Und hier hat es mit den Gewittern auch von über 30 auf 22 Grad abgekühlt. Kräftiger, verbreiteter Regen ist es jetzt und heute Abend in der Westhälfte. Und die kühlere, feuchte Luft erfasst bis etwa 18, 19 Uhr den Großteil Österreichs. Damit ist es auch im Nordosten nur mehr vorübergehend heiß und sonnig. Und auch hier gibt es heute noch kräftige Windböen und ein paar Gewitter. Morgen Donnerstag regnet es vor allem vom Brenner bis Kärnten. Auch sonst viele Wolken morgen und so um die 20 Grad, die schon eher herbstlichen Höchstwerte.
4: Ich wollte gerade sagen, das klingt schon sehr nach herbstig, dass sie noch wirklich... Keine einfachen Bedingungen, wenn ihr mit dem Auto unterwegs seid. Ö3 hier mit dem schnellsten Verkehrsservice. Sabine, da eine Sperre in Salzburg.
9: Auf der Westautobahn Richtung Salzburg zwischen Thalgau und Mondsee. Da gibt es Bergungsarbeiten nach einem Unfall mit 3 Lkw und einem Pkw. Wie uns die Polizei gerade mitgeteilt hat, die Sperre wird voraussichtlich noch mehrere Stunden dauern. Der nachkommende Verkehr wird bereits bei Thalgau über Landesstraßen umgeleitet. Für alle jene, die im Stau stehen, versucht die Polizei bald eine Lösung zu finden und Pkw von der Autobahn irgendwie runterzubekommen. In Kärnten und Salzburg auf der A10 Richtung Salzburg gibt es Blockabfertigung vor dem Katschbergtunnel, 20 Minuten mehr Fahrzeit, und bei Werfen vor dem Helbersbergtunnel dauert es noch einmal 15 Minuten länger. In Tirol auf der A12 Richtung Rosenheim vor der Grenze Kufstein-Kiefersfelden ist die Unfallstelle geräumt. Es gibt aber noch Stau und 20 Minuten mehr Fahrzeit. Auf der Fernpaarstraße bei Bichelbach vor einer Baustelle in beiden Richtungen Stau und eine halbe Stunde mehr. In der Steiermark auf der A9 Richtung Linz zwischen Graz West und Seiersberg, da ist nach einem Unfall im Baustellenbereich die Überholspur gesperrt. Der Stau baut sich hier auf und noch ein Unfall. Leider. Auf der Westautobahn Richtung Salzburg bei Regau, da ist der rechte Fahrstreifen gesperrt. Auch hier baut sich der Stau rasch auf. Vielleicht liegt es auch am Regen. Bitte Vorsicht.
4: Ja, unbedingt. Ihr seid hoffentlich sicher unterwegs. Teddy Swims und die Kings of Leon gleich mit Sex on Fire. Das klingt doch ganz gut, oder?
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Ray hier auf Ö3 und jetzt ein Typ, also gesegnet mit einer Stimme, also fantastisch natürlich, aber hey, der hat auch eine Sauklaue. Dermot Kennedy ist gerade auf Tour und hat auf der Insta-Seite da ein paar Fotos gepostet, unter anderem von seiner Setlist, also von dem Schummelzettel.

in welcher Reihenfolge wann welcher Song kommt. Und also Entschuldigung, also die kann man nicht lesen. Der kriegselt da irgendwelche Wörter drauf. Aber gut, in Wahrheit, es muss ja nur er lesen können. Und ich habe es auch versucht. Und soweit ich das richtig entziffern konnte, ist das grande Finale bei seinen Konzerten der Höhepunkt, der emotionale wahrscheinlich. Der allerletzte Song, dieser hier. 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
4: 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Es ist viel los um 3:30. Wir starten in Oberösterreich.
2: Ja, Sabine. Und da passieren laufend Unfälle. Jetzt ist in Oberösterreich die Westautobahn Richtung Salzburg bei Rega für etwa eine halbe Stunde gesperrt. Ein LKW ist gegen eine Absicherung der Asfenag gefahren und muss abgeschleppt werden. Solange bleibt die Autobahn gesperrt, am besten aber die Sperre abwarten. In weiterer Folge dann auf der A1 Richtung Salzburg zwischen Thalgau und Wallersee gibt es eine Sperre nach einem Unfall mit 3 Lkw und einem Pkw. Der nachkommende Verkehr wird bei Thalgau über Landesstraßen umgeleitet, denn die Sperre wird voraussichtlich noch mehrere Stunden dauern. Kurzfristig ist jetzt aber zumindest eine Fahrspur frei, um die im Stau stehen, durchzulassen. Erst dann geht's los mit den Bergungsarbeiten. Kärnten und Salzburg, A10-Tauernautobahn Richtung Salzburg zwischen dem Knoten Ponga und Salzburg Süd, abschnittsweise Stau im Reiseverkehr und 40 Minuten mehr Fahrzeit. In der Steiermark auf der A9 Richtung Linz zwischen Graz-West und Seiersberg, da ist nach einem Unfall im Baustellenbereich die Überholspur gesperrt. Der Stau reicht zurück, auch bis auf die A2. Ihr braucht da 20 Minuten länger. In Tirol auf der A12 Richtung Rosenheim vor der Grenze Kufstein-Kiefersfelden weiterhin 20 Minuten Wartezeit und auf der Fernbahnstraße bei Bichelbach Stau wegen Bauarbeiten in beiden Richtungen eine halbe Stunde mehr.
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0: Die ganze Woche machen wir schon eine Challenge, die Ö3 Mindset Challenge. Unser Coach ist da Ali Malocci und der steht jeden Tag mit uns auf im Wecker und gibt uns da dann eine Daily Challenge. Ihr könnt da einfach mitmachen, ausprobieren. Jetzt ist aber schon Mittwoch. Ali, kann man da immer noch einsteigen?
2: Das Schöne ist bei unseren Challenges, du kannst jederzeit einsteigen. Heute ging es um das Thema des eigenen Wirkungskreises. Also dich darauf fokussieren, was kann ich beeinflussen und was nicht. Und wir haben gesprochen über die Challenge der radikalen Ehrlichkeit. Das heißt, in deinem heutigen Alltag dir die Frage zu stellen, wenn Dinge passieren, die nicht so schön sind, die dich vielleicht nerven, sei ehrlich zu dir selbst, kannst du es wirklich beeinflussen oder nicht? Oder jammerst du nur drüber? Und wenn du es beeinflussen kannst, dann tu's. Wenn du es nicht beeinflussen kannst, schieb sofort aus deinem System raus. Und ich bin total neugierig, wie es vielen von euch jetzt heute genau mit der Challenge schon gegangen ist. Und falls ihr noch nicht eingestiegen seid, das ist der Reminder.
0: Danke.
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6: Hier ist E3 am Mittwochnachmittag. Diese Stunde gibt es gleich was zum Mitgrölen von Bon Jovi, Living on a Prayer. Tempa City geht es etwas entspannter an. Davor geht es aber zu Christian Huber. Es ist 16 Uhr.
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8: Bei einem Sturz mit einem E-Scooter hat sich in Niederösterreich in Gmund ein 12-Jähriger schwer verletzt. Der 12-Jährige ist aufgrund seiner schweren Kopfverletzung in künstlichen Tiefschlaf versetzt worden. Er hat laut Polizei keinen Helm getragen. 12 europäische Staaten unterstützen mittlerweile die Initiative Großbritanniens, Israel mit Handelsbeschränkungen zu bestrafen für die umstrittene israelische Siedlungspolitik im völkerrechtswidrig besetzten Westjordanland. Deutschland und Österreich machen bei den Handelsbeschränkungen nicht mit. Österreichs Außenministerin Beate Meinl-Reisinger sagt:
9: Sie kennen unsere Haltung als Österreich, dass wir diese Siedlung und den Siedlungsausbau als illegal und völkerrechtswidrig einstufen, dass wir uns einsetzen dafür, dass es insbesondere was radikale Siedler angeht, ein wesentlich schärferes Sanktionenregime auf europäischer Ebene gibt. Das ist auch der Ort, wo für uns auch nach unserer Gesetzeslage die Sanktionen hingehören. Es sind einstimmige Beschlüsse notwendig und die gibt es derzeit nicht auf europäischer Ebene.
8: Weil er seine Ehefrau Anfang Mai in Wien-Donaustadt mit 13 Messerstichen verletzt hat, ist ein 46-Jähriger jetzt wegen Mordversuchs nicht rechtskräftig zu 12 Jahren Haft verurteilt worden. Der aus Afghanistan stammende Mann soll alkoholisiert von hinten auf die vierfache Mutter eingestochen haben, als sie am Boden gesessen und mit dem Dreijährigen gespielt hat. Die Frau hat überlebt, auch weil ihr die erwachsenen Kinder zu Hilfe gekommen sind. Vor Gericht sagt der Mann, er sei betrunken gewesen und habe geglaubt, seine Frau würde ihn betrügen. Rund um die Landtagswahl in Sachsen-Anhalt hat es im Wahlkampf systematische Angriffe auf die unabhängige Berichterstattung gegeben. Das sagt die Deutsche Journalistinnen und Journalisten-Union. Seit Mai seien 46 Übergriffe, Einschüchterungen und massive Behinderungen gezählt worden. Das ist mehr als 9-mal mehr als im gesamten vergangenen Jahr. Jetzt zu Katrin Hatzstetter.
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10: Bevor es in den nächsten 1-2 Stunden auch im Osten deutlich abkühlt, haben wir jetzt noch 33 Grad in Bad Deutsch-Altenburg. Wolken- und Regenschauer jetzt aber schon im Großteil Österreichs. Eine Schauerlinie erstreckt sich auch schon vom Waldviertel bis zum Wienerwald. Es wird jetzt also auch in und rund um Wien nass und dabei greift auch immer öfter kräftiger Westwind durch. Nach einigen Schauern noch einmal recht sonnig geworden ist es in Teilen Kärntens und Osttirols, aber auch hier wird es im Laufe des Abends wieder nass und der Südwesten bleibt dann auch morgen regnerisch. Sonst wird der Donnerstagmorgen wechselhaft bei septembertypischen 15 bis 22 Grad. Übrigens auch auf den Balearen und an der Adria, da haben die Septemberurlauber heute kräftigen Regen und Gewitter.
6: Okay, das Wetter in Österreich merken wir auch auf den Straßen. Der schnellste Verkehrsservice Österreichs hier auf Ö3. Da gibt es einige Unfälle und Sperren, aber eine Sperre ist jetzt aufgehoben, Spinne.
11: Ja, in Oberösterreich, die A1 Richtung Salzburg bei Regau. Da ist der defekte LKW gedeckt, der gegen eine Absicherung der Aswener gefahren ist. Der ist jetzt abgeschleppt. Es gibt aber noch Stau und eine halbe Stunde mehr Fahrzeit. In Salzburg weiterhin gesperrt. Die A1 Westautobahn Richtung Salzburg zwischen Thalgau und Wallersee nach einem Unfall mit 3 Lkw und einem Pkw. Der nachkommende Verkehr wird bei Thalgau über Landesstraßen umgeleitet. Die Autofahrer, die aber noch vor der Unfallstelle im Stau stehen, werden jetzt gerade an der Unfallstelle vorbeigeschleust, bevor es dann mit den Bergungsarbeiten losgeht. In Kärnten und in Salzburg auf der A10 Richtung Salzburg abschnittsweise Stau im Reiseverkehr zwischen dem Knoten Pongau und Salzburg Süd. Ihr braucht da 40 Minuten länger. In der Steiermark jetzt gesperrt nach einem Unfall die S6 Richtung Wien zwischen Bruck und Kapfenberg. Und zwar ist der Unfall kurz nach dem Tanzenbergtunnel passiert. Ausweichen ist möglich bei Bruck über die B116. A9 Richtung Linz zwischen Graz-West und Seiersberg. Die Unfallstelle im Baustellenbereich ist geräumt. Der Stau, der löst sich auf. Tirol, A12 Richtung Rosenheim, vor der Grenze Kufstein-Kiefersfeld. Nur 15 Minuten mehr wartet Fahrzeit. Und ein Plus von 15 Minuten ebenfalls auf der A13 Richtung Innsbruck ab Schönberg, auf der A12 Richtung Kufstein zwischen Innsbruck-Wilten und Wattens. Auf der Tangente in Wien, da gibt es Richtung Kagran zwischen der Hansungkurve und dem Handelsgell Stau und 20 Minuten mehr Fahrzeit im dichten Nachmittagsverkehr.
6: Okay, dann eine gute und sichere Fahrt und ein bisschen was zur Auflockerung, zur Aufheiterung für den Mittwochnachmittag kommt von Tempa City.

0: Die Partybrüder Tayo Cruz und Flowrida hier auf Ö3. Sag, kann man euer Handy zusammenklappen? Na ja, dann habt ihr entweder ein doch schon etwas in die Jahre gekommenes Handy oder ein Android. Apple auf jeden Fall nicht, weil, also, das kann man einmal zusammenklappen, dann ist es hinnig. Aber das ging eigentlich bis jetzt noch nicht bei Apple, dass man es zusammenfalten kann. Aber vielleicht bald, Ö3-Tech-Expertin Xin Zhang.
1: Naja, heute Abend wird spannend. Also im kalifornischen Cupertino werden die neuesten Apple-Geräte vorgestellt. Und es ist zusätzlich auch der erste Auftritt vom neuen Firmenchef John Turnus. Aber okay, sind wir uns ehrlich, alle wollen wissen, wie das neue iPhone ausschauen wird. Und ich kann schon sagen, sie erfinden das Rad nicht neu. Die Koreaner und die Chinesen machen das schon seit ein paar Jahren. Laut Gerüchteküche und Brancheninsidern soll es das erste faltbare Handy sein aus dem Haus Apple. Wie kann man sich's vorstellen? Naja, so ein iPad Air, das man zusammenklappen kann, in die Hosentasche stecken kann. Bestätigt hat Apple nix. Alle Details gibt's morgen früh im Ö3-Wecker.

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17: 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Es ist wirklich viel los auf Österreichs Straßen. Wir behalten trotzdem den Überblick für euch in 20 Sekunden.
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17: 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Der schnellste Verkehrsservice Österreichs um 5:30. Eine lange Liste. Sabine, wir starten in Salzburg.
19: Auf der Westautobahn Richtung Salzburg, da ist ja, gibt's weiterhin die Sperre zwischen Thalgau und Wallersee nach einem Unfall mit 3 Lkw und einem Pkw. Der Verkehr wird bei Thalgau über Landesstraßen umgeleitet. In der Steiermark ist auf der regennassen Fahrbahn auch ein Unfall passiert, auf der S6 Richtung Wien gesperrt. Eine Sperre gibt's zwischen Bruck und Kapfenberg nach einem Unfall. Der Verkehr wird aber bereits vor dem St. Ruprechter Tunnel angehalten. Ausweichen ist über die B116 möglich. Viel los auch in Oberösterreich. Eine halbe Stunde länger dauert es in Linz auf der A7 Richtung A1 ab der Hafenstraße. 25 Minuten mehr auf der Umfahrung Traun Richtung Haid. Auch der Reiseverkehr ist sehr stark heute. Mir scheint, dass viele jetzt im Süden aufgebrochen sind, weil auch dort das Wetter schlecht wird. In Salzburg bzw. Kärnten gibt es Stau auf der A10 Richtung Salzburg zwischen dem Knoten Pongau und Salzburg Süd. Abschnittsweise ihr braucht da etwa eine Stunde länger. In Tirol auf der Fernpassstraße Richtung Deutschland zwischen dem Fernsteinsee und Bichelbach abschnittsweise Stau im Reiseverkehr und 45 Minuten mehr Fahrzeit. Dann 15 Minuten mehr auf der A13 Richtung Innsbruck ab Schönberg und auf der A12 Richtung Kufstein zwischen Innsbruck-Wilten und Wattens sowie ein Plus von 15 Minuten auf der A12 Richtung Rosenheim vor dem Grenzübergang Kufstein-Kiefersfelden. In Slowenien auf der A11 Richtung Villach in Kärnten vor dem Karawankentunnel Blockabfertigung und 45 Minuten mehr Fahrzeit. In Wien auf der Tangente Richtung Kagran ein Plus von 20 Minuten zwischen der Hans-und-Kurve und dem Handelsgäu und auf der A4 Richtung Wien ab dem Knoten Schwächert 15 Minuten mehr.
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0: Weg an einem doch jetzt sehr herbstlichen Mittwochnachmittag hier auf Ö3. Aber dieser Wetterumschwung kommt genau zum richtigen Zeitpunkt. Heute kommt nämlich der Oasis-Film, die Doku über die beiden Gallagher-Brüder in die Kinos. Und das ist eigentlich, wenn man es so im Nachhinein betrachtet, ein mittelgroßes Wunder. Also sowohl, dass die Gallagher-Brüder jetzt wieder gemeinsam auf Tour sind, als auch, dass dieser Film gedreht wurde und überhaupt, dass die miteinander wieder reden. Wir haben nämlich im Archiv einen Ausschnitt gefunden von einem Ö3-Interview mit Noel Gallagher, das Jahr 2009. Da ja, war eher Funkstille angesagt zwischen den beiden Brüdern.
1: No, it's no more difficult than it's been. We don't really speak to each other, but that's fine. I've got nothing to say to him. He's got nothing to say to me. We know how to make Oasis work, that's the main thing.
0: Ja, darum ging es, dass Oasis funktioniert hat. Geredet haben es halt nichts. Ich nehme an, dass es in diesem Film noch mehr von diesen Szenen gibt, wo sie sich richtig fetzen, aber es wird auch richtig legendäre Szenen von ihren Auftritten gehen. Und ich glaube, allein deswegen zahlt es sich dann doch vielleicht aus, in diesen Film reinzuschauen. Ist aber nur bis Sonntag in den Kinos, also müsste schnell sein.

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17: Hier ist Ö3 für euren Mittwochfeierabend. Haben wir eine halbe Stunde beste Ö3-Musik nonstop. Da ist Limp Bizkit mit dabei und auch Shakira. Davor geht's jetzt zu Christian Huber. Es ist 17 Uhr.
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19: In Oberösterreich.

0: Gleich werden die Ermittlungen jetzt ausgeweitet rund um einen Missbrauchsfall, der zum Tod einer 40-jährigen Frau geführt hat. Der Ehemann und ein Bekannter sind in Haft, weitere Täter nicht ausgeschlossen. Reporterin Annabelle Amini.
1: Ende Juni wird die 40-jährige Frau tot in ihrem Haus im oberösterreichischen Machtrenk gefunden. Laut Staatsanwaltschaft soll sie zuvor in stark alkoholisiertem Zustand und damit wehrlos von ihrem Ehemann und dessen Bekannten sexuell missbraucht worden sein. Beide Männer sitzen in Untersuchungshaft. Gegen den 51-jährigen Ehemann wird wegen sexuellen Missbrauchs einer wehrlosen Person mit Todesfolge ermittelt. Er räumt sexuelle Handlungen ein, spricht jedoch von einem Unfall. Der Bekannte des Ehemannes soll am Abend des Todes ebenfalls sexuelle Handlungen an der Frau vorgenommen haben. Mit den tödlichen Verletzungen wird er laut Staatsanwaltschaft aber nicht in Verbindung gebracht, da er das Haus zuvor verlassen haben soll. Chatprotokolle zwischen den beiden Männern werden nun ausgewertet, die nahelegen, dass möglicherweise weitere Männer beteiligt gewesen sein könnten. Auch in Tirol und Niederösterreich hat es zuletzt ähnliche Fälle gegeben, bei denen Männer ihre Frau betäubt und missbraucht haben sollen.
0: Für Frauen, die von Gewalt betroffen sind, gibt es Hilfsangebote, anonym, kostenlos und rund um die Uhr, etwa bei der Frauen-Helpline unter 0800 222 555. Nach viel Kritik am Gesetzentwurf der Dreierkoalition für die neue Bundesstaatsanwaltschaft soll der Plan jetzt noch einmal überarbeitet werden. Reporter Felix Nowak.
2: Bei den bisherigen Plänen befürchten Justizvertreter, dass Parteien künftig mehr Einfluss auf die Staatsanwaltschaften nehmen. Justizministerin Sporrer, SPÖ, fordert jetzt Änderungen am Entwurf, den sie selbst Ende Juni gemeinsam mit ÖVP und NEOS präsentiert hat. Schon damals habe sie gewusst, dass der gemeinsame Plan Defizite aufweise.
3: Mir war das schon klar, aber ich musste das Ergebnis der politischen Verhandlungen zu dem Zeitpunkt zur Kenntnis nehmen. Aber es war auch ganz, ganz wichtig, dass wir in das Stadium eintreten. Jetzt wissen wir es besser.
2: Sporrer will den Einfluss des Parlaments auf die neue Behörde eindämmen. Genau darauf beharrt allerdings weiterhin die ÖVP. Kanzler Stocker spricht davon, ein ausgewogenes Gesetz erreichen zu wollen.
4: Das aber auch den demokratischen Grundsätzen von Checks and Balances entspricht.
2: Bei den Änderungen sieht Sporrer das Bundeskanzleramt am Zug. Dort wiederum betont man die Verantwortung des Justizministeriums.
0: Als Reaktion auf den Massenandrang von Menschen aus Marokko in die spanische Exklave Ceuta stellt die EU-Kommission Spanien jetzt Nothilfen bereit, um die Grenze zu schützen. In Brüssel, Ö3-Korrespondentin Verena Sophie Meyer.
5: Knapp 115 Millionen Euro Soforthilfe fließen nun von Brüssel nach Ceuta, um die Folgen der Grenzverletzungen zu bewältigen. Das Geld kommt aus zwei EU-Töpfen für Migrations- und Grenzmanagement. Spanien hatte erst vor 2 Wochen offiziell um die Hilfe angesucht. Das Geld ist nun dafür gedacht, die Grenze zwischen der spanischen Stadt und Marokko besser zu überwachen und noch weiter aufzurüsten. Durch Wärmebildkameras, Bewegungssensoren, schwimmende Bojen oder Unterwasserdrohnen. Das gibt die EU-Kommission heute nach der Entscheidung in einer Aussendung bekannt. Außerdem geht es um die Finanzierung von mehr Personal, um Migrantinnen und Migranten, die sich noch in Ceuta aufhalten, zu überprüfen und in weiterer Folge zurückzuführen. Diese Rückführungen hätten nun oberste Priorität, heißt es auch von Migrationskommissar Magnus Brunner.
0: Die Öl- und Gaspreise steigen wieder und das liegt vor allem daran, dass der Krieg zwischen den USA und dem Iran jetzt weiter eskaliert mit gegenseitigen Angriffen. Reporterin Theresa Kulowitsch.
6: Es ist die Rede von der schwersten Angriffswelle seit Beginn des Kriegs Anfang Februar. Im iranischen Staatsfernsehen verkündet eine Sprecherin die Nachricht der Revolutionsgarden. Demnach habe der Iran insgesamt 20 Schiffe angegriffen, 2 von ihnen unter amerikanischer Flagge, 8 Öltanker. Die britische Schifffahrtbehörde meldet auch Angriffe auf Handelsschiffe, darunter etwa ein irakisches. Zudem hat der Iran auch eine US-Militärbasis in Jordanien angegriffen. Aus Jordanien heißt es dazu, dass man 18 von 20 Raketen abfangen konnte. Der iranische Beschuss ist die Antwort auf US-Angriffe. Die USA haben zuvor 5 iranische Öltanker angegriffen. Und auch jetzt ist wieder mit einer US-Antwort zu rechnen. Jedes Mal, wenn der Iran versuche, US-Schiffe anzugreifen, werde man zurückschlagen und iranische Tanker versenken. Das sagt US-Außenminister Marco Rubio.
0: Jetzt zu Michael Mattern.
7: Das Ö3-Wetter. Sommerschluss jetzt wirklich endgültig. Die 34 Grad von heute in Bad Deutsch-Altenburg sehen wir höchstwahrscheinlich erst wieder im nächsten Sommer, denn mit einer kräftigen Kaltfront stellt sich das Wetter jetzt nachhaltig um. Die bringt heute Abend und über Nacht in weiten Teilen Österreichs zeitweise Regen, der kräftig sein kann, vereinzelt auch Gewitter und stark auffrischenden Wind. Mit dem kühlt es überall ab auf Tiefstwerte zwischen 7 und 17 Grad. Morgen Donnerstag überwiegen dann die Wolken und speziell in Tirol, Kärnten, in Teilen Salzburgs und der Steiermark regnet es zeitweise, am meisten in Osttirol und Oberkärnten. Ein paar Sonnenfenster gibt es vielleicht im weitgehend trockenen Donauraum und im Rheintal. Der Wind lässt nach und es ist deutlich frischer als zuletzt mit nur noch 14 bis 22 Grad.
8: Zum schnellsten Verkehrsservice Österreichs hier auf Ö3. Das sind wir, Sabine, in Salzburg bei der Sperre.
9: Gesperrt die Westautobahn Richtung Salzburg zwischen Thalgau und Wallersee nach dem Unfall mit 3 Lkw und einem Pkw. Der Verkehr wird weiterhin bei Thalgau über Landesstraßen umgeleitet. Die Sperre dauert noch mehrere Stunden, laut Polizei möglicherweise sogar noch bis Mitternacht. In der Steiermark auf der E6 Richtung Wien ist die Sperre zwischen Bruck und Kapfenberg nach dem Unfall aufgehoben. Die Unfallstelle ist geräumt, es gibt aber weiterhin Stau, daher wird der Verkehr vor dem Tanzenbergtunnel nur blockweise abgefertigt. In Oberösterreich in Linz, da dauert es eine Dreiviertelstunde länger auf der A7 Richtung A1 ab der Hafenstraße. Ein Plus von 20 Minuten und Stau auf der B3 der Donaustraße. In Fahrtrichtung Linz vor der Donaubrücke Mauthausen und auf der Umfahrung Traun Richtung Haid. In Kärnten bzw. Salzburg auf der A10 Richtung Salzburg zwischen dem Knoten Ponga und Salzburg Süd noch immer abschnittsweise Stau im Reiseverkehr und fast eine Stunde mehr Fahrzeit. In Tirol auf der Fernpassstraße Richtung Deutschland zwischen Nassereit und Bichelbach abschnittsweise Stau und ein Plus von einer halben Stunde. Dann staut im Großraum Innsbruck plant da etwa 25 Minuten mehr ein. Auf der A13 Richtung Innsbruck ab Schönberg und auf der A12 in beiden Richtungen. Und noch Wien, Tangente Richtung Kagran, da dauert es im Nachmittagsverkehr zwischen der Hansumkurve und dem Handelsgate 20 Minuten länger.
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8: Jetzt Schritt für Schritt, Never Give Up und Bitch. Also, ja, einiges an Motivation und jetzt Shakira.

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17: 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Der schnellste Verkehrsservice Österreichs hier auf Ö3. Der Regen sorgt für einige Unfälle jetzt in Niederösterreich, Sabine.
18: Gesperrt die Westautobahn Richtung Salzburg zwischen Amstetten Ost und West nach einem Unfall mit mehreren Fahrzeugen. Der Stau baut sich rasch auf. Aber bitte unbedingt eine Rettungsgasse bilden, wie unsere Driver melden. Die Autos stehen hier derzeit vierspurig auf der Autobahn. Ausweichen ist möglich über die B1 und durch Amstetten. A21 Wien-Außenring-Autobahn Richtung Wien zwischen Brunn und Vösendorf. Nach einem Unfall ist der rechte Fahrstreifen gesperrt. Hier gibt es Stau und 10 Minuten mehr Fahrzeit. Weiterhin gesperrt und das voraussichtlich noch für mehrere Stunden. Die Westautobahn Richtung Salzburg zwischen Thalgau und Wallersee. Nach einem Unfall mit 3 Lkw und einem Pkw, da werden die Bergungsarbeiten länger dauern und der Verkehr wird bei Thalgau über Landesstraßen umgeleitet. In Kärnten und Salzburg auf der A10 Richtung Salzburg, da gibt es zwischen dem Knoten Pong Schongau und Salzburg Süd, abschnittsweise Stau im Reiseverkehr und eine Stunde mehr Fahrzeit. In der Steiermark auf der S6 Richtung Wien zwischen Bruck und Kapfenberg vor dem Tanzenbergtunnel Blockabfertigung wegen Überlastung. In Oberösterreich in Linz eine halbe Stunde mehr auf der A7 Richtung A1 ab der Hafenstraße, 20 Minuten plus. Auf der B3 Donaustraße Richtung Linz vor der Donaubrücke Mauthausen und auf der Umfahrung Traun Richtung Haid. 20 Minuten mehr weiterhin in Tirol im Großraum Innsbruck, etwa auf der A12 in beiden Richtungen und auf der A13 Richtung Innsbruck ab Schönberg. Und in Wien auf der Tangente ein Plus von 20 Minuten Richtung Kagran zwischen der Hansenkurve und dem Handelsgate.
10: Also immer in der Früh, wenn ich in die Schule gehe, dann schalte ich mir mein Radio ein. Die Musik, die macht mich irgendwie dann fröhlicher.
19: Für alle ist da was dabei. Für die Mama auch. Ja, für eigentlich die Lieder, die ich mag, mache sie auch.
20: Ja, ich habe eine Disco-Kugel in der Küche und dann tanzen wir zusammen.
21: Gabi Hiller hier, Disco-Kugel um 6:30. Auf jeden Fall.
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0: heute 22 Uhr hier. Ö3, Treffpunkt. Für alle, die jetzt nicht nur gerne einfach Musik hören, sondern vielleicht auch ein paar Background-Stories dazu kennen wollen und einfach 2 Stunden lang über Musik reden wollen. Gemeinsam mit Tina Ritschl, das Ö3 Popmagazin, ist nämlich zurück aus der Sommerpause. Es gibt aber noch ein Comeback zu feiern heute bei dir.
1: Ja, heute haben wir so viele Musikthemen. Ich freue mich richtig. Ich bin schon da, bereite die ganze Sendung vor. Nämlich das Live-Comeback von Céline Dion in Paris. Das war ja so bei ihr sehr bewegend auch. Vor 4 Jahren hat sie eine Diagnose mit der Öffentlichkeit geteilt, das Stiff Person Syndrome, und hat sich dann komplett zurückgezogen aus der Öffentlichkeit. Und jetzt ist sie wieder zurück. Großes Comeback. Man sieht sie schon in den Straßen Paris tanzend und lachend.
0: Das muss absolut sein.
1: Also es dürfte ihr wieder gut gehen. Dann haben wir auch in der Sendung, das ist ein bisschen näher bei uns, und zwar in Wien, im Wiener Ernst-Happel-Stadion, wird gerade aufgebaut die Bühne für das Ö3-Konzert der Toten Hosen. Und da haben wir jetzt auch eine Neuigkeit für euch. Das ist ja seit Monaten ausverkauft.
0: Jetzt schon.
1: Und jetzt ist rausgekommen, dass ein neues Ticket-Kontingent gerade freigeschalten worden ist.
0: Okay.
1: Also schnell auf die Ö-Ticket-Seite gehen, wenn ihr sagt, die wollt ihr sehen, diesen Samstag. Und ja, boah, ganz viele Themen. Wir feiern natürlich auch österreichische Musik. Das ist uns immer ganz wichtig im Ö3 Pop-Magazin. Also mit dabei Thorstein Einarsson, Caro Fuchs, Voodoo Jürgens, Nao Heinz. Ganz, ganz viele. Mhm. Und die, die du jetzt gleich spielst, ist auch mit dabei.
0: Ja.
1: Wir kennen sie noch unter Miley Cyrus.
0: Oder Hannah Montana. Die OG-Fans.
1: Genau.
0: Habe ich Regatten dafür.
1: Und jetzt hat sie einfach den Nachnamen gestrichen. Also jetzt einfach nur noch cool Miley.
0: Aber also der Song, ich bin schon 3-mal drüber gestolpert. Wie spricht man jetzt richtig aus?
1: Bass Persuade.
0: Persuade. Bei Flowers war es ein bisschen einfacher, ja. Aber der ist richtig, richtig nice. Let's go.

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15: 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Schönen Feierabend. Durch den Regen mit One Republic und Shania Twain gibt's gleich für euch. Perfekt für den Weg zum Supermarkt. Elise Pelzenmeier hat jetzt für euch alle Infos. Es ist 18 Uhr.
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0: Ab Oktober gelten deutlich strengere Regeln für E-Mopeds. Sie dürfen etwa nicht mehr auf Radwegen fahren und brauchen eine Zulassung. Betroffen sind vor allem tausende Essenslieferanten, die mit E-Mopeds unterwegs sind. Ö3-Reporter Johannes Schmerger-Lunder berichtet.
1: Viele Essenszusteller müssen sich ab Oktober ein E-Bike kaufen, wenn sie weiterarbeiten wollen. Laut Gewerkschaft steckt dahinter ein finanzieller Grund. Mit Fahrrädern können die Boten pro Lieferung bezahlt werden. E-Mopeds gelten künftig als Kraftfahrzeuge. Mit denen müssten die Fahrer nach Arbeitszeit bezahlt werden, sagt Gewerkschafter Toni Pravdic.
2: Wenn die Lieferdienste weiterhin auf E-Bikes bleiben, müssen sie am bestehenden System gar nichts ändern. Die Kollegen können weiterhin pro Bestellung bezahlt werden. Man kann weiterhin auch viel Druck ausüben mit den Bestellungen.
1: Von Foodora heißt es, dass man die Zustellerinnen und Zusteller bei der Anschaffung unterstützen werde. Die Gewerkschaft fordert hingegen, dass Boten etwa nach Arbeitszeit und nicht nach Bestellungen bezahlt werden.
0: Explosion auf einem Bahnübergang heute Vormittag in Oberösterreich. In Lengau im Bezirk Braunau ist ein Bauer mit seinem Traktor samt Güllefass über einen Bahnübergang gefahren, als gerade ein Zug gekommen ist. Das Güllefass ist bei dem Unfall regelrecht explodiert, verletzt wurde niemand. Rauchen beeinträchtigt die Fruchtbarkeit, das ist bekannt. Aber wie stark diese Auswirkungen sind, das zeigt jetzt ein neuer Bericht der Weltgesundheitsorganisation WHO. Raphael Grabscher berichtet.
3: Frauen, die rauchen, haben ein 40% höheres Risiko, unfruchtbar zu werden. Und das ist auch für Paare problematisch, die eine künstliche Befruchtung in Betracht ziehen. Die WHO-Expertin Kerstin Schotte erklärt.
4: Ja, es gibt wissenschaftliche Hinweise darauf, dass Zigarettenrauchen den Erfolg von Kinderwunschbehandlungen verringern kann. Deswegen empfehlen wir einen Rauchstopp für alle Kinderwunschbehandlungen.
3: Nikotin und andere Schadstoffe im Tabakrauch schädigen die Eizellen und die Spermien, konkret das Erbgut darin. Bei Frauen kann Rauchen außerdem den Eisprung stören und die Funktion der Eileiter beeinträchtigen. Bei Männern sind es vor allem Durchblutungsstörungen, die zu Erektionsproblemen und schlechterer Spermienqualität führen können. Die WHO empfiehlt Menschen mit Kinderwunsch daher jedenfalls, so bald wie möglich mit dem Rauchen aufzuhören.
0: Der Streit um die umstrittene israelische Siedlungspolitik im Westjordanland eskaliert. Israel wehrt sich jetzt gegen britische Sanktionen mit Gegenmaßnahmen. Ö3-Korrespondent Nikolaus Wildner berichtet.
5: Die Schließung des britischen Konsulats in Ostjerusalem innerhalb von 30 Tagen, inklusive der Ausweisung britischer Diplomaten aus Israel. Die Ausweisung britischer Militärvertreter aus dem von den USA geführten militärischen Koordinationszentrum für Gaza im Süden Israels. Es ist ein bisher beispielloser diplomatischer Schlagabtausch, den sich Israel und das Vereinigte Königreich derzeit liefern. Ob das der Beginn eines neuen, konfrontativeren Verhältnisses zwischen Israel und Teilen Europas ist, bleibt abzuwarten. Die Maßnahmen Israels seien jedenfalls nicht konstruktiv, so die typisch britische Reaktion auf die Maßnahmen, mit denen Israel auf die gestern angekündigten Handelssanktionen des Vereinigten Königreichs gegen die völkerrechtlich illegalen Siedlungen im Westjordanland umgehend reagiert hat.
0: Und jetzt zu Michi Mattern.
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7: In den nächsten Stunden kann es in weiten Teilen Österreichs zum Teil kräftig regnen mit einzelnen Gewittern im Osten. Dann verlagert sich der Regen mehr und mehr in den Süden. Bei teils starkem Wind sinken die Temperaturen heute Nacht auf 17 bis 7 Grad. Morgen Donnerstag zeigt sich der Himmel meist grau in grau und im Bergland sowie im Süden ist es zeitweise nass, wobei der Regen in und rund um Oberkärnten kräftig sein kann. Ganz im Westen und nördlich der Donau bleibt es dagegen meist trocken und hier kann sich zumindest ab und zu die Sonne zeigen. Der Wind wird bald schwächer und es ist deutlich frischer als zuletzt. Höchstwerte morgen nur noch 14 bis 22 Grad.
8: Und alle denken sich, jetzt ist er wirklich da, der Herbst.
9: Ja, so ist es.
8: Der schnellste Verkehrsservice Österreichs hier auf Ö3 und es gibt eine Sperre in Niederösterreich, Tassi.
10: Denn auf der regennassen Fahrbahn passieren immer wieder Unfälle. Auf der A1 Westautobahn Richtung Wien ist die Sperre zwischen Amstetten West und Ost zwar aufgehoben. An der Unfallstelle ist aber nur eine Fahrspur frei. Der Stau löst sich daher nur sehr langsam auf. Derzeit noch etwa 20 Minuten Zeitverlust. In der Steiermark ein Unfall auf der A9 Pyrn-Autobahn in beiden Richtungen. Richtung Slowenien ist zwischen Rottmann und Trieben der rechte Fahrstreifen gesperrt. In der Gegenrichtung Richtung Linz zwischen Trägelwang und Trieben die Überholspur. Vor beiden Unfallstellen gibt es kurzen Stau. In Salzburg auf der A1 Richtung Salzburg zwischen Thalgau und Wallersee. Da gibt es voraussichtlich noch bis Mitternacht eine Sperre wegen der Arbeiten nach einem Unfall und der Verkehr wird bei Thalgau über Landesstraßen umgeleitet. Auf der B1 Wiener Straße vor Eugendorf in beiden Richtungen Stau und 20 Minuten mehr Fahrzeit. In Salzburg auf der A10 Richtung Salzburg zwischen dem Knoten Pongau und Salzburg Süd abschnittsweise Stau im Reiseverkehr und eine Stunde mehr Fahrzeit. In Oberösterreich in Linz, da dauert es 20 Minuten länger auf der A7 Richtung A1 ab der Hafenstraße. Eine halbe Stunde plus noch immer in Tirol im Großraum Innsbruck auf der A12 in beiden Richtungen und auf der A13 Richtung Innsbruck ab Schönberg. Auf der Fernpassstraße Richtung Deutschland zwischen dem Fernpass und Bichlbach eine halbe Stunde mehr Fahrzeit. Und in Wien auf der Tangente noch ein Plus von 20 Minuten Richtung Kagran ab der Hansokurve.
8: Ihr merkt, es ist sehr, sehr viel los. Viele Unfälle, kommt gut und vor allem sicher an euer Ziel. Für Wien, Niederösterreich und Burgenland läuft jetzt langsam eigentlich das Radl des Alltags zwecks Schule wieder. Der Rest hat es noch vor sich. Der ganze verrückte Wahnsinn. Crazy gibt's gleich für euch. Davor noch Holly Humberstone. Der Herbst ist da, ich spür's richtig. Ich weiß noch nicht, ob ich mich freuen soll, aber na gut.

großartige Studioarbeit von One Republic, Need Your Love, hier auf Ö3. Und das hat sie auch gemacht. Shania Twain. Einer geht noch bis halb. 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

0: Es war ein Hochwasser bei uns daheim und ich wäre am nächsten Tag in Urlaub gefahren. Und ich habe dann aber im Radio gehört, dass Hochwasser kommt und bin länger zu Hause geblieben. Wir haben die Feuerwehr angerufen und die sind gekommen und haben die Sandsäcke gebracht und wir haben die dann aufgelegt.
1: Sigi Fink, Ö3 Wetter. Ja, ein bisschen früher wissen, manchmal reicht es.
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7: 18.30 Uhr, Punkt genau, der schnellste Verkehrsservice Österreichs hier auf Ö3. Es ist einiges los, wir starten jetzt einmal in Wien, Tassi.
6: Die Linie U2 fährt derzeit nicht zwischen Schottenring und Rathaus. Grund ist ein Rettungseinsatz. Ausweichen könnt ihr etwa auf die Linien D,
20: 1 und 71.
21: Niederösterreich.
20: Auf der Westautobahn Richtung Wien ist die Unfallstelle zwischen Amstetten West und Ost jetzt geräumt. Der Stau, der löst sich auf. Momentan braucht er noch etwa 15 Minuten länger.
21: Ö3 in der Steiermark.
20: Auf der A9 Richtung Slowenien zwischen Rottmann und Trieben. Nach einem Unfall ist da weiterhin der rechte Fahrstreifen gesperrt. In der Gegenrichtung Richtung Linz ist zwischen Tregelwang und Trieben nach einem Unfall die Überholspur blockiert. Für die Bergung des Unfallfahrzeugs wird der Verkehr immer wieder kurz angehalten. Vor beiden Unfallstellen gibt es kurzen Stau.
21: Eine Sperre gibt es in Salzburg.
20: Ja, das bleibt noch länger gesperrt auf der A1 Richtung Salzburg zwischen Thalgau und Wallersee. Voraussichtlich noch mindestens bis 22 Uhr. Da sind ja 3 Lkw und ein Pkw zusammengestoßen. Der Verkehr wird bei Thalgau über Landesstraßen umgeleitet. Auf der B1 vor Eugendorf noch in allen Richtungen Stau und 15 Minuten mehr Fahrzeit. Ein Plus von 15 auch noch auf der Wolfgangseestraße statt einwärts ab Guggental.
21: Und Stau auch in Kärnten und Salzburg.
20: Auf der A10 Richtung Salzburg zwischen Hüttau und Salzburg Süd. Jetzt abschnittsweise Stau im Reiseverkehr und eine Stunde mehr Fahrzeit.
21: Und auch noch viel los in Tirol.
20: Eine halbe Stunde länger dauert es noch immer im Großraum Innsbruck. Und zwar auf der A13 Richtung Innsbruck Stau ab Matrei und ein Plus von 15 Minuten auf der A12 in beiden Richtungen. Auf der Fernpassstraße Richtung Deutschland zwischen dem Fernpass und Pegelbach noch Stau und ein Plus von 20 Minuten.
21: Viel Geduld und kommt gut an euer Ziel.
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Lieg einfach neben mir und wir vergessen die Welt. Was für ein schöner Text. Snow Patrol hier auf Ö3. Schönen Abend, Österreich. Sharon Talissa hier. Ich bin ja immer auf der Suche nach euren Highlights des Tages. Ich starte jetzt einmal mit meinem. Und zwar war es heute eine Schülerin, die einfach nur über den Zebrastreifen gehen wollte. So ungefähr 8 Jahre alt. Und sie hat sich einfach so lieb bedankt. Und das hat mir so viel Freude gebracht, weil ich mir dachte, ma, das arme Mädel, die ist eh schon so aufgeregt und denkt sich, ma, zweiter Schultag, dritter Schultag, es geht jetzt los. Und das war einfach mein Highlight. Das war irgendwie schön. So simpel. +43 800 600 600. Was hat denn euch heute einfach Freude gebracht?

0: Ö3 am Abend. Sharon, Talissa hier und der Chris aus Wien ist live in der Sendung dabei. Chris, dein Highlight heute.
1: Hi, ich hätte was zu feiern. Zweiten Geburtstag heute. Ich bin heute auf der Autobahn gefahren mit dem Motorrad Richtung Graz und dann hat sich von der rechten Bremsscheibe der Bremszylinder gelöst. Wir haben fast ins Rad gekommen. Hab dann anhalten müssen mit Bannenstreifen, wurde von Asfinag abgesichert und vom EMTC dann abgeschleppt. Bin in die Werkstatt nach Leibniz zum Robert Klein geführt worden. Und jeder, der das eigentlich gesehen hat, hat gesagt, sei froh, dass du nicht aufstehst. Das heißt, ich werde mir jetzt eine Kerze anzünden und meinen zweiten Geburtstag sagen.
0: Boah, krasse Story. Ein Hoch auf dich.

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18: 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Altbekanntes wie Green Day. Und etwas von heute gibt's auch mit Huntricks. Für jeden von euch was dabei. Dazu noch das Neueste aus Österreich und der Welt. Sie hat den Überblick. Hier ist Elise Pelzemeier. Es ist 19 Uhr.
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18: Die EU-Kommission sagt jetzt Airbnb und Co. den Kampf an. Sie will die Regeln für Kurzzeitvermietungen verschärfen. Besonders

0: Betroffene Städte könnten dann Einschränkungen verhängen. Ö3-Reporter Moritz Strobel.
1: In Städten wie Paris oder Venedig finden Menschen fast keine Wohnungen mehr, weil die Besitzerinnen und Besitzer sie lieber nur kurzzeitig an Urlaubende vermieten. Kommt die neue Regelung, können Behörden in solchen Gebieten Kurzzeitvermietung einschränken, wenn etwa das Verhältnis zwischen Wohnungspreisen und dem durchschnittlichen Einkommen zu hoch ist. Städte könnten dann auch nur noch Bauprojekte genehmigen, die längerfristig Wohnraum schaffen. Damit diese Regeln tatsächlich umgesetzt werden, müssen die EU-Staaten und das Europäische Parlament noch zustimmen.
0: Wegen eines Gasaustritts musste heute ein Hotel in Bad Waltersdorf in der Oststeiermark evakuiert werden. Ein Haustechniker hat im Keller starken Rauch wahrgenommen und Alarm geschlagen. Aus einer Kühlanlage dürfte ein gasförmiges Kühlmittel ausgetreten sein. Die 140 Hotelgäste und die Angestellten konnten nach der Belüftung wieder ins Hotel. Wegen mutmaßlicher Bestechlichkeit wird gegen den SPD-Spitzenkandidaten für die Berlin-Wahl ermittelt. Die Staatsanwaltschaft Hannover bestätigt auch Hausdurchsuchungen in den Büroräumen von Steffen Krach. Es gilt die Unschuldsvermutung. Und eine illegale Zigarettenfabrik hat der belgische Zoll ausgehoben. Zigaretten im Wert von 4,5 Millionen Euro sind sichergestellt worden. 11 Verdächtige sind festgenommen worden. Sie haben zum Teil in der Fabrik westlich von Brüssel gewohnt. Und jetzt zu Michi Mattern.
2: Das Ö3-Wetter. In den nächsten Stunden konzentriert sich der teils kräftige Regen auf die Alpen-Nordseite und den Nordosten Österreichs. Dann verlagert es sich mehr und mehr in den Süden. Teils starker Wind bringt frischere Luft. Tiefstwerte heute Nacht 7 bis 17 Grad. Morgen Donnerstag geht es dann meist trüb und im Bergland sowie im Süden zeitweise nass durch den Tag, wobei es in und rund um Kärnten auch kräftig regnen kann. Ganz im Westen und nördlich der Donau bleibt es dagegen meist trocken und hier zeigt sich zumindest ab und zu die Sonne. Der Wind lässt bald wieder nach. Mit den Sommertemperaturen ist es aber definitiv vorbei. Höchstwerte morgen nur noch 14 bis 22 Grad.
3: 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Und das ist für alle wichtig, die in Wien zu Hause sind und mit der U2 nach Hause wollen, Tassi.
4: Ja, die U2 fährt derzeit nicht zwischen Schottenring und Rathaus. Grund ist ein Rettungseinsatz, der hier stattfindet. Ausweichen könnt ihr etwa auf die Linien D1 und 71. In der Steiermark auf der A9 Richtung Linz bei Graz ist jetzt der Plaputzstundel gesperrt. Ein defektes Auto versucht da langsam noch aus dem Tunnel zu kommen. Am besten die Sperre abwarten. Niederösterreich, A1 Westautobahn Richtung Wien. Schon wieder ein Unfall. Hier jetzt zwischen Losdorf und St. Pölten Süd. Es ist nur eine Fahrspur frei. Es gibt kurzen Stau. Noch voraussichtlich bis mindestens 22 Uhr gesperrt bleibt in Salzburg die A1 Richtung Salzburg zwischen Talgo und Waldersee wegen der Arbeiten nach dem Unfall mit 3 Lkw. Der Verkehr wird bei Talgau über Landesstraßen umgeleitet. Vor der Ableitung gibt es aber 5 Kilometer Stau. Und in Salzburg auf der A10 Richtung Salzburg, da gibt es noch Reiseverkehr und abschnittsweise Stau zwischen dem Knoten Bongau und Salzburg Süd. Ihr braucht etwa eine Dreiviertelstunde länger.
3: Es gibt was zu feiern. 50 Jahre Biene Maja im österreichischen Fernsehen, ja. Und ich wette, viele von uns können noch immer die Titelmelodie mitsingen, auch wenn wir den Text vielleicht nicht mehr ganz so zusammenbringen.
5: Und diese Biene, die ich meine, nennt sich Maja. Kleine, freche, schlaue Biene Maja.

da kommt was Gutes auf euch zu. Sharon Talisse, ja, hi, schönen Abend. Den Song gibt's gleich. Summer Sun von Texas, ewig lang nicht mehr gehört. Die 90er hier auf Ö3 und den hier gibt's jetzt. Austis aus Island, Touch Me, die hat wirklich eine Stimme, das ist nicht mehr normal. Großartig, fantastisch, einzigartig. Jetzt für euch.

0: Das ist so eine richtige Autofahrnummer. Hallo, Sharon Talissa hier. Einmal durch die App scrollen und man denkt sich, wow, ganz schön viele negative Nachrichten, zum Beispiel auch auf Instagram. Legen wir doch das Handy einfach auf die Seite. Blick auf das Positive. Was war denn heute bei euch einfach ein Highlight? Die Astrid aus Gensendorf ist jetzt live bei mir.
1: Hallo, ich habe gehört, ihr sucht gerade nach dem Highlight des Tages, yes, das man hatte. Ich hätte eins für euch,
0: Schieß ein ganz besonderes.
1: Ja, ich habe mir vor ein paar Monaten auf Willhaben mein Brautkleid gekauft für nächstes Monat. Und die Schneiderin ist dann draufgekommen, letztes Monat, dass das leider auf der Schleppe einen Dreck hatte. Und ich habe halt aus der Putzerei geholt und das Blitz sauber. Es ist alles rausgegangen.
0: Ein Hoch auf die Putzerei.

0: es ist jetzt nicht nur, einer redet mit mir und ich höre halt zu, sondern es sind auch oft so Alltagsgeschichten und es wird der Schmäh geführt. Es ist einfach, es begleitet mich den ganzen Tag, das macht es ein bisschen persönlicher.
1: Susi Zuschmann hier. Ja super, dann sind wir eh den ganzen Tag zu zweit.
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0: Es passt so für mich, ja.
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1: 19.31 Uhr, der schnellste Verkehrsservice Österreichs hier auf Ö3. Die Tassi hat für euch den Überblick.
2: Gesperrt die Westautobahn Richtung Salzburg zwischen Thalgau und Wallersee nach dem schweren Unfall von heute Nachmittag mit 3 Lkw. Die Arbeiten dauern an, der Verkehr wird bei Thalgau über Landesstraßen umgeleitet. Vor der Ableitung gibt es allerdings mehrere Kilometer Stau. In Niederösterreich auf der 1 Richtung Wien zwischen Losdorf und St. Pölten Süd, da ist die Unfallstelle jetzt geräumt, der Stau hat sich aufgelöst. In Salzburg auf der A10 Richtung Salzburg zwischen dem Knoten Ponga und Salzburg Süd noch abschnittsweise Stau im Reiseverkehr und 20 Minuten mehr Fahrzeit. Und unterbrochen weiterhin die Linie U2 zwischen Schottenring und Rathaus wegen eines Rettungseinsatzes. Umsteigen könnt ihr auf die Linien D1 und 71.
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1: Der Sommer ist vorbei. Im Westen sind wir schon in der Früh heute im Herbst aufgewacht. Aktuell zieht er auch im Osten ein. Zurück bleibt eigentlich die Erinnerung an einen wirklichen Hitzesommer, der so manch Schwimmbädern Traumzahlen beschert hat. Auch in Innsbruck, Wolfgang.
4: Ja, 240.000 Besucherinnen und Besucher waren es heuer bislang im Tivoli und das ist rekordverdächtig. Auf jeden Fall so viele Besucher wie seit 23 Jahren nicht mehr, heißt es. Bis Sonntag ist das Tivoli noch offen. Am Wochenende gibt es auch wieder besseres Wetter. Sprich, gibt es noch ein paar Besucher, könnte man vielleicht sogar die beste Saison seit 30 Jahren feiern.
1: Das ist doch schön. Und das ist eine ziemlich heftige Geschichte. Sandra Bullock hat jetzt verraten, sie hat mal ihr Baby in einer Eishockeytasche versteckt. Wieso das, Walter?
5: Weil sie kurz nach der Adoption den Paparazzi einfach kein Fotomotiv liefern wollte. Also hat sie das Baby mitsamt Babyschale einfach in eine Eishockeytasche gesteckt und ja, dann so ins Auto getragen. Das hat sie jetzt in einem Interview mit Jennifer Aniston erzählt. Und zum Katz-und-Maus-Spiel mit dem Paparazzi hat sie gesagt, man muss wie die CIA vorgehen.
1: Eigentlich total traurig. Gut, das ist schon wieder witzig. South Park ist Geschichte. Hochlebe.
5: South America.
1: Aha.
5: Ja, die South Park-Schöpfer Matt Stone und Trey Parker haben angekündigt, die Serie mit der nächsten Staffel in South America umzubenennen. Das ist natürlich der nächste von vielen Seitenhieben der Comicserie auf US-Präsident Donald Trump. Wie ernst es dem South Park-Team wirklich ist, also ob der Name für die gesamte Staffel geändert wird, das bleibt abzuwarten.
1: Ich freue mich sehr auf die Folgen, wenn ich ehrlich bin. Ich glaube, das wird gut.
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1: Sie ist 18 Jahre alt, kommt aus Osttirol und fliegt jetzt nach Shanghai. Nicht um einen Urlaub zu machen, sondern um Weltmeisterin zu werden. Angelina Rainer tritt bei den World Skills als Friseurin für Österreich an und ganz ehrlich, Gold steht dir gut, bestimmt. Weißt schon, was dich so erwartet, Angelina?
2: Also es ist auf jeden Fall eine sehr tolle Erfahrung, die man bestimmt nicht jeden Tag hat, sagen wir mal so. Und das ist halt, man kann sich nicht zu 100% vorbereiten auf sowas. Das ist, dass man wirklich von Hetz auf sofort eine Situation bzw. eine Frisur, ein Styling, eine Veränderung machen kann, umsetzen kann und sagen kann, was man wirklich drauf hat.
1: Angelina, ganz Österreich drückt dir ganz fest die Daumen. Toi, toi, toi.

Ihr kennt das. Man hat sich absolut nichts überlegt, was es heute zum Abendessen geben wird. Dann schaut man in den Kühlschrank und schaut und schaut und denkt sich, okay, das ist noch haltbar, das ist nicht mehr gut. Und dieser Moment erinnert mich extrem an diesen Song. Looking like a true survivor. Nudeln geht immer. Mahlzeit Österreich, den gibt's gleich. Elton John hier auf Ö3.

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14: Ö3 am Abend. Stimmgiganten kommen jetzt. Queen oder auch Miley Cyrus, Dermot Kennedy, alle mit dabei. Wir haben ein bisschen was vor. Davor gibt es aber noch das Infopaket. Elisa Pelzmeier. Es ist 20 Uhr.
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14: Geflüchtete aus der Ukraine, die in Österreich in der Grundversorgung sind, können künftig keine Familienbeihilfe mehr bekommen. Das haben die Regierungsparteien heute im Parlamentarischen Familienausschuss beschlossen. Dagegen protestiert haben vor dem Bundeskanzleramt Hilfsorganisationen. Erich Fenninger von der Volkshilfe sagt dazu etwa:
16: Man streicht Leistungen für die Kinder. Es ist unverständlich, dass man Kinder nicht ausreichende Unterstützung gewährt in Österreich, damit sie auch sich gut entwickeln können.
14: Nach dem Mord an einer Pensionistin auf dem Wiener Friedhof Baumgarten musste sich heute eine zweite Jugendliche vor Gericht verantworten. Das 14-jährige Mädchen wurde wegen Beitrags zum Mord rechtskräftig zu 3 Jahren teilbedingter Haft verurteilt. 1 Jahr wurde unbedingt ausgesprochen. Sprengstoffverdacht an der Grenze zwischen Deutschland und der Schweiz in Rheinfelden. Spürhunde der Polizei haben bei der Kontrolle eines Autos positiv auf Sprengstoff angeschlagen. Spezialkräfte sind derzeit im Einsatz. 2 Männer sind vorläufig festgenommen worden. Der Grenzübergang ist derzeit in beiden Richtungen gesperrt. Und an einigen Flughäfen in Großbritannien ist der Betrieb auch heute nur eingeschränkt möglich. Hunderte Flüge mussten gestrichen werden. Die meisten

0: Am Londoner Flughafen Heathrow. Die technische Störung bei der Flugsicherung soll inzwischen zwar behoben sein, es müsse allerdings ein erheblicher Rückstau abgearbeitet werden. Und jetzt zu Michi Mattern.
1: Das Ö3-Wetter.
2: Zurzeit regnet es vor allem von Salzburg westwärts sowie in Teilen Niederösterreichs und Wiens, hier lokal sogar kräftig. Im Lauf der Nacht verlagert sich der Regen dann mehr und mehr in den Süden. Bei teils starkem Wind sinken die Temperaturen auf 17 bis 7 Grad. Morgen Donnerstag ist es deutlich frischer als zuletzt. Die Temperaturen kommen über 14 bis 22 Grad nicht mehr hinaus. Dazu ist es meist den ganzen Tag trüb und im Bergland sowie im Süden zeitweise nass, wobei der Regen in und rund um Kärnten stellenweise sogar ergiebig ausfallen kann. Ganz im Westen und im anfangs windigen Donauraum bleibt es dagegen meist trocken und hier lockert es ab und zu auf mit ein paar Sonnenstrahlen.
3: Der schnellste Verkehrsservice Österreichs hier auf Ö3 für Straße, Bus und Bahn. Wir starten jetzt einmal in Salzburg, Tassi.
4: Gesperrt die Westautobahn Richtung Salzburg zwischen Thalgau und Wallersee wegen der Arbeiten nach einem Unfall. Der Verkehr wird bei Thalgau über eine Landesstraße umgeleitet. Vor der Ableitung gibt es 1 Kilometer Stau. In Niederösterreich ist gesperrt die S6, die Semmering-Schnellstraße, in beiden Richtungen zwischen Spital und Maria Schutz. Wegen Arbeiten, eine Umleitung ist aber eingerichtet. Und die Sperre der Linie U2 in Wien zwischen Schottenring und Rathaus. Die ist aufgehoben und fährt wieder durchgehend. Der Rettungseinsatz ist beendet.
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Ö3 am Abend mit mir, Sharon Talissa. Ich bin zwar erst 30, aber ich habe es mir angeeignet, nach einem bestimmten Leitfaden zu leben. Was ist, wenn das heute mein letzter Tag wäre? Mach es, sag es, tu es. Auch wenn es ein bisschen unvernünftig ist. Und genau um das geht es jetzt in Nickelback hier auf Ö3.

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6: Das ist unser Job. 20.30 Uhr, der schnellste Verkehrsservice Österreichs hier auf Ö3 und die Sperre in Salzburg ist aufgehoben, Tassi.
7: Auf der Westautobahn Richtung Salzburg zwischen Thalgau und Wallersee. Nach dem schweren Unfall mit den 3 Lkw von heute Nachmittag sind die Fahrstreifen jetzt wieder frei. Und in Niederösterreich auf der S6 zwischen Spital und Maria Schutz, da gibt es heute Nacht bis 5 Uhr früh eine Sperre wegen Arbeiten. Eine Umleitung ist aber eingerichtet.
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6: Die Salzburger Altstadt wird in den kommenden Tagen zum riesigen Sportplatz. Die Woche des Sports bringt Action auf die Plätze der Innenstadt. Ö3 Salzburg-Reporter Peter Obermüller.
8: Von Skispringen, Fußballspielen, Boxen und Behindertensport über Bobfahren und Skeleton, Leichtathletik, Judo, Karate, Turnen bis hin zu Tischtennis. Auch Volleyball, Fechten, Tennis, Handball oder Faustball wird geboten. 30 Vereine, Verbände und Institutionen zeigen bei freiem Eintritt mehr als 35 Sport- und Bewegungsmöglichkeiten zum Ausprobieren. Donnerstag, Freitag und Samstag gibt es auch Radrennen in der Altstadt.
6: Und noch 5 Monate bis zum Super Bowl. Aber schon jetzt brodelt es heftig in der Gerüchteküche. Wer wird wohl bei der bekannten Halftime-Show 2027 performen, Walter?
9: Zwei Namen tauchen da zuletzt immer häufiger auf. Dua Lipa und Miley, die seit kurzem ohne ihren Familiennamen Cyrus auftritt. Für beide spricht schon allein die Menge an Superhits, die sie vorzuweisen haben. Dass sie Show können, haben die beiden auf diversen Welttourneen ebenfalls bewiesen. Ein bisschen Geduld ist noch gefragt bei den Fans.

0: Möglicherweise wird der Halftime-Show-Act Ende September, Anfang Oktober bekannt gegeben.
1: Und eine Haifischhaut soll Airbus-Flugzeuge sparsamer machen. Wie das?
0: Die Flugzeuge werden mit einer Folie beklebt, die hat wie die Haut eines Haifisches 50 Mikrometer kleine Rillen. Und diese Rillen, die senken den Reibungswiderstand. Beklebt man ein Flugzeug komplett damit, lassen sich bis zu 2% Kraftstoff einsparen. Klingt jetzt nicht so viel, aber bei einem Langstreckenflugzeug wäre das pro Tag knapp eine Tonne Kerosin.
1: Na bitte.
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Herzschmerz kann man am besten wegsingen und das können die zwei ganz, ganz besonders gut. Avril Lavigne mit Complicated. Es ist ein bisschen kompliziert. Gibt's gleich für euch, davor aber noch One Republic. Cool.

0: Heute sind in allen 9 Bundesländern die Zivildiener des Jahres ausgezeichnet worden. Zum Beispiel Leo Gugatschka aus Riegersburg, Maximilian Heigl aus Haibach in Mühlkreis oder auch Matteo Müller aus Altach. Junge Männer, die 9 Monate lang für andere da sind, statt nur für sich selbst. Und ich finde, dafür kann man ruhig das mal ganz laut sagen. Danke euch.
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0: Und gerade

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8: Der Ödra Heimatsound, Rian, Reinhard Fendrich, aber auch die Mädels sind mit dabei. Ina Regen und Likados. Sound aus Österreich jetzt eine Stunde lang. Und dazu noch das Neueste aus unserer Heimat und der Welt. Elise Felsemeier, 21 Uhr.
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10: Legionellenerkrankungen sind zwar selten, aber können schlimmstenfalls tödlich enden, wie zuletzt der Ausbruch in Linz gezeigt hat. Die ÖGK hat jetzt einige Tipps herausgegeben, wie man sich zu Hause am besten schützt. Ö3-Reporter Moritz Strobel.
11: Gerade nach dem Urlaub sollte man vor dem Duschen das Wasser etwa 5 Minuten lang heiß laufen lassen, während man nicht im Raum ist, und dann gut durchlüften. Denn wenn Wasser lange steht, können sich Legionellen besonders gut ausbreiten. Der Boiler sollte deswegen mindestens 60 Grad haben, dann sterben die Bakterien ab. Beim Trinken muss man sich aber normalerweise keine Sorgen machen. Die Legionellen können sich nur ausbreiten, wenn sie als Sprühnebel aus der Luft eingeatmet werden. Das kann eben beim Duschen, bei Whirlpools oder Kühltürmen passieren. Ein infizierter Mensch kann aber niemand anderen anstecken.
10: Das iranische Atomprogramm wird erneut ein Fall für den UNO-Sicherheitsrat. Und zwar, weil Teheran die Zusammenarbeit mit internationalen Atominspektoren weiterhin verweigert. Teheran solle schnellstens alles offenlegen, damit die internationale Atomenergiebehörde bestätigen könne, dass kein Atommaterial für militärische Zwecke abgezweigt werde. Wegen der Hitze in diesem Sommer darf Champagner in Frankreich bis zu 15% Alkohol enthalten. Da die Trauben bereits bei der Ernte einen höheren Alkoholgehalt hatten, hat der Branchenverband jetzt eine Ausnahmegenehmigung erteilt. Normalerweise hat Champagner nur 12% Alkohol. Und von den 6 Spielen der Champions League Ligaphase sind 2 bereits zu Ende. Barcelona deklassiert Feyenoord Rotterdam mit 5:1. Der VfB Stuttgart gewinnt gegen Viking Stavanger mit 3:1. Und jetzt zu Michi Mattern.
12: Das Ö3-Wetter. Vor allem im Osten schüttet es zurzeit stellenweise kräftig 8 Liter pro Quadratmeter in nur 10 Minuten vor kurzem etwa in Eisenstadt. Sonst wird der Regen aber schon schwächer und verlagert sich immer mehr in den Süden Österreichs. Bei teils starkem Wind kühlt es markant ab auf Tiefstwerte zwischen 7 und 17 Grad. Mit den Hochsommertemperaturen ist es also vorbei. Morgen erwarten euch nur noch 14 bis 22 Grad. Dazu gibt es jede Menge Wolken und im Bergland sowie im Süden zeitweise Regen, der in und rund um Kärnten kräftig sein kann. Ganz im Westen und im anfangs windigen Donauraum bleibt es dagegen weitgehend trocken und hier kommt zumindest ab und zu die Sonne heraus.
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13: Auf der S6 gibt es eine Sperre zwischen Spital und Maria Schutz wegen Arbeiten in den Tunneln. Eine Umleitung ist aber eingerichtet. Und gesperrt auch im Burgenland bzw. in der Steiermark die S7, die Fürstenfelder Straße im gesamten Verlauf. Da gibt es eine Umleitung über die parallel laufende Fürstenfelder Straße.

0: Wer von euch checkt oft seine Arbeits-E-Mails in der Freizeit? Ich ab und zu, vielleicht auch um die Uhrzeit. Ich meine, jetzt arbeite ich aber sonst immer. Ah, okay, nur kurz schauen, vielleicht habe ich was verpasst. Das ist schrecklich. Aber dem Rian geht's genauso, hier ist Homeoffice.
1: Ich hätte so gerne einen anderen Beruf, weil ich für so wenig Kohle so viel schuft. Sitz den ganzen Tag in einem Büro mit Ausblick auf den Hinterhof, ja ist halt so. Ja, so macht mir das keinen Spaß. Die Kantine in der Firma ist fatal, immer irgendwas mit Soße ohne Salz.

0: Office. Ich hab die Arbeit gerade neu für mich entdeckt.
1: Ja, ja.
0: Und deshalb gerade in Manila eingecheckt. Ja, die ersten Cocktails sind schon weg. So wie leider auch das Internet. Ja, ja. So macht's.

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Kennt ihr diese kleinen Momente, die man am liebsten einfangen und für später aufheben würde? Genau, das ist ein Marmeladenglas-Moment. Hier ist Ina Regen auf Ö3.

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0: 21.29 Uhr, der schnellste Verkehrsservice Österreichs, und es gibt eine Nachbaustelle in der Steiermark, Tassi.
1: In Niederösterreich auf der S6 zwischen Spital und Maria Schutz wegen Arbeiten, aber eine Umleitung bis 5 Uhr früh ist eingerichtet.
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4: 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Tatsächlich hört mich Ö3 manches Mal, wenn ich von der Arbeit heimfahre. Da brauche ich manches Mal beim Heimfahren ein Lied, was den Kopf total frei macht. Dann drehe ich die Kinderlieder ab und dann merke ich, wow, das ist jetzt das Lied und das passt super.
5: Flo Strohhofer hier. Kinderlieder aus Ö3 an. 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
4: Dann hört mich nicht nur Ö3, sondern wahrscheinlich auch die Leute von daneben vorbauen. Markus

0: von den Malediven beamen wir uns zurück in unsere wunderschöne Heimat nach Österreich. Und es gibt einen Song, wenn ich den höre, ich habe wirklich sofort gute Laune. Geht's euch auch so? Das Intro sagt eigentlich schon alles aus. Ist klar, welcher Song jetzt kommt, oder? Hubert von Geusern, Ladies and Gentlemen, hier im Ö3 Heimatsound.
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0: 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Von Wien bis nach Vorarlberg und altbekannt bis neu, aber das kennt man.
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0: Peter Cornelius, den gibt's gleich, aber davor noch Sandra Hesch mit Vorsichtig zerbrechlich.

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1: Daniel Schneeweis ist 30 Jahre und arbeitet als leitender Radiologie-Technologe in einem Krankenhaus in Linz.
2: Ö3 ist hier und jetzt geht's wieder los mit dem Ö3 Pop-Magazin und ich habe wieder super Songs für euch. Die Toten Hosen kommen gleich, Eiffel 65 und auch Lady Gaga. Davor hören wir Elise Pelzenmeier. Es ist gleich 22 Uhr.
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4: In Oberösterreich werden die Ermittlungen jetzt ausgeweitet rund um den Missbrauchsfall, der zum Tod einer 40-Jährigen geführt hat. Der Ehemann und ein Bekannter sind in Haft. Ö3-Reporterin Annabella Mini berichtet.
5: Ende Juni wird die 40-jährige Frau tot in ihrem Haus im oberösterreichischen Machtrenk gefunden. Laut Staatsanwaltschaft soll sie zuvor in stark alkoholisiertem Zustand und damit wehrlos von ihrem Ehemann und dessen Bekannten sexuell missbraucht worden sein. Beide Männer sitzen in Untersuchungshaft. Gegen den 51-jährigen Ehemann wird wegen sexuellen Missbrauchs einer wehrlosen Person mit Todesfolge ermittelt. Er räumt sexuelle Handlungen ein, spricht jedoch von einem Unfall. Der Bekannte des Ehemannes soll am Abend des Todes ebenfalls sexuelle Handlungen an der Frau vorgenommen haben. Mit den tödlichen Verletzungen wird er laut Staatsanwaltschaft aber nicht in Verbindung gebracht, da er das Haus zuvor verlassen haben soll. Chatprotokolle zwischen den beiden Männern werden nun ausgewertet, die nahelegen, dass möglicherweise weitere Männer beteiligt gewesen sein könnten. Auch in Tirol und Niederösterreich hat es zuletzt ähnliche Fälle gegeben, bei denen Männer ihre Frau betäubt und missbraucht haben sollen.
4: Für Frauen, die von Gewalt betroffen sind, gibt es Hilfsangebote, anonym, kostenlos und rund um die Uhr, etwa bei der Frauenhelpline unter 0800 222 555. Apple hat vor kurzem seine neue Smartphone-Generation vorgestellt und dreht kräftig an der Preisschraube. Das erste faltbare Modell kostet in Österreich mehr als 2300 Euro. Ö3-Reporterin Xin Zhang.
6: Damit ist es das teuerste iPhone, das Apple je verkauft hat. Mit der höchsten Ausstattung liegt der Preis bei rund 4000 Euro. Aber auch die neue iPhone-Generation ist teurer geworden. Sie starten bei rund 1500 Euro. Das sind um 150 Euro mehr als der Vorgänger. Analysten führen das auf die stark gestiegenen Preise für Speicherchips zurück. Das 18 Pro wird ab 18. September in Österreich erhältlich sein. Das faltbare Duo erst im Oktober. Vorgestellt hat die Geräte John Turners. Seit 1. September der neue Apple-Chef.
7: Hello and welcome to Apple Park. I am so thrilled to be here today.
6: Für den 51-Jährigen war es die erste eigene Keynote.
4: Die EU-Kommission stellt Spanien für die Bewältigung der Situation in Ceuta knapp 115 Millionen Euro bereit. Außerdem gibt es Unterstützung durch Frontex und die EU-Asylagentur. Aus Brüssel berichtet Ö3-Korrespondentin Verena Sophie Meyer.
8: Knapp 115 Millionen Euro Soforthilfe fließen nun von Brüssel nach Ceuta, um die Folgen der Grenzverletzungen zu bewältigen. Das Geld kommt aus zwei EU-Töpfen für Migrations- und Grenzmanagement. Spanien hatte erst vor zwei Wochen offiziell um die Hilfe angesucht. Das Geld ist nun dafür gedacht, die Grenze zwischen der spanischen Stadt und Marokko besser zu überwachen und noch weiter aufzurüsten. Durch Wärmebildkameras, Bewegungssensoren, schwimmende Bojen oder Unterwasserdrohnen. Das gibt die EU-Kommission heute nach der Entscheidung in einer Aussendung bekannt. Außerdem geht es um die Finanzierung von mehr Personal, um Migrantinnen und Migranten, die sich noch in Ceuta aufhalten, zu überprüfen und in weiterer Folge zurückzuführen. Diese Rückführungen hätten nun oberste Priorität, heißt es auch von Migrationskommissar Magnus Brunner.
4: Und jetzt zu Michi Mattern.
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9: Eine Kaltfront bringt vorerst noch recht verbreitet, teils kräftigen Regen. Nach Mitternacht verlagert sich der dann mehr und mehr in den Süden. Es ist zum Teil sehr windig und frisch. Tiefstwerte heute Nacht 7 bis 17 Grad. Morgen Donnerstag überwiegen die Wolken und speziell im Bergland sowie im Süden regnet es zeitweise ein wenig, wobei in und rund um Oberkärnten auch kräftige Schauer durchziehen können. Ab und zu sonnig.

0: ist es am ehesten ganz im Westen und nördlich der Donau. Hier bleibt es auch weitgehend trocken. Der Wind lässt nach und die Temperaturen erreichen nur noch 14 bis 22 Grad.
1: Ihr reist hier mit dem schnellsten Verkehrsservice Österreichs. Generell kommt ihr gut voran in Österreich, aber die Sabine hat eine Nachtbaustelle für euch.
2: In Niederösterreich gesperrt die S6, die Semmering-Schnellstraße. In beiden Richtungen zwischen Spital und Maria-Schutz wegen Arbeiten bis 5 Uhr früh. Und der Verkehr wird da über eine Begleitstraße umgeleitet.
1: Gute Fahrt!
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1: Ich habe mich heute schon sehr gefreut, dass ich meinen Herbstpulli jetzt wieder rausgeholt habe. Das ist mein absoluter Kuschelpulli, den nehme ich jedes Mal, wenn es ein bisschen kälter wird. Und Herbstpulli heißt automatisch auch, das Ö3-Pop-Magazin ist wieder zurück. Zurück aus der Sommerpause. Ich freue mich sehr, dass ihr jetzt dran seid, dass wir gemeinsam hineinstarten in das Ö3-Pop-Magazin. Und ich habe wieder Mega-Songs für euch und dazwischen auch wieder Neuigkeiten aus der Musikwelt. Zum Beispiel, jetzt gleich einmal habe ich Neuigkeiten für alle Fans von den Toten Hosen. Samstag kommen die ja nach Wien und da gibt es was Cooles Neues. Erzähle ich euch gleich. Oder das Comeback des Jahres von Celine Dion. Großartig. Und wir haben natürlich auch wieder ganz, ganz starke neue Nummern aus der österreichischen Musikszene. Die ist uns auch immer besonders wichtig hier im Ö3-Pop-Magazin. Caro Fuchs, Thorstein Einerson, Heinz aus Wien und auch Voodoo Jüngs. Schön, dass ihr mit dabei seid. Los geht's.
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0: Eine absolute Musikperle aus den 90ern. Blue Double D von Eiffel 65 hier auf Ö3.
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0: Auch eine Perle, aber ein paar Jahre später.

Die Toten Hosen. So eine unglaublich coole Band. Für alle, die schon mal live gesehen haben, die wissen ganz genau, wovon ich spreche. Und für alle, die sie vielleicht jetzt zum ersten Mal live sehen werden, ich beneide euch, das wird mega. Die Toten Hosen kommen für 2 Konzerte nach Österreich, nächstes Jahr nach Graz. Und diesen Samstag kommen sie ins Wiener Ernst-Happel-Stadion. Da wird schon wie wild aufgebaut, damit dann alles

0: steht für die Sause. Und unglaublich cool, das Konzert ist ja seit Monaten ausverkauft. Also bei den Toten Hosen ist es ja ganz, ganz oft so, die sagen, hey, wir gehen auf Tour, zack, alles ausverkauft. Und heute, komplett überraschend, ist ein neues Ticketkontingent freigeschalten worden. Und ich habe es jetzt gerade extra nochmal überprüft für euch, wenn ihr auf Ö-Ticket geht. Da, für Kurzentschlossene. 12. September, da, die Toten Hosen. Es gibt wieder Tickets. Und Campino ist top motiviert.
1: Wir freuen uns wahnsinnig auf euch, in Wien im Ernst-Happel-Stadion zu spielen. Es wird bestimmt eine Riesenfete. Ihr könnt euch sicher sein, wir werden aus allen Rohren schießen.
0: Und für alle, die gemütlich auf der Couch sein wollen, die sagen, na, Konzert ist nichts für mich, aber ich mag die Musik. Das ist jetzt speziell für euch. Eine ganz besondere Live-Version von den Toten Hosen. Tage wie diese auf Ö3.

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0: Lady Gaga an diesem Mittwochabend auf Ö3.
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0: Ja, von einer Power Lady kommen wir jetzt zur nächsten. So haben wir Caro Fuchs kennengelernt.
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0: Das ist so eine coole Nummer, ich liebe sie einfach. Und auch Caro Fuchs ist unglaublich cool. Die ist so eine, die kommt in einen Raum und du merkst, da ist so viel Selbstbewusstsein und die pfeift sich einfach nichts. Nein, die hat's lustig im Leben. Und sie hat jetzt auch einen neuen Song draußen und da geht's auch genau um das. Sie mag das einfach überhaupt nicht, wenn Leute immer schlecht drauf sind, es 1000 Regeln für irgendwas gibt. Und kennt diese Menschen, bei denen die Mundwinkeln einfach immer nach unten zeigen, die null Spaß haben an irgendwas.

0: Und da sagt sie, warum? Warum? Das Leben ist nicht so ernst.
1: Ja, genau. Weil mir ist so aufgefallen, so manchmal, keine Ahnung, mit Freunden oder so, wenn wir irgendwo unterwegs waren, dann immer so, na, du darfst jetzt nicht laut sein und du benimm dich jetzt und und nicht aufholen. Und ich denke mir oft so, come on, um was geht's denn leicht? Sind wir mal wieder lustig?
0: Natürlich, das Leben ist nicht immer lustig, das ist allen bewusst. Aber zwischendurch schon. Zwischendurch kurz einmal sagen, hey Leute, worum geht's? Wie schön, dass wir am Leben sind, hey.
1: Also ein bisschen mehr Täterei, tät uns gut. Das ist die Aussage des Songs.
0: Und genau den spiele ich euch jetzt. Täterei von der Caro Fuchs. Jetzt hier ganz neu im Ö3 Popmagazin.

0: Also meine Mama hat sich jetzt auch extra so ein Kurbelradio geholt, damit wenn was sein sollte bei Blackout oder so, dass wir immer Radio empfangen können. 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
1: Rainer Hans hier. 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
3: Es ist ganz genau 10:30 an diesem Mittwochabend. Du reist hier mit dem schnellsten Verkehrsservice Österreichs und Sabine Tassold.
4: Heute Nacht wird gearbeitet. In Niederösterreich gesperrt die S6 zwischen Spital und Maria Schutz. Im Burgenland die S7 zwischen Riegersdorf und Heiligenkreuz. Und die S31 Richtung Oberpullendorf zwischen Eisenstadt und Mattersburg. Umleitungen sind aber jeweils eingerichtet.
3: Ja, heute Nacht wird gearbeitet. Das machen wir auch und begleiten euch mit sehr guter Musik hier.
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3: Das ist das Ö3-Pop-Magazin. Schönen Mittwochabend. Ihr seid mittendrin im Ö3-Pop-Magazin. Das ist jeden Mittwochabend, 2 Stunden bis Mitternacht, bin ich da für euch. Und habe immer mit dabei das Neueste aus einer Woche Pop. Zum Beispiel hören wir in dieser halben Stunde noch einen der angesagtesten DJs, Ügel. Und er sagt auch, warum bei den gerade jungen Kids 90er House Music richtig angesagt ist. Und was ich auch noch habe in dieser Stunde, eine sehr überraschende Freundschaft zwischen den Sportfreunden Stiller und einer absoluten Kultband aus Österreich, Heinz aus Wien, die morgen ein großes Konzert feiern. 30 Jahre Bandjubiläum. Mehr dazu gleich.

0: Brumit, I just died in your arms.
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0: Ja, am Mittwochabend und ich habe jetzt gleich für euch 2 Minuten 22 puren Sommersound von ihm, Ugel.

0: Ja, alles, was der momentan rausbringt, wird komplett gehypt. Gerade auf TikTok. Alles, wirklich alle Sounds, es wird momentan einfach von ihm regiert. Und die Kids fahren komplett drauf ab. Und er sagt, sein Geheimnis liegt in den 90ern. Er macht Musik, die inspiriert ist von den 90er House Music. Er sagt, er hat das Gefühl, dass ganz, ganz viele, die auf TikTok unterwegs sind, die Musik jetzt erst kennenlernen. Jetzt erst wahrscheinlich die CDs klauen von ihren Eltern und sich das reinziehen und sagen, das ist richtig gute Musik. Und er baut diese Elemente ein. Und jetzt auch bei dem nächsten Song, den ich euch gleich spielen werde, nimmt er auch keine Popsängerin als weibliche Stimme, sondern er sagt extra eine Ikone aus der House-Music-Szene aus den 90ern. Das hat da unsere M3-Reporter Clemens Stadelbauer erzählt.
1: I feel like the Gen Z, the new generation, is connecting with the house music, but the house music from like the 90s and the 2000s, you know? I feel like they discovered that now. And I wanted to bring a record that would be like this house like back then. This is also why I chose Ultranate as a singer on it, which is a pioneer in house music from the 90s and not a pop singer.
0: Das gesamte Gespräch mit Ügel und Ö3-Reporter Clemens Stadelbauer, das könnt ihr euch jetzt als Podcast anhören in gesamter Länge auf ORF Sound und überall, wo es Podcasts gibt. Und jetzt, wie versprochen, 2 Minuten 22, Sommersound pur von Ügel.

0: Ganz neu auf E3, das war ein Cat's Eye mit Animal. Bin ich schon sehr gespannt, wie sich dieser Song entwickeln wird, ob der euch gut gefallen wird, wie der momentan von ganz vielen als neuer Pop-Song, neue Hymne, neue Girlband gefeiert. Aber ich bin gespannt, ob sich der durchsetzen wird bei euch. Klingt auf jeden Fall sehr cool.
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0: Wie viele Freundschaften oder Ehen kennt ihr, die 30 Jahre halten? Sind das viele? Ich weiß nicht. 30 ist schon eine große Zahl. Umso beeindruckender, wenn es dann wirklich hält. Verstehe ich auch komplett, dass man dann gleich ein Riesenfest macht. Oder in dem Fall von Heinz aus Wien, ein Riesenkonzert. Morgen Open Air in der Arena Wien. Heinz aus Wien, absolute Kultband. Gibt schon seit 30 Jahren. Und die feiern das morgen. Mit einem großen Konzert. Friends, Family, alle mit dabei und natürlich ganz, ganz viele Fans. Lieber Michi von der Band Heinz aus Wien, wie geht's dir von morgen? Bist du nervös? Kannst du gut schlafen?
3: Freudig aufgeregt, weil 30 Jahre feiern und viele Leute da mit uns gemeinsam feiern wollen, was gibt Schöneres?
0: Du hast es gerade auch schon erwähnt, ihr habt euch viele illustre Gäste eingeladen, die dann mit euch gemeinsam musizieren. Das sind zum Beispiel dabei der Nino aus Wien, der Manuel Rubey, der Marco Pogo, Tobias Bötzelsberger. Wer kommt da noch alle? Habt ihr auch Überraschungsgäste?
3: Die Birgit Denk ist zum Beispiel auch noch dabei. Wir freuen uns sehr, dass sie bitte von den Sport ist, kommen kann, weil die haben auch einen sehr engen Zeitplan. Die sind ja auch 30 heuer.
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3: Trotz alledem macht er bitte es möglich, dass wir auch gemeinsam diesen Song Du warst mir immer ein Freund, den wir gemeinsam aufgenommen haben, auch singen. Weil das auch so ein bisschen so das Motto ist, unter dem der Abend steht. Weil die Freundschaft das ist, warum es uns noch gibt, das wollen wir auch transportieren und deswegen ist dieser Song auch sinnbildlich und deswegen spielen wir es auch gemeinsam.
0: Das ist richtig schön. Wie ist eure Freundschaft entstanden? Gibt es ja auch schon seit 30 Jahren.
3: Ja, allen Jahren, seit Dezember wirklich? 96, wir haben uns kennengelernt, als wir das erste Mal auf Tour waren in Deutschland. Wir waren ziemlich durch nach 2 Wochen und wir haben auch wirklich viel gefeiert und da standen da 2 sehr überdrehte Jungs vor uns, die gemeint haben, ja, sie spielen heute vor uns und sie waren total wie Kindergartenkinder auf zu viel Cola. So haben wir uns kennengelernt und dann auch schnell angefordert, weil wir festgestellt haben, wir sind uns gar nicht so unähnlich jetzt von was wir machen, unsere Einstellung, auch wie gut wir musikalisch sind oder nicht gut wir musikalisch sind. Dazu kommt noch der Zufall, dass Peter und ich wirklich gleicher Tag, gleiches Jahr Geburtstag haben.
0: Hör auf.
3: Und auch nicht weit weg voneinander geboren sind. Peters Frau hat ja schon sehr viele lustige Tage erlebt, wo sie gemeint hat, dass wir uns sehr ähnlich sind, in anderen Fällen wieder nicht. Aber das verbindet halt schon ein bisschen auch.
0: Das heißt, es war dann ganz klar, als ihr gesagt habt, hier machen wir ein Cover von Thank You For Being A Friend, da waren sie wahrscheinlich sofort mit am Start.
3: Ja, dann waren sie in Wien und dann haben wir gemeinsam aufgenommen und Binden, das Lied ist sehr schön geworden und auch, es gibt jetzt nicht so viele Lieder, die die Freundschaft hochleben lassen. Für uns ist es wichtig, für den Sport ist die Freundschaft auch wichtig. Generell ist es wichtig und das wollen wir eben auch morgen transportieren. Freundschaft und Freude und viel Spaß natürlich.
0: Jetzt absolute Premiere hier auf Ö3. Heinz aus Wien gemeinsam mit den Sportfreunden Stillern ihr Cover von Thank You For Being A Friend und sie nennen es auf Deutsch Du warst mir immer ein Freund.
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0: Musik made in Austria, das war Anna-Sophie mit Baby So Cold hier auf Ö3 im Ö3 Popmagazin. Und genauso machen wir weiter mit einfach guter Musik für euren Abend. Beziehungsweise sensationeller Musik. Celine Dion habe ich schon in der Startliste für euch. Im Mix mit Oasis, Ava Max und Voodoo Jürgens. Davor Elisa Pelzmeier. Es ist 23 Uhr.
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2: Die EU-Kommission sagt jetzt Airbnb und Co. den Kampf an. Sie will die Regeln für Kurzzeitvermietungen verschärfen. Besonders betroffene Städte könnten dann Einschränkungen verhängen. Ö3-Reporter Moritz Strobel.
3: In Städten wie Paris oder Venedig finden Menschen fast keine Wohnungen mehr, weil die Besitzerinnen und Besitzer sie lieber nur kurzzeitig an Urlaubende vermieten. Kommt die neue Regelung, können Behörden in solchen Gebieten Kurzzeitvermietung einschränken, wenn etwa das Verhältnis zwischen Wohnungspreisen und dem durchschnittlichen Einkommen zu hoch ist. Städte könnten dann auch nur noch Bauprojekte genehmigen, die längerfristig Wohnraum schaffen. Damit diese Regeln tatsächlich umgesetzt werden, müssen die EU-Staaten und das Europäische Parlament noch zustimmen.
2: Die Öl- und Gaspreise steigen wieder. Grund dafür sind weitere gegenseitige Angriffe von den USA und dem Iran in der Straße von Hormus. Der Ölpreis hat heute die Grenze von 100 Dollar pro Fass überschritten. Auch tanken wird also wieder teurer. Nur knapp einem Drohnenangriff entkommen sein soll der ukrainische Präsident Volodymyr Zelensky. Laut dem norwegischen Ministerpräsidenten soll eine russische Drohne das Flugzeug von Zelensky beim Start in Moldau fast getroffen haben. Zelensky ist nach Oslo geflogen, wo er an der Beerdigung von König Harald V. teilnahm. Und auf einer Ölspur ausgerutscht sind zwei Motorradfahrer heute auf der Hahntenjochstraße in Tirol. Ein 37-Jähriger ist dabei in einen entgegenkommenden Pkw gerutscht. Auch ein 28-Jähriger ist mit seinem Motorrad gestürzt. Beide sind von der Rettung ins Krankenhaus gebracht worden. Jetzt zu Michi Mattern.
4: Das Ö3-Wetter. Bis etwa Mitternacht kann es in vielen Teilen des Landes zum Teil kräftig regnen, dann verlagert sich der Regen mehr und mehr in den Süden. Bei teils starkem Wind sinken die Temperaturen auf 17 bis 7 Grad. Morgen Donnerstag zeigt sich der Himmel meist grau in grau und im Bergland sowie im Süden ist es zeitweise nass, wobei der Regen in und rund um Oberkärnten kräftig sein kann. Ganz im Westen und nördlich der Donau bleibt es dagegen meist trocken mit einigen Sonnenfenstern. Der Wind wird bald schwächer und es ist deutlich frischer als zuletzt, Höchstwerte nur noch 14 bis 22 Grad.
0: Kurzes Update von Österreich Straßen. Also prinzipiell sind uns keine gröberen Störungen gemeldet worden. Das heißt, ihr kommt gut durch diese Mittwochnacht. Gute Fahrt. Aber es wird gearbeitet in der Nacht. Es gibt Nachtbaustellen. Zum Beispiel die S6 ist gesperrt zwischen Spital und Maria Schutz, die S7 zwischen Riegersdorf und Heiligenkreuz und die S31 Richtung Oberpullendorf zwischen Eisenstadt Ost und Mattersburg. Bei allen Baustellen sind Umleitungen für euch eingerichtet worden und die gehen noch bis 5 Uhr früh.
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Der Song, den ich euch jetzt spiele, gleich zu Beginn von Martin Garrix und Ed Sheeran, ist, finde ich, einer der besten Songs 2026. Der ist ihnen richtig gut gelungen. Ich finde auch, wenn man den hört, der, vielleicht auch, weil ich es weiß, ich keine Ahnung, aber der erinnert an so die Zeit vor 10 Jahren, wo alles noch gut war, wie wir gerade in den Ö3-Nachrichten gehört haben, dass jetzt tanken wieder teurer wird. Vor 12 Jahren war es noch okay. Da hast du nicht jedes Mal gedacht, soll ich jetzt wirklich tanken gehen bei diesem Preis? Und bei dem Song ist es so, dass die zwei, Martin Garrix und Ed Sheeran, sich vor 12 Jahren tatsächlich kennengelernt haben. Da war ja offensichtlich eine lustige Nacht in Amsterdam. Und da haben sie diesen Song hier geschrieben, den in eine Schublade gepackt und 12 Jahre später wieder ausgepackt. Und das ist er jetzt, Repeated, hier auf Ö3.

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1: Die nächste Info, die ich jetzt für euch habe, da haben wir jetzt ein bisschen einen zeitlichen Stress. Es gibt nämlich einen neuen Film, der ist seit heute draußen. Und den gibt es aber nur bis Sonntag zu sehen. Um Himmels Willen. Das wird vor allem spannend für alle Musikfans. Es geht um Oasis.

0: Oasis. Das ist einfach lebende Musikgeschichte. Das sind ja zwei Brüder, die totale Streithanseln sind. Unglaublich, die haben jetzt 14 Jahre lang nicht miteinander geredet. Einfach einmal gestritten, es gab angeblich mal eine Schlägerei vor einem Konzert. Seitdem kein Wort miteinander geredet. Und darüber gibt es jetzt einen Film, der jetzt rausgekommen ist. Und immer, wenn es heißt, es gibt einen neuen Film, ist natürlich bei Ö3 meine erste Anlaufstelle immer unser Ö3-Filmchef P.A. Strauminger. Habe ich mir geschnappt und gesagt, P.A., du hast den Film schon gesehen, kannst du ihn uns empfehlen?
1: Auf jeden Fall. Und ich muss noch dazu sagen, ich bin jetzt kein sehr großer Oasis-Fan. Mir hat er trotzdem sehr, sehr gut gefallen, weil es eben nicht nur ein Film über ihre Comeback-Tournee ist, Live 25, letztes Jahr in 41 Städten, eine Riesentournee, ich glaube knapp 3 Millionen Besucher. In diesem Film geht es aber eben nicht nur um diese Tournee, sondern vor allem um die Versöhnung der beiden. Die haben sich ja 2009 zerstritten, haben dann 14 Jahre nicht miteinander geredet und erst bei den Proben dann haben sie sich das erste Mal wieder gesehen und das ist gedreht worden mit versteckten Kameras und das ist natürlich sehr berührend zu sehen, wie diese Brüder, die so bitterlich zerstritten sind, sich dann annähern und während der Tour dann die große Versöhnung. Also da verdrückt man schon einige Tränen und das sieht man auch im Publikum.
0: Oh wow! Das kennen vielleicht viele auch selber von daheim, wenn sich Familien zerstreiten. Da können ja dann beide sehr stur werden und dann hat man jahrelang keinen Kontakt und niemand weiß eigentlich, warum so lange. Und der Weg zueinander ist oft schwierig. Kommt in dem Film raus, wieso sie damals gestritten haben, weil wie der Streit begonnen hat? Weil das weiß man ja nicht wirklich. Man kann viel vermuten. Aber
1: ja, sie sagen im Interview nur, dass ihm Dinge gesagt worden sind, die man nicht vergessen kann. Und Liam Gallagher sagt ihm auch, er hat einen Charakterdefekt, dass er nicht verzeihen kann. Und ja, man merkt dann immer auch.
0: Charakterdefekt, so nennt er das.
1: Genau, ja. Und die durften halt beide sehr stur sein. Und das ist schon schön zu sehen, wenn sie sich dann an der Hand nehmen. Und er einmal gibt sogar ein Bussi auf die Wange und ja, es ist entzückend.
0: Mhm. Warum der Stress? Warum können wir uns diesen Film im Kino nur bis Sonntag anschauen?
1: Ich vermute, das ist ein Vertriebstrick, um die Menschen heute halt jetzt wirklich an diesen paar Tagen ins Kino zu bringen.
0: Und danach ist er dann im Stream zu sehen, oder? Im Streaming?
1: Wann da die genaue Veröffentlichung ist, weiß ich noch nicht. Also ich vermute auf Disney Plus in Österreich.
0: Okay. Ja, cool. Ah, PA, stopp. Die kann ich ja nicht gehen lassen, ohne zu wissen, wie viele Punkte du vergibst.
1: Also ich würde ihm, wie gesagt, als Nicht-Fan 8 geben, aber ich glaube, für Oasis-Fans ist das eine glatte 10.
0: Oasis. Jetzt hier auf Ö3 im Ö3-Pop-Magazin mit einem ihrer größten Hits. Passt auch sehr gut dazu. Don't Look Back in Anger. Hier auf Ö3.

0: Sorry Papi von Topic gemeinsam mit Becky G hier auf Ö3 beim Ö3 Pop Magazin. Und hier haben wir immer das Neueste aus der Musikwelt, egal ob international oder national. Und ich möchte euch jetzt eine Band vorstellen aus Österreich, die richtig coolen Sound macht.
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0: Wir haben generell so viel coole Musikerinnen und Musiker in unserem schönen Land. In dieser Sendung alleine haben wir schon gehört, Caro Fuchs, Voodoo Jürgens, die machen beide Musik auf Deutsch, im Dialekt. Dann haben wir noch gehört, Anna-Sophie, Thorsten Einarsson. Wenn du das so hörst, wirst du gar nicht glauben, dass aus Österreich bei Anna-Sophie, glaube ich, immer Taylor Swift singt, weil das einfach so der ähnliche Style ist. Richtig cool, total vielfältig. Und jetzt in der Playlist eine Band, die heißt Now. Das sind drei Burschen und ich habe mit einem davon heute vor der Sendung telefoniert, mit dem Valentin Bröderbauer, und habe direkt gefragt, Valentin, wie würdest du dich denn selbst beschreiben, eure Band? Für wen macht ihr Musik? Für wen ist eure Musik? Wer wird das richtig lieben?
3: Ich glaube, wenn man uns jetzt noch nicht kennt, was wir hoffentlich mit diesem Interview ändern.
0: Ja.
3: Wenn man uns noch nicht kennt, würde ich sagen, wenn man so auf englische Popmusik steht, ich denke jetzt so an Sam Fender, da bin ich ein Riesenfan, oder Somber oder Louis Capaldi, dann sind das so, wenn man Fan dieser Musik ist, dann kann man mit unserer Musik sicher auch was auffangen.
0: Hey Valentin, eure Band heißt Now mit einem Punkt.
3: Genau.
0: Da habe ich zwei Fragen. Erstens, wieso der Punkt zum Schluss? Und zweitens, ist Now nicht eine Katastrophe zum Googlen? Ich meine, wenn du einmal Now eingibst, kommt man da dann sofort auf euch?
3: Also zur ersten Frage, der Punkt ist wichtig, weil es für uns symbolisiert, dass dazu nichts mehr gesagt werden muss. Also so ein bisschen der Name ist Programm. Wir haben ja gestartet 2020, haben uns ewig schon die Frage gestellt, ob wir irgendwie ein eigenes Projekt zum Sound brechen sollen. Ich war mit der Idee schon relativ lang schwanger und dann war die ganz klare Aussage, ja, jetzt sofort und da gibt es keine Ausreden mehr. Und das symbolisiert für uns so dieser Punkt. Und zur zweiten Frage, zum Googlen ist es eine Katastrophe. Also das war wirklich das erste Feedback, das wir gekriegt haben von diversen PromotorInnen und BeraterInnen, die wir da dazugeholt haben, die haben alle gesagt, hey, super Projekt und machst auf jeden Fall Musik, aber bloß nicht unter dem Bandnamen. Aber da war es schon entschieden.
0: Da war schon entschieden.
3: Die Sache mit der Sturheit kriegen wir schon auch. Ja. Da fährt die Eisenbahn drüber.
0: Vielleicht auch ein Ziel, einfach so viel Musik zu releasen, dass dann irgendwann einmal, wenn man Now bei Google eingibt, ganz klar ihr an erster Stelle seid.
3: Das war geht. Ohne Scheiße, das war genau meine Antwort an die erste Person, die gesagt hat, also zum Googlen wird das eine Katastrophe. Und ich habe gesagt, ja gut, dann haben wir wenigstens einen Grund, irgendwie so nur eine extra Portion Motivation mitzubringen, damit man, wenn man Now eingibt, sofort auf uns kommt. Bisher, wir arbeiten.
0: Jetzt auf Ö3 die Band Now mit ihrem neuen Song aus dem neuen Album, das ist A Little Love.

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1: Starke Nummer. Direkt Gänsehaut. Pink mit Dear Mr. President hier auf Ö3. Zum Glück keine Gänsehaut beim Ö3-Verkehrsservice. Hier ist der schnellste Verkehrsservice Österreichs. Ihr kommt überall ganz gut voran. Es wird aber gearbeitet in der Nacht. Nachtbaustellen haben wir zum Beispiel auf der S6 zwischen Spital und Maria Schutz. Die S7 ist auch gesperrt zwischen Riegersdorf und Heiligenkreuz. Und die S31 Richtung Oberpullendorf zwischen Eisenstadt Ost und Mattersburg. Bei allen Baustellen sind natürlich Umleitungen für euch eingerichtet. Kommt gut durch diese Mittwochnacht.
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0: was ist das für ein guter Song? Der ist ganz neu auf E3. Der neue Song von Thorstein Einarsson, Bonfire. Richtig stark. Mann, macht der Bock. Das ist eigentlich ein Sommersong. Sommersong nehmen wir auch im Herbst. Überhaupt kein Problem. Und von einer starken Stimme kommen wir zur nächsten.
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0: Das ist meiner Meinung nach die schönste, ja, es ist, ich bleib dabei, es ist für mich die schönste weibliche Stimme der Welt. Celine Dion.

Celine Dion ist definitiv das Comeback des Jahres. Richtig schöne Nachrichten. Vor 4 Jahren hat sie der Öffentlichkeit gesagt, dass sie unter dem Stiff Person Syndrome leidet. Sie hat sich daraufhin komplett zurückgezogen aus der Öffentlichkeit, musste damals ihre Welttournee absagen, hat gesagt, sie kann unmöglich auftreten. Sie war wie von der Bildfläche verschwunden und musste sich auf ihre Gesundheit konzentrieren. Und jetzt ist sie wieder da. Diesen Samstag hat sie ihren ersten Auftritt, den ersten von 16. Haut gleich mal 16 Konzerte raus. Sie spielt in Paris, ist leider nicht gerade um die Ecke, aber vielleicht kommt sie dann irgendwann mal nach Österreich. Spielt in Paris und ganz viele berichten, dass sie auch schon tanzend und lachend und singend vor dem Hotel gesichtet wird in den Straßen Paris. Es gibt ja ganz viele Fans, die campen jetzt vor dem Hotel, um sie unbedingt zu sehen, um sie zu feiern, um zu sagen, schön, dass du wieder da bist. Und das wollen wir auch hier machen. Wir campen jetzt zwar nicht vor dem Hotel, das ist vielleicht eine Spur zu viel, aber wir lassen Sie hochleben mit einem Ihrer größten Songs jetzt hier im Ö3 Pop Magazin. Das ist Celine Dion mit I Drove All Night.

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0: Der ganz neue Song von Voodoo Jürgens hier auf Ö3. Voodoo Jürgens höre ich besonders gerne am Abend. Ich liebe das. Die Stimmung, wie er singt und das alles so um 23.48 Uhr. Perfekt.
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0: Ja, bei uns ist alles möglich. Zuerst Celine Dion, dann Voodoo Jürgens. Alles hat Platz im Ö3 Popmagazin. Einen neuen Song habe ich noch für euch. Habt ihr wahrscheinlich mitbekommen. Miley Cyrus hat einen neuen Song, eine kleine Vorankündigung. Nächste Woche kommt dann ihr neues Album. Bin ich schon sehr gespannt. Auch die Fans.

Übrigens, der Cyrus hat sie ja gestrichen, also wir nennen sie jetzt nur noch Miley. Aber ehrlicherweise, es funktioniert. Wenn man bei Tina das Ritschen streichen würde, nur Tina kennt sich keiner mehr aus. Es gibt sehr, sehr viele Tinas auf dieser Welt, zum Glück. Aber bei Miley, das reicht. Jetzt schon eine sehr gute Marke aufgebaut. Also, jetzt hier ganz neu im Ö3 Pop-Magazin. Miley mit ihrer neuen Nummer Bass Persuades. Let's go.

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1: Ö3 ist hier. Gleich geht's rein in die Hitnacht. Da haben wir wieder die richtige Musik zum Wachbleiben. One Republic, Alana Miles oder auch Green Day ist mit dabei. Davor jetzt das Info-Update von Daniel Theissl. Es ist 0 Uhr.
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3: Die Diskussionen über die geplante Bundesstaatsanwaltschaft reißen nicht ab. Auch der Korrekturkurs von Justizministerin Anna Sporrer von der SPÖ wird von einigen Seiten kritisiert. Der von ÖVP, SPÖ und NEOS vorgelegte Gesetzesentwurf soll ja noch einmal überarbeitet und dann auch schnellstmöglich umgesetzt werden, sagt die Justizministerin in der ZIP 2.
4: Ich habe schon gesagt, die Legislaturperiode ist noch 3 Jahre. Ich habe den langen Atem. Ob das bis Jahresende ist, wie der Herr Bundeskanzler das heute schon angekündigt hat, das würde mich sehr freuen. Ich glaube, es geht aber hier Qualität vor Tempo.
3: Sprengstoffverdacht an der Grenze zwischen Deutschland und der Schweiz in Rheinfelden. Spürhunde der Polizei haben bei der Kontrolle eines Autos Sprengstoff erschnüffelt. 2 Männer sind vorläufig festgenommen worden. Der Grenzübergang ist in beiden Richtungen gesperrt worden. Eine fast 600 Jahre alte Grabstätte ist in Peru entdeckt worden. Archäologen haben in der Ruinenstätte Chacha Überreste von mindestens 38 Personen hohen gesellschaftlichen Ranges mit ihren Grabbeigaben gefunden. Auf den Skeletten sind Halsketten, Ohrringe und Kopfschmuck aus Metall gelegen. Und 25 Tore in nur 6 Spielen am Abend in der Fußball-Champions League. Ö3-Reporter Wolfgang Eichinger. Vor allem Barcelona und PSG haben aufgezeigt.
5: Titelverteidiger Paris Saint-Germain ist beim 6:1 gegen Slovan Bratislava so richtig in Torlaune. Vor allem der Neuzugang aus Spanien, Ferran Torres, der gleich 3 Treffer erzielt. 5:1 gewinnt Barcelona im Heimspiel gegen Feyenoord Rotterdam. Der nächste Gegner vom LASK, Liverpool, dreht gegen Atletico Madrid ein 0:1 in einen 2:1 Erfolg. Arsenal siegt in Neapel durch ein Tor von Kapitän Ødegaard 1:0. Und Sporting Lissabon gewinnt gegen Galatasaray Istanbul ebenso 3:1 wie der VfB Stuttgart gegen Viking Stavanger aus Norwegen.
3: Und jetzt zu Michael Mattern.
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6: Der Donnerstag bringt jede Menge Wolken und speziell im Bergland sowie im Süden regnet es heute zeitweise ein wenig in und rund um Kärnten, eventuell sogar kräftig. Ab und zu sonnig ist es am ehesten ganz im Westen und nördlich der Donau. Hier bleibt es auch weitgehend trocken. Der anfangs lebhafte Nordwestwind lässt bald nach und die Temperaturen erreichen nur noch 14 bis 22 in 2000 Meter um 6 Grad. Morgen Freitag noch ein bisschen frischer und erneut oft bewölkt mit ein paar Regenschauern, am Nachmittag dann aber doch auch einige Sonnenfenster.
1: Okay, Ö3 ist hier. Wir begleiten euch mit dem schnellsten Verkehrsservice Österreichs durch die Nacht. Da wird heute gearbeitet. Gesperrt deshalb sind die S6 zwischen Spital und Maria Schutz, die S7 zwischen Riegersdorf und Heiligenkreuz und die S31 Richtung Oberpullendorf zwischen Eisenstadt Ost und Mattersburg. Es sind hier überall Umleitungen für euch eingerichtet. Gute Fahrt!
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1: Und offenbar mit euch, die jetzt noch wach sind. Ich freue mich. Gehen wir's an. Gleich einmal mit Mr. Ich weiß alles. Teddy Swims. Seine neue. Jetzt auf Ö3.

Hat ein bisschen was von langen Sommerabenden mit Freunden, die Nummer. One Republic in der Ö3-Hitnacht. Gut, die haben wir jetzt hinter uns. Jetzt ist wieder ein bisschen die Zeit, mit Kuschelpullis in die Arbeit zu gehen. Kann ich zumindest von mir behaupten. Plus 43 800 600 600. Wieso seid ihr eigentlich noch wach? Was tut sie um die Uhrzeit? Außer die beste Ö3-Musik hören.

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1: Gemeinsam geht's durch die Mittwochnacht. Ö3 ist hier. Hi, willkommen im Nachtschichtstübel. Das ist immer offen für euch und immer für euch da.
2: Hallo Denise. Ja, ich bin auch in der Arbeit, arbeite in einer Apotheke in Wien und habe heute Nachtdienst. Und bei mir läuft im Hintergrund die ganze Zeit Ö3. Danke fürs Wachhalten und eine schöne Nacht euch.
1: Also ich finde, wir machen das gut. Ich finde, wir sind ein super Team.

0: Ö3 ist hier um kurz nach 12:30. Da schauen wir zu euch auf die Straßen. Da sind wegen Arbeiten gesperrt die S6 zwischen Spital und Maria Schutz, die S7 zwischen Riegersdorf und Heiligenkreuz und die S31 Richtung Oberpullendorf zwischen Eisenstadt Ost und Mattersburg. Ihr werdet da überall bis 5 Uhr früh umgeleitet. Ansonsten läuft, es ist relativ ruhig auf den Straßen. Gute Fahrt.
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0: voll drauf. Die rütteln einen quasi komplett wach. Oh yes. Up, up, up, up, up, up. Genauso einen haben wir gleich dabei. Loreen, Euphoria. Und das komplette Kontrastprogramm dazu, das kommt jetzt aus den 80ern. Das ist Bryan Adams.
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2: Ich stand heute um 6 Uhr auf.

0: Manchmal frage ich mich echt, ob der Rian heimlich bei unseren Autofahrten im Kofferraum gesessen ist. So wahr, wie dieser Song ist, Urlaub auf der Autobahn. Tag der Schnitzel war gestern, 9.9. Da kriege ich gleich wieder Hunger, wenn ich dran denke. Was braucht's denn ihr zum Durchkommen in der Nacht?
1: Ich würde sagen, Schokolade ist der Lifesaver, wenn man mega Hunger hat und keine Zeit hat, sich was anderes zu besorgen, dann macht Schokolade happy und satt.
0: Okay, keine Zeit, sich was anderes zu besorgen und mega Hunger, das klingt schon sehr nach Nachtdienst.

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1: Im Studio Daniel Theissl. Es ist 1 Uhr. Wie dringend es in Österreich eine Gesundheitsreform braucht, zeigt sich jetzt anhand einer Analyse der Gesundheitsausgaben. Die Kosten im Gesundheitsbereich sind in den vergangenen Jahren nämlich wesentlich stärker gestiegen als das allgemeine Wirtschaftswachstum. Peter Daser berichtet.
2: Die öffentlichen und privaten Gesundheitsausgaben haben 2024 in Österreich zusammen mehr als 52 Milliarden Euro ausgemacht. Ein Anstieg von 60% im Vergleich zum Jahr 2015, während im selben Zeitraum die Wirtschaftsleistung Österreichs nur um 44% gestiegen ist. Besonders die Ausgaben für Spitalsambulanzen haben stark zugelegt. Beauftragt haben die Analyse des Budgetdienstes zu Gesundheitsausgaben die NEOS, deren Gesundheitssprecher Christoph Bramhofer sagt, wenn man sich Fortschritt und Versorgung in der Gesundheit weiter leisten wolle.
3: Da dürfen wir halt auf der anderen Seite das Geld nicht in ineffiziente Strukturen versickern lassen.
2: Der Bericht liefert nun einen Hintergrund zum Vorhaben der Gesundheitsreform. Sie ist der wichtigste, weil teuerste Bereich der sogenannten Reformpartnerschaft von Bund, Ländern und Gemeinden.
1: Premiere für den neuen Apple-Boss John Ternus. Bei seinem ersten Apple-Event überrascht er US-Tech-Krise mit einem faltbaren iPhone, aber auch mit stark angehobenen Preisen. Mindestens 2.300 Euro muss man für das neueste iPhone-Modell zahlen, berichtet Xinjiang.
4: Damit ist es das teuerste iPhone, das Apple je verkauft hat. Mit der höchsten Ausstattung liegt der Preis bei rund 4.000 Euro. Aber auch die neue iPhone-Generation ist teurer geworden. Sie starten bei rund 1500 Euro. Das sind um 150 Euro mehr als der Vorgänger. Analysten führen das auf die stark gestiegenen Preise für Speicherchips zurück. Das 18 Pro wird ab 18. September in Österreich erhältlich sein. Das faltbare Duo erst im Oktober. Vorgestellt hat die Geräte John Ternus. Seit 1. September der neue Apple-Chef.
5: Hello and welcome to Apple Park. I am so thrilled to be here today.
4: Für den 51-Jährigen war es die erste eigene Keynote.
1: Bei den Tennis US Open stehen Jelena Rybakina und Coco Gauff im Halbfinale. Die US-Amerikanerin gewinnt gegen Mira Andreeva in 3 Sätzen. Rybakina schlägt die Chinesin Jin Wen ebenfalls in 3 Sätzen. Die Kasachin ist somit auch ab kommender Woche die neue Nummer 1 im Damentennis. Und jetzt zum Wetter und zu Michael Mattern.
6: Heute geht es im Großteil Österreichs trüb durch den Tag mit etwas Regen im Bergland sowie im Süden, wobei es in und rund um Kärnten vielleicht sogar kräftig regnen kann. Ganz im Westen und nördlich der Donau bleibt es dagegen meist trocken und hier zeigt sich zumindest ab und zu die Sonne. Der Wind lässt bald wieder nach, es ist aber deutlich frischer als zuletzt. Höchstwerte nur noch 14 bis 22 in 2000 Meter um 6 Grad. Morgen Freitag noch ein bisschen kühler und erneut viele Wolken samt etwas Regen. Im Laufe des Tages dann aber zumindest ab und zu auch sonnig.
7: Okay, Ö3 ist hier. Wir begleiten euch auch auf den Straßen durch die Nacht. Da ist es momentan ruhig, gearbeitet wird aber. Und deshalb gesperrt sind die S6 zwischen Spital und Maria Schutz, die S7 zwischen Riegersdorf und Heiligenkreuz und die S31 Richtung Oberpullendorf zwischen Eisenstadt Ost und Mattersburg. Ihr werdet da überall umgeleitet. Kommt's gut an euer Ziel.
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7: Jetzt mit einer Kombi, die sowieso immer funktioniert. Nämlich ihr und die beste Ö3-Musik und einer Kombi, bei der ich nicht gewusst habe, dass sie so gut wird. Martin Garrix mit Ed Sheeran. Denise hier, hi.

0: Also falls ihr gerade überlegt habt, euch einen Kaffee zu machen. Ich glaube, das braucht es nach der Nummer gar nicht mehr. Ö3 ist hier in der Hitnacht. Und während die ersten von euch schon wieder fast eine Woche zurück im Alltag sind, Servus, Schule, Uni, alles geht los, denkt sich die Julia, nö, sicher nicht.
1: Ich bin gerade am Weg nach Kroatien und schicke ganz liebe Urlaubsgrüße.
0: Das finde ich jetzt fast ein bisschen frech. Das war jetzt sehr zynisch, Julia. Oder vielleicht bin ich einfach nur ein bisschen neidisch.

Maroon 5 Daylight, richtig gute Scheiben. Ödra Hitnacht hier, heute mit mir, Denise. Hi. Und ich würde euch gerne zu was ermutigen. Schickt die Nachricht ab. Bewirbt euch. Probiert die neue Sportart aus. Da verschlägt es mir gleich die Sprache. Traut euch einfach, weil oft entstehen genau dann aus diesen Momenten die besten Sachen. Simple Minds wollten diesen Song zuerst nicht aufnehmen. Und heute ist er einer ihrer größten.

0: Es war ganz normal Musik und dann auf einmal kommt dieser Cut mit, ja, jetzt kommt eine Geisterfahrermeldung und...
1: Achtung, in der Steiermark auf der S6 im Bereich Knotenbruck kommt ein Geisterfahrer entgegen.
0: Die anderen Leute haben auch Ö3 gehört oder auf jeden Fall sind alle langsamer geworden. In dem Moment war es wichtig, einfach nur im Moment zu sein und zu schauen, wo er kommt.
2: Heidrun Braun aus der Verkehrsredaktion.
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0: Und wir Ö3, also das war wichtig.
2: Ö3 ist hier um 2:30. Wir haben die ganze Nacht die Straßen für euch im Blick. Da gibt es wegen Arbeiten heute ein paar Sperren. Und zwar die S6, die ist zwischen Spital und Maria Schutz gesperrt, die S7 zwischen Riegersdorf und Heiligenkreuz und die S31 Richtung

0: Richtung Oberpullendorf zwischen Eisenstadt Ost und Mattersburg. Da sind selbstverständlich überall Umleitungen für euch eingerichtet. Die ganzen Sperren gehen bis 5 Uhr. Gute Fahrt.
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Nico Santos und Ace of Base gibt's gleich für euch, weil ja, Musik braucht's auf jeden Fall. Und vielleicht auch einen Espresso-Shot. Jetzt mal Adela auf für drei.

0: Habt ihr auch das Gefühl, der September ist ein bisschen wie das neue Jahr? Schule geht wieder los, alle kommen vom Urlaub zurück, jeder braucht irgendwas von einem. Mich packt dann auch immer, vielleicht habt ihr das eh auch, so ein bisschen am Putzrappel. Ich will plötzlich alles ausmisten und umräumen.
1: Ich bin nur munter, weil ich gerade meine komplette Wohnung ausmiste. Und das ist diese Woche meine Nachtschicht.
0: Na Gott sei Dank bin ich da nicht die Einzige. Dann jetzt für dich eine gescheite Musik, Clara. Das ist Lady Gaga auf Ö3.